0: mag das ja, wenn man so richtig schön essen geht. Ne? Ich sag euch aber eins, sobald einer das Handy rausholt, um das Essen zu posten und ich dann auch erstmal nicht anfangen darf zu essen, ich sag euch, ich richte sofort ein Chaos auf meinem Teller an, weil ich das wirklich finde, das ist fürchterlich. Ne? Und viele Restaurants finden das auch nicht ganz so geil. Ne? In einem Berliner Restaurant zum Beispiel hat ein Gast jetzt seinen Tisch storniert, weil er sein Essen nicht fotografieren durfte. Warum müssen Menschen denn ihr Essen immer posten? Kollege Stefan Rijek, du hast dich dazu mal schlau gemacht.
1: Ja genau, also erstmal ist das natürlich eine günstige Art, Luxus zu präsentieren. Es muss eben kein teures Auto sein, mit dem man sich als wohlhabend darstellt, sondern da reicht eben schon ein ästhetisches Bild vom Teller Spaghetti zum Beispiel.
0: Ja, gibt jetzt aber auch die stinknormale Currywurst oder ein Fischbrötchen posten. Das hat jetzt wenig mit Luxus zu tun, ne?
1: Ja, guter Punkt. Luxus ist aber nicht der einzige Grund, aus dem wir unser Essen posten. Das sagt die Professorin Marie Schröer von der Uni Potsdam, die auf genau diesem Gebiet forscht.
2: Weil Essen eben auch Identität bedeutet. Und da ist der Currywurst-postende Onkel natürlich ein schönes Beispiel, ne? Weil man mit der Currywurst dann vielleicht eine Arbeiteridentität, Ruhrgebietsidentität, sozialdemokratische Identität, so etwas verknüpfen kann.
1: Ja, und noch ein Grund ist laut Marie Schröer auch einfach, dass die meisten von uns sehr, sehr gerne essen. Essen macht eben einfach glücklich und natürlich will man dann sein Glück mit anderen teilen.
0: Also heißt, wenn sich Menschen was Leckeres kochen und das dann posten, dann schmeckt das vielleicht auch besser.
1: Ja, lustig, dass du sagst. Genau das wurde jetzt nämlich durch mehrere Studien sogar belegt.
2: Weil man ein Stück weit sich natürlich vorher genauer mit der Speise auseinandersetzt, vielleicht darüber nachdenkt, wie sie zubereitet worden ist. Und dadurch isst man bewusster, als wenn man sich irgendwie im Gehen schnell einen Döner reinzieht.
0: Naja gut, dann sollen mal alle schön ihr Essen posten. Ich guck dann einfach nur weiterhin dabei zu. Dankeschön, Stefan Rijek, aber dass du der Sache mal auf den Grund gegangen bist.
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0: Das Wetter.
1: 7 bis 4 Grad und es wird nass. Der Regen ist unser ständiger Begleiter. Und auch tagsüber lässt sich die Sonne heute nicht blicken. Es bleibt also sehr nass und das Ganze bei höchstens 12 Grad. Die Temperaturen gehen auch in den nächsten Tagen nicht so richtig nach oben. Dafür sieht der Dienstag aber trotzdem schon ein bisschen besser aus. Da lässt sich zumindest auch mal die Sonne blicken.
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2: Zurzeit liegen uns keine Meldungen vor. Wir wünschen allen unterwegs gute Fahrt.

Hallo, schöne Nacht. Ich bin Vera Körber. Oh, da war ich neulich neidisch. Da habe ich gesehen, dass eine Kollegin von mir auf einem Blue-Konzert war. Habe ich verpasst? Hätte ich auch gerne hingegangen, kann ich euch mal sagen. Naja, dann jetzt hier im Radio, ne? Blue.

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1: Ich bin Ursula Winkler. Die 4 in die Niederlande ausgeflogenen deutschen Passagiere des von einem Hantavirus-Ausbruch betroffenen Kreuzfahrtschiffs sind auf dem Weg nach Frankfurt. Mehrere Rettungswagen brachen am späten Abend vom Flughafen Eindhoven aus Richtung Deutschland auf. Von dort werden sie dann zur Quarantäne in die jeweiligen Bundesländer gebracht. An Bord des Schiffs waren nach dem Virusausbruch 3 Menschen gestorben, ein Ehepaar aus den Niederlanden und eine Frau aus Deutschland. CSU-Chef Söder sieht für die im Bundesrat gestoppte 1.000-Euro-Prämie zur Entlastung von Beschäftigten keine Zukunft mehr. Er glaube, die sei vom Tisch, sagte der bayerische Ministerpräsident im ARD-Bericht aus Berlin.
2: Eine gut gemeinte Idee, sagt Söder, aber es habe großen Widerstand in der Wirtschaft gegeben, mit der offenbar vorher auch niemand gesprochen habe. Die Prämie war dann im Bundesrat gescheitert, weil die Länder hohe Steuerausfälle befürchteten. Ob die Bundesregierung nun den Vermittlungsausschuss anruft, um doch noch einen Kompromiss zu finden, ist unklar. Am Dienstag ist erst einmal Koalitionsausschuss. Da dürfte das Thema Entlastungen bei Schwarz-Rot ziemlich weit oben stehen. Thomas Brock, Berlin.
1: Die Bundesregierung reagiert skeptisch auf die jüngsten Äußerungen von Kreml-Chef Putin. Sie reiten sich ein in eine Serie von Scheinangeboten, heißt es aus Regierungskreisen. Putin hatte gesagt, er sei zu direkten Gesprächen mit dem ukrainischen Präsidenten Selenskyj bereit. Als Vermittler brachte Putin Altkanzler Schröder ins Gespräch.
3: Putin sagte überraschend, dass er bereit sei, jemanden aus der EU in die Verhandlungen über ein Kriegsende in der Ukraine einzubinden. Aber es müsse jemand sein, der sich nicht mit Abfälligkeiten gegenüber Russland geäußert habe. Dass er sich dabei am liebsten Altkanzler Schröder wünscht, kam bei ihm überraschend direkt und schnell als Vorschlag. Putin kennt den Ex-SPD-Chef lange, vertraut ihm und nennt ihn seinen Freund. Aufhorchen ließ der Kreml-Chef hier in Moskau außerdem, weil er sagte, dass sich der Ukraine-Krieg aus seiner Sicht dem Ende zuneige. Aus Moskau, Ulf Mauder.
1: Zum Fußball. Im Abendspiel der Bundesliga hat sich Union Berlin bei Mainz 05 mit 3:1 durchgesetzt. Zuvor gewann Heidenheim beim FC Köln ebenfalls mit 3:1 und darf damit weiter auf den Klassenerhalt hoffen. Der SC Freiburg verlor beim HSV mit 2:3. Das waren die Nachrichten mit Ursula Winkler.
4: Das Wetter. Mal heiter und trocken, mal bewölkt und nass. So wird der Tag heute bei maximal 13 Grad auch nicht mehr so warm wie die letzten Tage. Morgen am Dienstag dann ähnlich, aber immerhin bei höchstens 16 Grad.
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5: Zurzeit liegen uns keine Meldungen vor. Wir wünschen allen unterwegs gute Fahrt.
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4: Viele schauen ja schon so auf den Montag jetzt, ne? Macht ja auch Sinn, ist ja nicht mehr so weit weg leider. Und viele haben ja auf der Arbeit so einen Lieblingskollegen, so einen Best Friend auf der Arbeit. Wir haben einen auf der Arbeit, den hassen alle. Also wirklich jeder hasst ihn. Es ist keine Person, ne? Wir wollen jetzt nicht unmoralisch werden. Nein, es ist der Drucker. Ihr kennt das vielleicht. Eine Kollegin hat sich hingesetzt und hat einen ganzen Hörfunkbeitrag über dieses verhasste Gerät gemacht. Seid gespannt, das dürft ihr sein. Eben diesen Beitrag gibt es nach 10 Minuten Musik hier.

0: Oh, da musste wirklich schon der eine oder andere vorbeikommen, um uns zu beruhigen, denn es ist wirklich Wahnsinn, da wirst du jedes Mal aggressiv, weil ja, wir haben hier einen Drucker auf der Arbeit und jeden Morgen, wirklich jeden einzigen Morgen zieht der, wenn du was drucken willst, erstmal ein Papier ein, zerknüttelt das dann und schreit dann, ey, Papierstau, ja, es ist zum Wahnsinnig werden. Die Kollegin Laura Potting verzweifelt so langsam und ich befürchte, es ist nicht mehr weit. Dann wird sie dem Drucker vielleicht etwas antun.
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2: Ich bin's, Laura.
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2: Ich werde es wie einen Unfall aussehen lassen, wobei brauche ich gar nicht. Falls das Ding morgen nicht mehr angeht, weil komplett zerstört, wird niemand hier an Vandalismus denken, sondern einfach nur denken, ach guck, da hat der Drucker wieder Weltschmerz. Ich verstehe das nicht. Ich meine, unsere Handys können inzwischen unseren kompletten Haushalt steuern, von der Temperatur im Bad bis hin zum Dunkelheitslevel im Schlafzimmer aus Kilometern Entfernung. Wir können Organe transplantieren. Gut, also jetzt nicht ich im Speziellen, ja? Was? Ach, das ist gar kein Herz, das ist eine Leber. Ja, ist doch super. Dann hat er jetzt zwei. Weiter im Text. Also die Welt hat schon medizinische Wunder vollbracht. Wir waren auf dem Mond, hinter dem Mond. Wir waren im Weltall. Und mein Drucker so, nee, A5. A5 kann ich nicht drucken, weil, also heute fühle ich mich einfach mehr nach den A4. Und außerdem ist meine Patrone schon fast leer. Und mit fast leer meine ich, sie ist eigentlich noch voll. Aber ich könnte ja mal so alle 5 Sekunden darauf hinweisen, dass ich eventuell in 20 Jahren keine Tinte mehr haben werde. Und außerdem sind deine Patronen eigentlich vom Originalhersteller? Sind deine Patronen eigentlich vom Originalhersteller? Hallo? Sind deine Patronen eigentlich vom Original? Halt den Rand, Mann! Ich sag's euch, so viele Dinge auf der Welt sind nur passiert, weil irgendein Drucker wieder gestreikt hat. Die Titanic zum Beispiel. In Wirklichkeit sind die Eiswarnungen nie angekommen, weil das Fach 2 im Drucker unten in der Mitte leer war. Die hängen da seitdem in einer Druckerwarteschlange. Alleine dieses Wort, Druckerwarteschlange, das sagt doch schon alles. So, ich muss gehen. Der Drucker sagt, er möchte gerne eine heiße Milch mit Honig haben und danach lackiere ich ihm noch die Füße. In Magenta! Ach nee, geht nicht, ist leer.

0: Das Wetter.
1: Der Frühling macht eine kleine Pause. Heute nicht mehr als 13 Grad. Dazu ein Mix aus Sonne und Wolken, aber auch immer mal wieder Regen. Der Dienstag, also morgen, wird ähnlich, aber mit bis zu 16 Grad etwas milder.
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2: Zurzeit liegen uns keine Meldungen vor. Wir wünschen allen unterwegs gute Fahrt.
1: Anderthalb tausend Euro für ein paar Sticker. Ich habe gerade mal grob überschlagen. Wenn du das Panini-Album zur kommenden Fußball-WM 2026 komplett füllen willst, kommst du da auf rund 1500 Euro Kosten. Wenn du dann noch bedenkst, 48 Mannschaften, a 26 Spieler und dann noch 16 Stadien. Also ich glaube, es gibt Bibelübersetzungen mit weniger Seiten.
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0: Unser Atze Schröder zeigt Kermit dem Frosch, wo er die Locken hat. So geht doch das Sprichwort, oder? Naja, egal. Unser Atze ist gerade auf jeden Fall auf Mallorca und hat da eine ziemlich lustige Entdeckung gemacht.
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3: Ja, nee, ist klar.
4: Wer, wie, was? Der, die, das, wieso, weshalb, warum, wenn ich frag, bleib. Ja, ne, kennt jeder, oder? Überall auf der Welt, Sesamstraße, habe ich gerade im spanischen Fernsehen gesehen, hier auf Mallorca. Das läuft echt überall, in 150 Ländern auf der Welt. Ich meine, das ist doch mal ein Hammer. Kermit, der Frosch, überall gern gesehen. Ne? Sobald man Kermit sieht, hat man ja gute Laune. Aber jetzt kommt's. Kermit heißt fast überall Kermit. Deutschland, Frankreich, Italien, in Spanien aber nicht. Ja, und da bin ich ja gerade. Hier heißt Kermit Gustavo. Wirklich, kein Scheiß. Kermit heißt hier Gustavo. Gustavo der Frosch, wie geil ist das denn? Da haben wir doch direkt Bock, seinen Urlaub zu verlängern, ne? Oder einen Flamenco-Kurs zu machen. Ach, ich brauche gleich erstmal einen Milchkaffee. Javier, por favor. Una habitación doble con leche. Ja. Rapido. Komm, jetzt nie einschlafen.
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1: Ich bin Ursula Winkler. Die 4 in die Niederlande ausgeflogenen deutschen Passagiere des von einem Hantavirus-Ausbruch betroffenen Kreuzfahrtschiffs sind auf dem Weg nach Frankfurt. Mehrere Rettungswagen brachen am späten Abend am Flughafen Eindhoven auf. Von Frankfurt aus werden die Passagiere dann zur Quarantäne in die jeweiligen Bundesländer gebracht. Der Chef des Robert-Koch-Instituts Schade sah im ZDF-Heute-Journal keine Gefahr für die Bevölkerung.
2: Ja, das Hantavirus ist natürlich für die Personen, die es betrifft, und die daran erkranken, ein Virus, das eben sehr schwer krank machen kann. Aber die gute Nachricht ist eigentlich, das ist kein Virus, das sich verbreitet. Und insofern kann ich, glaube ich, sagen, ich sehe eigentlich keine Gefährdung für die Bevölkerung in Deutschland und auch keine Pandemiegefahr.
1: RKI-Chef Schade im ZDF. Verglichen mit dem Coronavirus sagte er, man kenne das Hantavirus schon sehr lange und könne es deshalb sehr gut einschätzen. Die geplante Beschäftigtenprämie von 1.000 Euro hat der Bundesrat erst einmal gestoppt. Jetzt diskutiert die Politik über andere Möglichkeiten, die Menschen zu entlasten. Berlins regierender Bürgermeister Wegner schlägt eine Senkung der Mehrwertsteuer auf Lebensmittel vor.
3: Grundnahrungsmittel muss sich jeder leisten können, deshalb muss die Mehrwertsteuer darauf deutlich reduziert werden. Solche Sätze hören Sie gerne beim Bundeskongress des Deutschen Gewerkschaftsbundes, auf dem Wegner zur Eröffnung die Forderung aufgestellt hat. Hier forderte er auch noch, die Energiekosten nachhaltig zu senken, für die Industrie, kleinere Unternehmen und auch für uns Verbraucher. Wie er das finanzieren will, sagte Wegner nicht. Die Bundesregierung hatte angekündigt, über weitere Entlastungen zu beraten. Seitdem laufen Diskussionen über mögliche Maßnahmen. Uli Reitinger, Berlin.
1: SPD-Außenpolitiker fordern eine Prüfung des Vorschlags, Altkanzler Schröder als Vermittler im Ukraine-Krieg einzubinden. Unter anderem Ralf Stegner warnte davor, solche Optionen vorschnell auszuschließen, solange sie zur Beendigung des Kriegs beitragen könnten. Zuvor hatte Kreml-Chef Putin Schröder selbst als bevorzugten europäischen Gesprächspartner ins Spiel gebracht. Die Bundesregierung reagierte aber skeptisch und sprach von einem Scheinangebot. Zum Fußball. Im Abendspiel der Bundesliga hat sich Union Berlin bei Mainz 05 mit 3:1 durchgesetzt. Zuvor gewann Heidenheim beim FC Köln ebenfalls mit 3:1 und darf damit weiter auf den Klassenerhalt hoffen. Der SC Freiburg verlor beim HSV mit 2:3. Das waren die Nachrichten mit Ursula Winkler.
4: Das Wetter. Es ist und bleibt sehr wechselhaft. Heute mal freundlich, mal aber eben auch ungemütlich mit Wolken und Regen und auch Wind. Dazu nur noch maximal 13 Grad. Morgen ein Ticken wärmer mit bis zu 16 Grad, aber weiter oft bewölkt und mal nass.
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5: Zurzeit liegen uns keine Meldungen vor. Wir wünschen allen unterwegs gute Fahrt.
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4: Wie esst ihr Erdbeeren eigentlich am liebsten? Ja, das muss man ja auch mal klären bei so einem Frühlingswetter, oder? Na klar, hier und da kommt heute mal Regen runter, aber im ganz Allgemeinen hatten wir in den letzten Tagen Frühlingswetter und ist es zumeist heute auch. Also Thema Erdbeeren, eher so Marmelade, eher so Eis, eher so Sahne oder gar nicht? Wir hören es nach uns 10 Minuten Musik hier.

0: pflücken, waschen und genießen.
1: Ja, die Erdbeersaison ist wieder gestartet und diese kleine Frucht, wobei sie ist gar keine Frucht eigentlich, per Definition. Ich will gar nicht klug scheißern. Diese kleine rote Frucht, die können wir auf verschiedenste Arten und Weisen schnabulieren. Aber wie verputzt ihr sie denn am liebsten?
2: Erdbeer, Marmelade, da war schon was Feines.
3: Also ich finde Erdbeerquark sehr lecker, Erdbeerkuchen.
4: Alles mit Erdbeeren schmeckt.
5: Mit Waffeln kenne ich, Erdbeeren mit Eis, mit Pfannkuchen, ne?
6: Auf jeden Fall Eis. Quark habe ich gestern Abend noch mit Erdbeeren gegessen. Geht auch mit Vanillepudding.
7: Erdbeeren mit Joghurt, Erdbeeren mit Rhabarber.
8: Sei es jetzt Salat oder eine Acai-Bowl, sind dir Erdbeeren immer gewünscht und schmeckt ja auch gut.
9: Halt alles Süße, ne? Vanilleeis mit Erdbeeren geht sehr gut.
2: Ich bin eher so für frisch kaufen und essen, einfach so.
10: Erdbeeren geht überall.
1: Ich bin schockiert. Ich muss jetzt leider doch noch mal klugscheißern. Es ist wirklich keine Frucht. Also schon irgendwie. Es ist eine Scheinfrucht. Die Erdbeere ist eine Sammelnussfrucht. Also eine... die Erdbeere, die sammelt Nüsse. Sozusagen. Also ich sammle ja am liebsten Erdbeeren.
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0: Das Wetter.
1: Mal heiter und trocken, mal bewölkt und nass. So wird der Tag heute bei maximal 13 Grad auch nicht mehr so warm wie die letzten Tage. Morgen am Dienstag dann ähnlich, aber immerhin bei höchstens 16 Grad.
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2: Zurzeit liegen uns keine Meldungen vor. Wir wünschen allen unterwegs gute Fahrt.
1: Einen schönen guten Morgen euch. Jetzt wird's hier ein bisschen schnulzig, aber vor allem romantisch. Das ist Nelly und Kelly Rowland mit Dilemma.

0: geht ins Restaurant, bestellt und dann was? Genießen, essen. Nee. Erstmal musst du ein Foto machen, das ist das Wichtigste. Ja, ja, Foodporn und so. Ist ja schon seit einigen Jahren ein Riesending. Viele fotografieren ewig ihr Essen, bis es dann kalt ist und das Foto ist ja inzwischen wichtiger als alles andere. Aber mittlerweile gibt es auch immer mehr Leute, die das nervt, so wie mich zum Beispiel. Ein Berliner Restaurant aber eben auch. Die haben deswegen so richtige Regeln aufgestellt zum Fotos machen bei ihnen im Laden. Und ganz ehrlich, dieses ganze Fotografieren kann ja auch echt die gemütliche Atmosphäre stören. Inzwischen gibt es tatsächlich richtige Hilfsmittel, damit die Leute nicht dauernd zum Handy greifen im Restaurant oder anderswo. Kollege Stefan Rejek, auf welche Anti-Handy-Gadgets bist du bei deiner Recherche gestoßen?
1: Ja, ganz klassisch ist so ein kleiner Tresor mit Zeitschloss. Da legst du einfach dein Handy rein und stellst dann einen Zeitraum ein und in dem kannst du dann dein Handy nicht benutzen. Noch einfacher und nicht ganz so drastisch ist die sogenannte Handygarage. Das ist eigentlich nur ein Kasten und da sind Fächer dran und da kommen die Handys rein.
0: Wird ja in vielen Schulen benutzt, ne?
1: Ja, gibt es aber zum Teil auch schon in Restaurants. Was ich zum Beispiel ganz cool finde, es gibt ein Restaurant in Oldenburg, das gibt allen Gästen 2,5% Rabatt auf ihre Bestellung, wenn ihr Handy die gesamte Zeit über in dieser Garage parkt.
0: Ja, hä? Mega! Win-Win-Situation und entspannte Atmo und dabei auch noch Geld sparen.
1: Ja, ich würde sagen, Win-Win ist auch das Stichwort für das kreativste Gadget, das ich jetzt so gefunden habe. Und zwar das sogenannte Offline-Glas. Ist auf den ersten Blick wie ein normales Bierglas, aber unten am Boden ist eine kleine Ecke ausgefräst. Und dadurch bleibt das Glas nur dann stehen, wenn das Handy als Stütze darunter liegt. Bedeutet, entweder halt handyfreies Ambiente oder man muss eben das Bier exen, wenn man unbedingt ans Handy will.
0: Geil, das ist sehr kreativ. Danke, Stefan. Wie sieht's denn bei euch so mit Handys im Restaurant aus? Braucht ihr ein Offline-Glas oder lasst ihr euer Handy im Restaurant einfach in der Tasche, wo es vielleicht hingehört? Mein kleiner Spieltipp für eine garantiert handyfreie Zeit im Restaurant. Wer zuerst ans Handy geht, bezahlt die Rechnung.

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1: Ich bin Ursula Winkler. Die vier in die Niederlande ausgeflogenen deutschen Passagiere des von einem Hunter-Virus-Ausbruch betroffenen Kreuzfahrtschiffs sind auf dem Weg nach Frankfurt. Mehrere Rettungswagen brachen am späten Abend vom Flughafen Eindhoven aus Richtung Deutschland auf. Von dort werden sie dann zur Quarantäne in die jeweiligen Bundesländer gebracht. An Bord des Schiffs waren nach dem Virusausbruch 3 Menschen gestorben, ein Ehepaar aus den Niederlanden und eine Frau aus Deutschland. Die Bundesregierung reagiert skeptisch auf die jüngsten Äußerungen von Kreml-Chef Putin. Sie reiten sich ein in eine Serie von Scheinangeboten, heißt es aus Regierungskreisen. Putin hatte gesagt, er sei zu direkten Gesprächen mit dem ukrainischen Präsidenten Selenskyj bereit. Als Vermittler brachte Putin Altkanzler Schröder ins Gespräch.
2: Putin sagte überraschend, dass er bereit sei, jemanden aus der EU in die Verhandlungen über ein Kriegsende in der Ukraine einzubinden. Aber es müsse jemand sein, der sich nicht mit Abfälligkeiten gegenüber Russland geäußert habe. Dass er sich dabei am liebsten Altkanzler Schröder wünscht, kam bei ihm überraschend direkt und schnell als Vorschlag. Putin kennt den Ex-SPD-Chef lange, vertraut ihm und nennt ihn seinen Freund. Aufhorchen ließ der Kreml-Chef hier in Moskau außerdem, weil er sagte, dass sich der Ukraine-Krieg aus seiner Sicht dem Ende zuneige. Aus Moskau, Ulf Mauder.
1: Der Ärzteverband Marburger Bund fordert strengere Regelungen beim Zugang zu Alkohol. So soll der Verkauf von Schnaps nur noch in lizenzierten, spezialisierten Läden erfolgen.
3: Supermärkte, Tankstellen und Kioske sollten keinen hochprozentigen Alkohol mehr anbieten dürfen, fordert der Marburger Bund. Der Verband begründet das mit den gesundheitlichen Folgen von Alkoholkonsum. Besonders junge Menschen müssten besser geschützt werden. Denn wer früh anfange, Alkohol zu trinken, habe ein höheres Risiko, später abhängig und krank zu werden. Der Marburger Bund unterstützt deshalb auch Pläne des Bundesfamilienministeriums, das sogenannte begleitete Trinken für Jugendliche ab 14 Jahren abzuschaffen. Thomas Brock, Berlin.
1: Zum Fußball. Im Abendspiel der Bundesliga hat sich Union Berlin bei Mainz 05 mit 3:1 durchgesetzt. Zuvor gewann Heidenheim in Köln ebenfalls mit 3:1 und darf damit weiter auf den Klassenerhalt hoffen. Der SC Freiburg verlor beim HSV mit 2:3. Das waren die Nachrichten mit Ursula Winkler.
4: Das Wetter. Der Frühling macht eine kleine Pause. Heute nicht mehr als 13 Grad. Dazu ein Mix aus Sonne und Wolken, aber auch immer mal wieder Regen. Der Dienstag, also morgen, wird ähnlich, aber mit bis zu 16 Grad etwas milder.
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5: Zurzeit liegen uns keine Meldungen vor. Wir wünschen allen unterwegs gute Fahrt.
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4: Einen schönen guten Morgen, Sascha Fassbender hier an dem ganz, ganz frühen Montag. Wir schauen nach rund 10 Minuten Musik hier bei mir, was heute wichtig wird, was heute wichtig ist. Bleibt auf jeden Fall dran und kommt gut in die Woche mit uns. Jetzt hier Musik von Pink, das ist Runaway.

0: Guten Morgen, wir starten in eine neue Woche. Zum Glück wieder mal eine kurze.
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0: Heute bis Mittwoch arbeiten, Donnerstag Christi Himmelfahrt und Freitag hoffentlich Brückentag. Kollege Kevin Zimmer, jetzt starten wir aber erstmal in den Montag.
2: Ja, ein Montag, an dem Verona Poth einen Gerichtstermin hat. Sie fordert mehr Geld von ihrer Versicherung. Vor etwa 4 Jahren wurde sie ja Opfer eines Diebstahls. Ihr Schmuck wurde gestohlen. Die Versicherung hat nur einen Teil des Schadens übernommen. Deswegen verklagt Verona Poth jetzt die Maklerfirma, die ihr die Versicherung vermittelt hat. Und fordert mehr Geld.
0: Ah ja, in der Türkei startet, Kevin, da startet auch ein Prozess.
2: Da startet der Prozess gegen den abgesetzten Istanbuler Bürgermeister İmamoğlu. Der ist Gegner des türkischen Präsidenten Erdogan und gehört der größten Oppositionspartei an. Heute muss er sich einem Verfahren wegen Spionage stellen und sich dort verteidigen. Viele sehen den Prozess als politisch motiviert an. Sollte er verurteilt werden, drohen ihm 15 bis 20 Jahre Haft. Das ist auch die Forderung der Staatsanwaltschaft in der Türkei.
0: Krass. Schauen wir mal auf uns, Kevin. Bei uns geht der Geldregen weiter.
2: Absolut. 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
0: Macht das auf jeden Fall. Kevin Zimmer mit allem, was heute Morgen für euch wichtig ist. Vielen Dank.
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1: Mit Christoph Münch. Guten Morgen. US-Präsident Trump weist die iranischen Bedingungen für Friedensgespräche zurück. Er nannte die jüngste Antwort aus Teheran völlig inakzeptabel. In Italien dürften heute viele Flüge ausfallen, denn von 10 bis 18 Uhr sind die Piloten von EasyJet zum Streik aufgerufen. Diese Linie übernimmt in Italien viele Inlandsflüge. Dazu dürften noch Arbeitsniederlegungen bei der Flugsicherung und bei der Abfertigung von Flugzeugen an einzelnen Flughäfen kommen. Und jetzt das Wichtigste von hier. Ein 41-Jähriger muss sich von heute an wegen mehrerer Vorfälle am Bonner Landgericht verantworten. Ihm werden 4 Taten im Oktober und November vergangenen Jahres vorgeworfen. Dabei soll er unter anderem in einer Parfümerie und mehreren Supermärkten gestohlen haben. In einem Fall soll er versucht haben, Parfum im Wert von über 400 Euro mitgehen zu lassen, hat sich dabei auch wohl körperlich gegen eine Mitarbeiterin gewehrt. In einem weiteren Vorfall im November soll es in einem Supermarkt zu einer Auseinandersetzung gekommen sein, bei der der Mann laut der Anklage einen Auszubildenden mit der Faust im Gesicht verletzt haben soll. Auch in einem Kiosk soll er Zigaretten und Getränke gestohlen haben. Zudem soll er auch eine Mitarbeiterin mit Gegenständen beworfen haben, als diese ihn verfolgte. Heute ist der bundesweite Tag der Kinderbetreuung. Auch die Stadt Bad Honnef nutzt diesen Anlass, um Danke zu sagen. Sie würdigt die Mitarbeitenden der 14 Kindertageseinrichtungen sowie die 11 Kindertagespflegepersonen der Stadt. Bad Honnef betont deren wichtige Rolle bei der Betreuung, der Förderung und der frühkindlichen Bildung von Kindern. Besonders hervorgehoben werden auch Familienzentren und die sogenannten Plus-Kitas, die Familien zusätzlich unterstützen und Kinder individuell fördern. Eine Woche, 50.000 Kippen. Das ist die Bilanz von Bonn-Orange nach der Kippenwoche. Eine Woche lang hat die Abfallberatung von Bonn-Orange an Aktionsständen über Umweltschäden durch Zigarettenstummel informiert. Und dazu lief in der Bonner City auf Werbetafeln auch ein Video, um auf die Problematik aufmerksam zu machen. Und natürlich wurden im Stadtgebiet Zigarettenstummel aufgehoben. Mehr als 50.000 wurden gesammelt, was einer Verschmutzung von 2 Millionen Litern Wasser bedeutet. 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
1: Der Blick aufs Wetter, ganz schön regnerisch ist es aktuell da draußen. Fragen wir doch unseren Wetterexperten, wie es denn heute so weitergeht. Carsten Brandt.
2: Im Tagesverlauf heute immer wieder Schauer. Es wird deutlich kühler. Mit viel Wind gehen die Temperaturen auf unter 15 Grad zurück.
1: Danke, Carsten. Der Blick auf die Straßen im ausführlichsten Verkehrsservice für Bonn und den Rhein-Sieg-Kreis. Zu dieser frühen Stunde ist noch nichts los, die Straßen sind frei. Kommt gut an.
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0: Voyage. Desireless. Das sind die 80er für den ganz, ganz, ganz frühen Montag. Einen schönen guten Morgen euch. Ja, wenn in deinem Leben was so richtig schief läuft, so richtig Bockmist, was machst du dann? Übernimmst du Verantwortung oder versuchst du jemandem anderen vielleicht die Schuld in die Schuhe zu schieben? Da muss ich ja sagen, schuldig. Passiert mir ab und an mal. Daniel Harter von der Evangelischen Kirche stellt heute Morgen im Augenblick mal einen Song von Bastian Benoit vor, der genau diese Frage stellt.
1: Augenblick mal. Menschen, die an Gott glauben, unterstellt man manchmal, dass sie keine Verantwortung für ihr Leben übernehmen wollen. Oder nur jemand suchen, dem sie die Schuld in die Schuhe schieben können. Wenn Gott die Dinge lenkt, dann ist er ja schuld. Bastian Benoit ist Songwriter und er kennt diese Spannung gut.
2: Ich erlebe mein Leben oft so als Spagat zwischen so zwei Welten. Also zwischen dem einen Pol von, hey, es funktioniert gerade so vieles richtig gut. Und dann gibt es aber Momente, wo man plötzlich so auf dem Boden der Tatsachen wieder landet und sich fragt, hey, warum geht gerade alles schief?

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1: Bastian Benoa setzt sich mit seinem Glauben an Gott intensiv auseinander. Und er verarbeitet seine Gedanken über Gott und die Welt dann in seinen Songs.
2: Über diese Spannung habe ich einen Song geschrieben, der heißt Unerreichbar nah, weil ich Gott bzw. Gottes Anwesenheit so erlebe. Ich spüre, da ist ein Gott, der mich trägt, der mich hält, aber der nicht immer alles automatisch irgendwie wegwischt, was gerade nicht gut läuft.

0: Am Ende bleibt es Glauben. Glauben, dass wir nicht allein sind in schweren Zeiten. Glauben, dass Gott die Dinge in seiner Hand hält. Glauben, dass er nah ist. Daniel Harter von der Evangelischen Kirche für Augenblick mal.
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1: Mit Thorsten Adolfs. Guten Morgen. Der Hunter-Virus-Ausbruch auf dem Kreuzfahrtschiff Hondius beschäftigt seit Tagen die Weltöffentlichkeit. Mittlerweile läuft die Evakuierung der Menschen an Bord. Sie werden nach und nach in ihre Heimatländer ausgeflogen. Auch 4 Deutsche sind am späten Abend von Eindhoven aus nach Deutschland gebracht worden. Danny Hopp aus dem News-Team, wie geht es mit Ihnen jetzt weiter?
2: Also sie sollten mit einem Spezialtransport in die Uniklinik Frankfurt gebracht werden. Dort sollen sie dann erstmal weiter untersucht, beobachtet und dann zur Quarantäne in die jeweiligen Bundesländer gebracht werden. Einer von ihnen stammt aus der Region Berlin-Brandenburg, eine weitere Kontaktperson aus Baden-Württemberg, das wissen wir inzwischen. Beide zeigen nach Angaben der Behörden keine Symptome. Vorher hatten sich auch schon die spanischen Behörden geäußert, weil das Schiff ja auf Teneriffa angelegt hatte. Auch von dort hieß es, alle, die das Schiff verlassen haben, hätten keine Symptome gehabt.
1: Auch das RKI hat sich am Abend nochmal zur Lage geäußert und gesagt, es sehe keine Gefährdung.
2: Genau, RKI-Chef Schade ging im ZDF auch nochmal auf einen Vergleich mit Corona ein und sagte ganz klar, das Hunter-Virus sei ein ganz anderes Virus und überhaupt nicht vergleichbar. Das sei kein Virus, das sich verbreite und man kenne das Virus schon sehr lange und könne es deshalb auch sehr gut einschätzen. Seit der Entdeckung 1995 habe es tausende Fälle gegeben und es sei immer gelungen, die Lage unter Kontrolle zu bringen. Und deshalb sehe er eigentlich auch keine Gefährdung für die Bevölkerung in Deutschland und auch keine Pandemiegefahr, sagte Schade.
1: Dankeschön, Danny. Und jetzt weitere Nachrichten im Überblick. Die Verhandlungen zwischen den USA und dem Iran treten weiter auf der Stelle. Die Antwort des Iran auf einen Vorschlag der USA sei völlig inakzeptabel, schrieb US-Präsident Trump auf seiner Plattform Truth Social. Neue Drohungen gab es auch. Die werden nicht mehr lange lachen, schrieb Trump in Richtung Teheran. Die Bundesnetzagentur erwartet, dass die Gaspreise moderat steigen werden. Behördenchef Müller sagte dem RND, das gelte vor allem bei Anschlussverträgen. Für die meisten Privathaushalte gäbe es dagegen Preisgarantien von 12 Monaten oder länger. Beim Strom sehe es anders aus. Dort gäbe es auch jahreszeitlich bedingt gerade sinkende Preise. Die Polizei in NRW kann ab sofort den genauen Standort eines Anrufers bei einem Notruf bestimmen. Möglich macht das eine Technologie, die in modernen Smartphones steckt. Seit kurzem beteiligt sich NRW an einem bundesweiten Pilotbetrieb. 60 Minuten lang können die Beamten den Standort sehen, dann wird er gelöscht. In der Fußball-Bundesliga ist es im Abstiegskampf so spannend wie schon lange nicht mehr. Der 1. FC Heidenheim kann wieder auf den Klassenerhalt hoffen. Nach dem 3:1 Auswärtssieg beim 1. FC Köln hat das Team jetzt 26 Punkte auf dem Konto. Genauso viele wie der VfL Wolfsburg und der FC St. Pauli. Um die Chance auf die Relegation zu wahren, muss Heidenheim sein letztes Spiel gegen Mainz unbedingt gewinnen. Und am letzten Spieltag treffen St. Pauli und Wolfsburg im direkten Vergleich aufeinander.
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3: Mit Christoph Münch, guten Morgen. Die Feuerwehren im Rhein-Sieg-Kreis brauchen Unterstützung, um immer einsatzbereit zu sein. Es geht dabei um einen Trainingsparcours zur Übung mit Atemschutz. Aber die Anlage dafür in Siegburg ist in die Jahre gekommen. Es soll nun eine neue Lösung gefunden werden. Mehr dazu gleich in unseren Lokalnachrichten um 5:30.
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4: Carsten Brandt, guten Morgen.
5: Walli, guten Morgen, hallo.
4: So, genau wie letzte Woche, nach dem schönen Wochenende geht es in der Woche wieder bergab.
5: Soll noch einer mal sagen, die Wochenenden, ne? Schlechtes Wetter am Wochenende und solche Sachen. Stimmt alles nicht. Es geht mit einer Kaltfront heute zur Sache. Kaltluft kommt. Eis, oh, das ist ja der Eisheiligenzeitraum. Mancher behauptet ja, es gibt das nicht. Naja, wir sehen ja, die Temperaturen gehen runter. 15 Grad heute nur noch. Schauer, richtet euch auf einen wechselhaften Wochenstart ein.
4: Da gucken wir mal auf eure Aufstehtemperaturen. 8,8 Grad misst unsere Wetterstation in Bonn-Bobechlinghofen. Aktuell 8,8 auch oben in Bad Honnefe-Gideinberg. Frische 6,5 Grad ganz oben auf dem Ölberg in Königswinter. 3:06, der Radio Bonn Rhein-Sieg-Verkehr, und Sarah hat schon 2 Warnmeldungen für euch.
6: Fahrt bitte vorsichtig, wenn ihr auf der A3 von Köln nach Frankfurt unterwegs seid. In Höhe vom Kreuz Köln-Ost hat es einen Unfall gegeben. Die Unfallstelle, die ist da noch nicht gesichert. Fahrt da also bitte besonders vorsichtig und denkt auch unbedingt an eine Rettungsgasse. Außerdem noch Vorsicht auf der A4 von Köln nach Aachen. Zwischen dem Kreuz Köln-Grembeck und Köln-Poll, da liegen Gegenstände auf der Fahrbahn. Staus haben wir noch keine gemeldet, dafür aber schon den ersten Blitzer für heute. Den hat Vanessa eben durchgegeben. Und zwar steht der in Windeck-Stromberg auf der L333, wenn ihr Richtung Herchen unterwegs seid. Danke dir, Vanessa. Und wenn ihr mehr Blitzer gesehen habt, mehr Staus oder auch Verkehrsbehinderungen, gebt das alles gerne durch. Das geht wie immer per WhatsApp oder ihr ruft schnell an. Die Nummer dafür ist die 0228 4007 111. Gute Fahrt euch.
4: Ziehst du dir bitte auch noch das Hütchen an hier?
6: Ein Partyhütchen?
4: Das Partyhütchen?
6: Aha.
4: Ich trage es auch schon.
6: Sieht
4: toll
6: aus.
4: Wir sind in der Webcam zu sehen und das Hütchen leuchtet im Dunkeln. Ist das nicht schön? Dann kann es jetzt losgehen, würde ich sagen.
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4: Uhu, 35 Jahre. Der beste Mix. 35 Jahre für Bonn und den Rhein-Sieg-Kreis. 35 Jahre für euch. Love is all around. Der Walli hier und die Morgen-Crew. Guten Morgen.

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0: Heute auch nochmal die ganz alten Jingles. Und natürlich Musik aus dem Jahr 1991, als wir das erste Mal auf Sendung gegangen sind. Was war da Platz 1 in den deutschen Charts? Dieser Song hier, Bryan Adams.

0: Sarah?
1: Walli?
0: Wo ist dein Hütchen?
1: Das habe ich dekoriert.
2: Du hast es schon wieder ausgezogen.
1: Ich zieh's gleich wieder an.
0: Das Problem mit dem Geburtstagshütchen ist natürlich, weil man ja auch noch einen Kopfhörer über den Ohren trägt, ist bei mir so ein bisschen wie ein Einhorn gerade, oder?
1: Ja, Geburtstagseinhorn.
0: Eieieiei. Happy Birthday to us an dieser Stelle. Heute vor 35 Jahren ist dieser fantastische Radiosender hier das erste Mal aus Sendung gegangen.
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0: Ja, wie die Zeit vergeht, oder? 35 Jahre. Mir ist, als wäre es erst gestern gewesen, als hätten wir hier in der Redaktion die Volljährigkeit von Susanne Szymanowski-Wagner gefeiert.
1: Das habe ich nicht mitbekommen, leider.
0: Da warst du noch gar nicht geboren. Ja. Ich werde es auch nie vergessen, wie hier 1991 in der allerersten Sendung der Techniker von der Deutschen Bundespost Telekom am Telefon erklärt hat, warum unsere Bonner Antenne oben auf dem Venusberg steht.
4: Ja, du musst dazu wissen, der Venusberg liegt ja sehr exponiert und sehr hoch. Der Sendemast ist auch sehr hoch, sodass man hier mit einer relativ geringen Leistung sehr weit kommt.
0: Ja, und hey, mit geringer Leistung sehr weit kommen, das war von Tag 1 hier auch mein Motto.
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0: 20 nach 6 am Montag. Heute ist ja Party hier, deshalb jetzt alle auf diese Tormusik freuen wir uns in der kommenden Saison auch wieder. Und zwar in der ersten Bundesliga. Jawohl. Der FC bleibt erstklassig. Das ist seit dem Wochenende final klar und wurde gestern beim letzten Heimspiel vom FC in dieser Saison natürlich auch gefeiert. Es war jetzt allerdings keine reine Partylaune bei den Kölnern. Das letzte Heimspiel gegen Heidenheim ging nämlich mit 1:3 verloren. Deshalb sagte Thomas Kessler, der Sportgeschäftsführer, nach dem Abpfiff bei The Zone.
1: Ja, also erst kurz nach dem Spiel wechselbar der Gefühle. Ich glaube, das Spiel war ernüchternd heute. Wir hatten uns sicherlich mehr vorgenommen als hier heute. Im letzten Heimspiel der Saison das Spiel zu verlieren. Aber wenn man jetzt die Bilder sieht, der drei Jungs, die heute hier verabschiedet werden, wie die Fans hier auch mitgehen, wie sie auch im Stadion bleiben, das zeigt schon, was für ein besonderer Club wir auch sind.
0: Ja, die drei Jungs, Florian Kainz, Dominik Heinz und Luca Kilian, für die war das natürlich ein ganz besonders emotionaler Abend, weil sie das letzte Mal, der Sportgeschäftsführer hat es gerade schon gesagt, das letzte Mal zu Hause für den FC aufgelaufen sind. Nächste Woche gibt es dann das spannendste Bundesliga-Finale um den Abstieg überhaupt. Die drei Tabellenletzten sind nämlich punktgleich.
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1: Mit Christoph Münch. Guten Morgen. Vor der Küste Teneriffas soll heute die Evakuierung der Hondius nach dem Hunter-Virus-Ausbruch abgeschlossen werden. Die vier deutschen Passagiere, die noch dem Kreuzfahrtschiff waren, sind bereits am Abend in einem niederländischen Flugzeug in Eindhoven angekommen. Die EU-Außenminister beraten heute in Brüssel über eine Unterstützung beim Wiederaufbau in Syrien. Außerdem geht es bei dem Treffen auch um weitere militärische Hilfen für die Ukraine. Und jetzt das Wichtigste von hier. Die Feuerwehren im Rhein-Sieg-Kreis brauchen mehr Unterstützung, finden die Kreistagsfraktionen von CDU, den Grünen und der FDP. Sie haben nun eine neue zusätzliche Atemschutzübungsstrecke für die Feuerwehrleute im Kreis beantragt. Es wäre dabei auch eine mobile Anlage denkbar, die dann überall im Rhein-Sieg-Kreis eingesetzt werden könnte. In Siegburg gibt es eine solche Anlage, um zu trainieren, aber die sei in die Jahre gekommen, heißt es. Und fällt sie aus, gibt es keinen Ersatz. Sagen die Fraktionen.
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1: Es war das letzte Hauptrundenspiel für die Telekom Baskets und endete mit einer Niederlage. In Bamberg unterlagen die Baskets mit 83 zu 102. Sie schließen die Hauptrunde auf Tabellenplatz 4 ab und sind somit in den Playoffs um den Meistertitel. Und die gehen auch schon am Samstag los mit einem Heimspiel gegen Würzburg. Bleiben wir beim Sport. Ebenfalls verloren hat der 1. FC Köln gegen Heidenheim mit 1:3. Der FC hat den Klassenerhalt bereits sicher, spielt dann am letzten Spieltag noch in München. Am 11. Mai 1991 ging es los. Um 10 Uhr vormittags ging Radio Bonn-Rhein-Sieg auf Sendung. Also genau heute vor 35 Jahren. Und seitdem informieren wir jeden Tag über alles, was hier im Radio Bonn-Rhein-Siegland in Bonn und dem Rhein-Sieg-Kreis passiert. Die ersten 10 Jahre war die Redaktion im Beueler Brückenforum. Seit 2011 senden wir hier aus Bonn-Dransdorf. Wir danken allen Hörerinnen und Hörern für die Treue. Danke fürs Einschalten und auf die nächsten 35 Jahre. 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
2: Ja, ist ganz lustig. Heute vor 36 Jahren hat Carsten Brandt in Bonn-Bechinghofen noch auf dem Balkon gestanden mit einem Megafon und allen das Wetter erzählt. Gut, dass es uns jetzt gibt, nicht?
3: Ja, muss ich nicht mehr so schreien. Ja, weißt du, ja. Trotz Megafon.
2: Ich schreie aber trotzdem so immer noch so.
3: noch ein bisschen. Ja, übrigens, vor 35 Jahren war das Wetter auch bescheiden. Weißt du, ich hatte so die erste Vorhersage hier für Radio Bonn-Rhein-Sieg so ein paar Tage nach dem Sendestart und das war irgendwie...
2: Jetzt ernsthaft, du bist schon 35 Jahre dabei hier.
3: Ja, leider. Also ich bin sozusagen vom Alter, weil ich würde sagen, also es ist wirklich verrückt. Eine Woche, ein paar Tage danach und das Wetter war genauso kühl und nass wie heute Morgen. Ja,
2: Überraschung, oder? Ja. Meine Güte, Mitte Mai. Ja.
3: Ja. Wie wird's denn heute? Ihr müsst einfach da durch. Regen, heute geht es auch noch mal ein bisschen stärker, später ein bisschen schwächer. Richtung Mittag hört es dann auf, dann kurz sonnig. Ist heute kompliziert, ne? Also so ein Geburtstag sollte eigentlich nicht kompliziert sein, aber es ist kompliziert. Über den Mittag schön, nachmittags dann wieder neue Schauer. Also nehmt den Schirm und die Regenjacke für den ganzen Tag mit. Übrigens wirklich frisch, 12 bis 14 Grad maximal in den sonnigen Phasen über den Mittag.
2: Die aktuellen Temperaturen 8,8 an unserer Wetterstation in Bonn-Bechlinghofen, 8,8 auch in Bad Honnef-Egidienberg, 6,5 Grad oben auf dem Ölberg in Königswinter. Ich bleibe mit meinem Partyhütchen, mit meinem Einhorn immer am Mikrofon hängen hier. Das ist ganz unangenehm heute Morgen. 6:45 haben wir es jetzt. Der Verkehr mit Sarah.
4: Wir haben noch zwei Warnmeldungen. Einmal Vorsicht auf der A3 Köln nach Frankfurt. Da zwischen dem Kreuz Köln-Ost und dem 3 Köln-Heumer, da haben wir eine ungesicherte Unfallstelle auf dem Standstreifen. Und auch Vorsicht auf der A555, wenn ihr von Bonn nach Köln unterwegs seid. Zwischen dem Kreuz Bonn-Nord und Bornheim, da ist ein Fahrzeug auf dem Standstreifen liegen geblieben. Und Achtung, es liegen da auch Gegenstände auf dem linken und dem mittleren Fahrstreifen. Außerdem haben wir Stau auf der A59 nach Bonn. Da zwischen dem 3 Köln-Heumer und dem 3 Köln-Ports aktuell 2 Kilometer Stau. Ihr müsst ungefähr 10 Minuten mehr einplanen und ihr steht auf der B56 von Bonn nach St. Augustin. Zwischen Bonn-Vielich und St. Augustin aktuell 3 Kilometer stockender Verkehr. Außerdem hat die Vanessa uns schon den ersten Blitzer für heute gemeldet. Der steht in Windeck-Stromberg auf der L333, wenn ihr nach Herchen unterwegs seid. Und wenn ihr noch mehr gesehen habt, mehr Blitzer, Staus oder auch Verkehrsbehinderungen, wie immer gerne durchgeben. Die Nummer ist die 0228 4007 111. Gute Fahrt euch!
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2: Ja, guten Morgen, Radio Bonn-Rhein-Siegland. Der Walli hier.

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0: bist dein Partyhütchen schon wieder?
1: Das ist kurz weg. Ich habe aber auch da draußen noch so eine Sonnenbrille, auch so eine Happy Birthday Sonnenbrille. Die ziehe ich gleich auf, wenn es ein bisschen heller ist.
0: Die ersten Geburtstagsgrüße zu unserem 35-jährigen Geburtstag heute trudeln schon ein. Guck mal hier zum Beispiel.
2: Guten Morgen, liebes Radio Bonn-Rhein-Sieg und herzlichen Glückwunsch zu 35 Jahre. Ja, auch heute zur Feier des Tages von mir eine Sprachnachricht mit der Wettermeldung.
0: Uli!
2: Partywetter haben wir jetzt nicht unbedingt. Es ist der Himmel ist grau bedeckt. Wir haben Regen und aktuell messen wir an der Wetterstation in Eitorf Harmonie 10,1 Grad. Ich wünsche euch von Herzen alles, alles Gute. Mittlerweile bin ich schon 14,5 Jahre Teil, ja, nicht des Teams, aber Teil von den Wettermeldungen und Radio Bonn-Rhein-Sieg. Freue mich riesig darüber. Freue mich auch jeden Morgen riesig, euch zu hören und dass ihr auch die Wettermeldung artig vorlest.
0: Artig.
2: Und bleibt natürlich am Ball und wünsche euch echt alles erdenklich Gute. Macht weiter so. Und auf die nächsten 35 Jahre. Alles, alles Liebe, eure Uli.
0: Süß.
1: Richtig schön.
0: Und alleine dafür, dass der größte lebende Pur-Fan Uli, die sonst keine Gelegenheit auslässt, wenn man sich was wünschen kann, zu schreiben, da gibt's doch bestimmt auch was von Pur, dass sie das diesmal, obwohl es fast eine Minute Sprachnachricht war, nicht gesagt hat. Das hat mich jetzt so gerührt, dass ich sofort hier was von Pur rausgesucht habe. Hey Uli, schau mal in meine Augen, um nicht zu sagen,

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1: Sarah sagte gerade, die Uli, die klingt so nett, die sollte öfter mal Sprachnachrichten schicken.
2: Absolut, schöne Stimme.
1: Ja, wie bei mir. Wenigstens die Stimme. Party heute, ne? Wir starten ja hier wirklich mit Konfetti und mit Sektkorken heute in die neue Woche. Wir feiern heute eine richtig fette Geburtstagsparty. Gleich um 7 geht's richtig los, dann sind auch unsere Gäste da. Radio Bonn Rhein-Sieg wird heute 35 Jahre alt. Am 11. Mai 1991 haben wir das erste Mal für euch gesendet. Und in diesen 35 Jahren haben wir wirklich zusammen viel erlebt. Und wir wollen natürlich heute auch Danke sagen an euch, die ihr jeden Tag einschaltet. Und auch dafür danke, dass ihr heute mit uns feiert.
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1: Freude und Lebensfreude, ja, das war sehr schön. Das Tolle ist, wir feiern nicht alleine heute, denn nicht nur wir werden 35, sondern auch Brings. Die Jungs feiern ihr 35-jähriges Bandjubiläum und sind gleich ab 7 hier bei Ronz im Studio in der Radio Bonn Rhein-Sieg Morning Show. Und natürlich seid auch ihr Teil unserer großen Party. Wir freuen uns natürlich über eure Nachrichten zum Geburtstag. Erzählt gerne mal, was ihr schon alles mit uns, mit Radio Bonn Rhein-Sieg erlebt habt. Und wir spielen natürlich auch heute den ganzen Tag eure Musikwünsche und natürlich auch Musik aus unserem Sendestartjahr. DJ Jesse, Jeff and the Fresh Prince und Summertime. Jetzt haben wir es 12 vor 7.

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1: Mit Thorsten Adolfs. Guten Morgen. Im Irankrieg zeichnet sich weiter keine Lösung ab. Stattdessen wiederholt sich das Spiel, das wir aus den letzten Wochen schon kennen. Auch den neuen iranischen Vorschlag hat US-Präsident Trump als inakzeptabel bezeichnet und neue Drohungen ausgesprochen. Danny Hopper aus dem News-Team, ein Ende des Krieges ist damit nicht in Sicht und auch keine Entspannung bei den Energiepreisen.
2: Nein, die Bundesnetzagentur geht davon aus, dass die Gaspreise leicht hochgehen könnten. Privathaushalte werden das nicht sofort merken, denn für die meisten gelten ja Preisgarantien für 12 Monate oder länger. Bei Anschlussverträgen könnte es dann aber teurer werden, sagte der Chef der Bundesnetzagentur Müller dem RND. Er schränkt aber gleichzeitig ein, dass das nicht so dramatisch wird wie nach dem Ausbruch des Ukraine-Kriegs. Entspannter sieht die Lage aktuell auf dem Strommarkt aus. Da sinken die Preise gerade sogar. Das liegt nach Angaben der Bundesnetzagentur auch in der Jahreszeit, weil dadurch der Anteil der erneuerbaren Energien höher ist, allein weil wir mehr Sonne haben. Und das ist eben kostengünstiger.
1: Trotzdem versuchen viele Menschen wegen des Irankriegs im Alltag Energie zu sparen.
2: Ja, das zeigt eine neue Umfrage des Vergleichsportals Verivox. Demnach lässt jeder Zweite häufiger mal das Auto stehen und steigt aufs Fahrrad, den Bus oder die Bahn um. Fast genauso viele reduzieren gezielt ihren Stromverbrauch, drehen die Heizung runter oder sparen beim Warmwasser. Bei technischen Geräten vermeiden viele auch den Standby-Modus. Also das zeigt, das Bewusstsein zum Energiesparen ist da und das ist auch genau richtig, sagt die Bundesnetzagentur. Mit Blick auf die steigenden Preise rät sie, gerade mit Gas sorgsam umzugehen.
1: Danke Danny und jetzt weitere Themen kurz und kompakt. Die Praxis- und Klinikärzte machen Front gegen das Sparpaket von Gesundheitsministerin Waken. Ärztepräsident Reinhardt sagte, die geplanten Einsparungen seien nicht abstrakt. Sie würden sich unmittelbar auf die Versorgung auswirken. Waken will die Krankenkassen mit dem Paket nächstes Jahr um 16,3 Milliarden Euro entlasten. Nach dem tödlichen Hunter-Virus-Ausbruch auf dem Kreuzfahrtschiff Hondius sind die ersten evakuierten Passagiere und Besatzungsmitglieder in ihre Heimatländer zurückgekehrt. Sie wurden von Teneriffa aus mit Sondermaschinen nach Spanien, Frankreich, Großbritannien und Kanada gebracht. 4 Deutsche landeten gemeinsam mit weiteren Betroffenen in einer niederländischen Maschine in Eindhoven. In der Fußball-Bundesliga hat Heidenheim durch einen 3:1-Sieg in Köln die Chance auf den Klassenerhalt gewahrt. Die Heidenheimer sind als Tabellen-17. Punktgleich mit St. Pauli und Wolfsburg. Außerdem hat der HSV 3:2 gegen Freiburg gewonnen und Mainz unterlag Union Berlin mit 1:3. Wenn ihr für das lange Himmelfahrtswochenende einen Ausflug machen wollt, dann solltet ihr für die Fahrt mit dem Auto mehr Zeit einplanen. Der ADAC warnt vor einem der staureichsten Tage des Jahres. Besonders am Mittwoch müssten Autofahrer in NRW viel Geduld mitbringen, heißt es. Vor allem zwischen 13 und 18 Uhr würden dann im Großraum Köln und im Ruhrgebiet massive Staus drohen, weil sich Pendler und Kurzurlauber die Straße teilen müssen.
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3: Mit Christoph Münch, guten Morgen. Am 11. Mai 1991 um 10 Uhr vormittags war Sendestart. Radio Bonn-Rhein-Sieg ging on air, also genau heute vor 35 Jahren. Wir feiern also heute den ganzen Tag über und Gäste sind auch schon da. Mehr jetzt in unserer Morningshow und natürlich auch gleich in unseren Lokalnachrichten um 5:30.
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4: Radio Bonn-Rhein-Sieg Wettermann Carsten Brandt, guten Morgen.
5: Quali, guten Morgen, hallo.
4: Genau wie vor 35 Jahren, nass, regnerisch und ein bisschen frisch.
5: Und unterkühlt, ne? Dabei sind wir so herzlich hier. Aber es ist halt heute mit 12, 13 Grad wirklich ein bisschen frisch. Gerade im Vergleich, Walli, zum Wochenende, ne? Ist das eine ganz schöne Abkühlung. Bitte rechnet am Vormittag noch mit Regen, dann wird es ein bisschen besser. Nachmittags kommen dann aber kräftige Schauer rein.
4: Da, und wie es dann im Laufe der Woche weitergeht, das hören wir dann gleich in einer Viertelstunde. Vielleicht wird es ein bisschen besser. Mal schauen.
5: Bin gespannt. Jo.
4: Die aktuellen Temperaturen, alle einstellig, 8,1 Grad an unserer Wetterstation in Bonn-Bör-Wechlinghofen, oben in Bad Honnef-Egidienberg 7,8 Grad, nur 5,8 ganz oben auf dem Ölberg in Königswinter. 4:07, alles Wichtige von den Straßen und es gibt schon Staus. Jetzt von Sarah, guten Morgen.
6: Guten Morgen und geht los mit der A59 von Bonn nach Köln, da zwischen Troisdorf und dem Flughafen. 5 Kilometer Stau, ihr müsst da jetzt schon eine Viertelstunde mehr einplanen. Dann die Gegenrichtung A59 nach Bonn, zwischen dem Dreieck Holmer und dem Dreieck Köln-Porz aktuell 2 Kilometer Stau. Dann die A555 nach Köln, zwischen Wesseling und dem Kreuz Köln-Süd 3 Kilometer stockend. Auf der A560 Hennef nach St. Augustin, da zwischen St. Augustin Berlin und dem Dreieck St. Augustin West 2 Kilometer stockender Verkehr. Und ihr steht auf der B56 von Bonn nach St. Augustin. Zwischen Bonn-Vielich und St. Augustin aktuell 3 Kilometer stockend. Außerdem habt ihr uns schon den ersten Blitzer für heute gemeldet. Der steht in Windeck-Stromberg auf der L333 nach Windeck-Herchen. Danke dir, Vanessa, für die Info. Und wenn ihr mehr gesehen habt, mehr Blitzer, Staus oder auch Verkehrsbehinderungen, gebt das alles gerne bei uns durch. Die Nummer ist die 0228 4007 111. Gute Fahrt euch.
4: So, und jetzt geht die Party richtig los.
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4: Da sind sie, unsere Gäste. Hey! Und herzlich willkommen. Guten Morgen.
7: Guten Morgen.
4: Brinks hier bei uns im Studio. Kuss mal Hand hoch bei allen, die sagen, das ist meine Uhrzeit. Das ist meine Uhrzeit.
7: Alle Hände unten.
4: Alle Hände unten. Ja, ist auch nicht deine Zeit, oder?
7: Nee, ist nicht so. Machen wir selten. Wir haben einfach durchgemacht. Wir haben am Wochenende gespielt, haben wir gesagt, bleiben wir die Nacht wach. Und jetzt stehen wir hier in Bonn im Regen.
4: So schade, dass die Krankenschwester schon weg ist, die mir hier jeden Morgen den Kaffee intravenös setzt. Wir hättest du auch gebrauchen können, oder?
7: Auf jeden Fall.
4: Ja. Aber komm hier, wir starten jetzt erstmal richtig gut rein in unseren Geburtstag. Und in euren Geburtstag. Wir feiern unser gemeinsames 35-Jähriges heute hier bei Radio Bonn-Rhein-Sieg. Und jetzt alle!

0: 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Und das feiern wir heute mit einer kleinen Studioparty und freuen uns nochmal sehr, dass Brings zu uns ins Studio gekommen sind zu einer Uhrzeit. Aber man gewöhnt sich dran tatsächlich. Dass, wenn man das einmal im Jahr macht, fühlt es sich ganz, ganz schrecklich an mit dem Frühaufstehen. Wenn man das 200 Mal im Jahr macht, dann geht es tatsächlich.
1: Die Frage ist jetzt, ob ich mich dran gewöhnen will. Lass mal kurz überlegen. Nee.
0: Klares Nein.
1: Klares Nein, auf jeden Fall. Wir sind Nachtarbeiter,
0: das ja, war ja, so. Ja, ja. Wenn ihr so an eure Anfänge zurückdenkt, wir können es natürlich festmachen. Ne? 11. Mai 1991, 10 Uhr. Habt ihr so ein Datum, wo ihr sagt, das war's?
1: Also wir haben bis jetzt als Band immer gesagt, dass wir die Veröffentlichung unseres ersten Albums, damit ist die Band ja nach draußen geboren worden, dass wir das genommen haben. Jetzt Uhrzeit genau und Tag weiß ich jetzt nicht.
2: Januar 91.
0: Ja, oh, hier Januar 91 ja, schon.
1: Der Streber, der hat es aufgeschrieben.
0: Zwie zote Minche raus.
1: Ja, wir sind älter wie ihr, habt verloren.
0: Ja,
1: tatsächlich. Das heißt, ihr müsst Kuchen bezahlen heute.
0: Machen wir gerne. Ja. So, die Anfänge bei euch, ne? Vorband von Billy Idol, Vorband von Simple Minds. Wie ist das damals gewesen für euch? Muss ganz nah rangehen.
3: Wir waren Vorband von Billy Idol, Simple Minds, aber wir waren auch Vorband von Wasp hier in der Biskuithalle in Köln, ja. In Bonn, in der ja. Biskuithalle, weiß ich noch. Die Plattenfirma hat uns damals da rein, sozusagen reingebracht, dass wir da vorher gespielt haben.
0: Einen besseren Start kann man eigentlich nicht haben, oder?
3: Das war mega. Also, aber wir haben aber auch schon vor Jürgen Zeltinger gespielt als Vorband. Im Luxor haben wir auch gespielt.
1: Aber wir haben mit Tom Petty, mit AC/DC, mit ganz vielen Leuten zusammen gespielt.
3: Ja, Metallica, Höhner, alle waren dabei.
0: Als ich das hier mit Simple Minds gerade gelesen habe, habe ich gedacht, ja, ich muss noch mal eine ganz großartige Live-Version raussuchen hier von Alive and Kicking, die wir uns nochmal geben müssen.
1: Ja, geil.
0: 6 Minuten lang, richtig, richtig groß. Und die hören wir jetzt nochmal gemeinsam an hier. Brings heute Morgen bei uns im Studio, feiern zusammen mit uns den 35. Geburtstag.

0: Peter steht hier gerade im Studio und sagt, ich habe Gänsehaut.
1: Absolut.
0: Das ist eine geile Version, oder?
1: Ja, und sowas hörst du so selten im Radio, ne?
0: Ja.
1: Also das ist wirklich schön.
0: Ja. Und jetzt kommt die beste Stelle, Achtung.

0: ist noch nicht zu Ende. Es ist noch nicht zu Ende. Jetzt kommt nochmal Gänsehaut. Ach, schön. Die Simple Minds live hier bei uns bei Radio Bonn Rhein-Sieg. Und muss ich vielleicht übrigens kurz erklären, hier bei uns im Studio immer um 20 nach 7 quatschen wir mit unserem Wettermann Carsten Brandt, der jetzt auch wieder in der Leitung ist.
1: Hallo zusammen.
0: Guten Morgen, grüß dich.
1: Hallo, morgen.
0: Ja. So, und das übernehmt ihr jetzt mal. Ihr könnt jetzt mal das Gespräch mit Carsten führen. Wir quatschen immer ein bisschen übers
1: Wetter. Weil jetzt keine Lust,
0: okay, Wetter, machen wir über das. Nö, hat mit Lust gar nichts zu tun, aber hey, wenn man schon mal Gäste im Studio hat, dann kann ich mich ja ein bisschen
1: zurückhalten. Soll die auch mal arbeiten, ne?
0: Oder?
1: Genau,
0: ja,
1: absolut.
0: Hier, Peter, bring ich jetzt, bitte.
2: Ja, erstmal guten Morgen, wie geht's dir?
1: Alles gut? Schönen guten Morgen, hallo. Also ich bin Montag eigentlich ziemlich fit und für die Wetterlage übrigens auch sagen wir noch ganz gut gelaunt aufgestanden.
0: Wieder eingreifen, weil jetzt bist du schon wieder ein bisschen zu herzig. Jetzt merke ich, aber auch, vielleicht liegt es an meiner Art einfach. Ich habe in 35 Jahren oder in den letzten 20 Jahren hier nicht einmal gefragt, wie es Carsten geht.
2: Da kannst du mal sehen.
0: Ey, das finde ich echt gut. Jetzt habe ich was gelernt.
1: Da kommen Brings ins Studio und die machen das. Ne?
0: Ja.
1: Das ist halt Wahnsinn. Aber Walli, wie geht's dir denn? Habe ich das eigentlich auch mal gehabt?
0: Nee, hast du auch noch nie auch gefragt. Ist dir ja auch völlig egal eigentlich.
1: Nein. So, also jetzt machen wir wieder zur Ordnung. Also, was wollt ihr denn wissen? Ihr seid im Regen gekommen, ne, aus Köln?
2: Wir sind im Regen gekommen, aber wir haben heute Morgen gedacht, als wir ins Auto gestiegen sind, wir haben ja das ganze Wochenende gespielt. Zum Glück hat es erst am Montag angefangen zu regnen.
1: Ja,
2: das haben wir gedacht.
1: Es wird immer behauptet, am Wochenende wird das Wetter schlecht. Das ist, also jetzt hier live, ne, dieses Wochenende, war das nicht ein Traum? Letzte Woche Regen, Wochenende schön, ne, und jetzt wieder Regen. So geht das Leben doch ganz einfach, oder?
2: Ja, wenn das so bleibt, wird das super. Wenn nächstes Wochenende wollen wir wieder spielen, dann kann wieder die Sonne scheinen. Dann wird das ja genau richtig.
1: Ja, ist noch nicht so ganz klar. Wissen wir auch nicht so. Ihr wisst ja so 4, 5. Sag mal, eine Frage noch. Habt ihr eigentlich Vertrauen überhaupt zu Wettervorhersagen? Oder jetzt ist die große Chance, hier mal so richtig reinzuhören. Glaubt ihr den Meteorologen eigentlich? Oder
2: ich sage jetzt mal so, man weiß das ja. Wenn das so ein oder zwei Tage im Voraus, das kannst du glauben. Alles andere, würde ich sagen, kommt der Märchenstunde nah, oder?
1: Ja, okay, ja, genau, deswegen, nächste Wochenende ist noch total unsicher. Auch Vatertag jetzt hier, auch da die Aussichten noch unsicher. Ich meine, dass die alle mit dem Bollerwagen unterwegs sind, ist eh klar, egal, ob es jetzt schauert oder nicht, ne? Aber Vorhersage ist noch nicht sicher. Auf jeden Fall heute haben wir den Regen jetzt noch ein paar Stunden und dann geht es raus, dann wird es kurzzeitig besser und am Nachmittag dann, ja, mit viel Wind weitere Schauer. Also das ist nicht das beste Geburtstagswetter, aber übrigens vor 35 Jahren, als das hier losging, war es auch nicht so besonders. Der Tag war auch ziemlich kühl, ziemlich wechselhaft, ziemlich schaurig, also ziemlich ähnlich.
2: Und ich würde da mal sagen, Vatertag, braucht regnet es oder schneit, Vater ist auf jeden Fall breit, oder? Ist doch egal, oder?
1: Alles klar, wunderbar.
0: Sehr schön, was eine Frage. Glaubt ihr den Meteorologen, glaubt ihr den Wettermännern? Top-Antwort wäre gewesen.
1: Ich musste das jetzt mal.
0: Ja, Top-Antwort wäre gewesen, dem Kachelmann glaube ich alles.

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1: Mit Christoph Münch. Guten Morgen. Sachsen-Anhalts Ministerpräsident Schulze fordert einen härteren Umgang mit Beziehern von Bürgergeld. Aus seiner Sicht gäbe es zu viele Fälle, in denen der Staat Leistungen zahle, ohne eine Gegenleistung einzufordern. Schulze regte auch an, Arbeitslose als Erntehelfer einzusetzen. Kurz vor dem China-Besuch von US-Präsident Trump am Mittwoch wollen beide Seiten noch einmal in Südkorea über strittige Handelsthemen beraten. Zum Beispiel geht es da auch um die Zölle. Und jetzt das Wichtigste von hier. Die Feuerwehren im Rhein-Sieg-Kreis brauchen mehr Unterstützung, finden die Kreistagsfraktionen von CDU, den Grünen und der FDP. Sie haben nun eine neue zusätzliche Atemschutzübungsstrecke für die Feuerwehrleute im Kreis beantragt. Es wäre dabei auch eine mobile Anlage denkbar, die überall im Rhein-Sieg-Kreis eingesetzt werden könnte. Aktuell gibt es eine solche feste Anlage in Siegburg, die sei aber schon in die Jahre gekommen, heißt es. Ein 41-Jähriger muss sich von heute an wegen mehrerer Vorfälle am Bonner Landgericht verantworten. Es geht um Diebstahl, unter anderem in einer Parfümerie und in Supermärkten. Der Mann soll auch Mitarbeitende angegriffen und verletzt haben. So soll er einen Auszubildenden ins Gesicht geschlagen haben.
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1: Heute ist der bundesweite Tag der Kinderbetreuung und auch die Stadt Bad Honnef nutzt diesen Anlass, um Danke zu sagen. Die Menschen in der Kinderbetreuung spielten eine wichtige Rolle bei der Förderung der jungen Menschen, heißt es aus Bad Honnef. Es war das letzte Hauptrundenspiel für die Telekom Baskets und es endete mit einer Niederlage. In Bamberg unterlagen die Baskets mit 83-102. Sie sind aber schon für die Playoffs qualifiziert. Die beginnen dann am Samstag im Telekom Dome. Am 11. Mai 1991 ging es los und zwar genau um 10 Uhr vormittags ging Radio Bonn-Rhein-Sieg auf Sendung, also genau heute vor 35 Jahren. Und seitdem informieren wir jeden Tag über alles, was hier im Radio Bonn-Rhein-Siegland in Bonn und dem Rhein-Sieg-Kreis passiert. Die ersten Jahre war die Redaktion im Beuler Brückenforum. Seit 2011 senden wir hier aus Bonn-Dransdorf. Wir danken allen Hörerinnen und Hörern für die Treue. Danke fürs Einschalten. 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
2: Ich hör's so gerne. Ja, heute ein nasser und wechselhafter Start in die neue Woche. Aber wir stehen auch kurz vor den Eisheiligen. Wir dürfen nicht allzu viel erwarten vom Wetter. Es wird ab dem Mittag ein bisschen besser werden. Dann ist auch zwischendurch mal ein bisschen Auflockerung dabei. Insgesamt bleibt es aber bei schauerhaftem Wetter. Also auch im Nachmittag immer wieder mal Regen. 7,9 Grad aktuell an unserer Wetterstation in Bonn-Bad-Bechlinghofen. 7,5 messen wir in Bad Honnef-Egidienberg, nur 5,4 Grad oben auf dem Ölberg in Königswinter. 3:30, alles Wichtige von den Straßen, die Staus jetzt von Sarah.
3: Geht los mit der A59 von Bonn nach Köln, da zwischen Troisdorf und dem Flughafen. Mittlerweile 5 Kilometer Stau, da müsst ihr 20 Minuten mehr einplanen. Dann die Gegenrichtung A59 nach Bonn, zwischen dem Dreieckholmer und dem Dreieck Köln-Port, da 2 Kilometer Stau. Auf der A555 nach Köln, zwischen Wesseling und dem Kreuz Köln-Süd, mittlerweile 3 Kilometer. Dann haben wir die A560 Hennef nach St. Augustin, zwischen St. Augustin und dem Dreieck St. Augustin West 2 Kilometer stockend. Auf der A565 von Bonn nach Meckenheim zwischen dem Dreieck Bonn Nord-Ost und Bonn-Auerberg, da 3 Kilometer stockender Verkehr. Und auch auf der B56, wenn ihr von Bonn nach St. Augustin unterwegs seid, zwischen Fielich und St. Augustin ebenfalls 3 Kilometer stockender Verkehr. Geblitzt wird auch noch und zwar in Windeck-Stromberg auf der L333. Danke an Vanessa für die Info. Und wenn ihr auch was gesehen habt, gebt das wie immer gerne bei uns durch. Das geht per WhatsApp oder ihr ruft schnell an. Die Nummer dafür ist die 0228-4007-111. Gute Fahrt euch.
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2: Ja, die natürlich auch bei uns im Studio sind. Guten Morgen nochmal. Morgen. Ja, 35 Jahre Brinks, 35 Jahre Radio Bonn-Rhein-Sieg und schon 10 Jahre Radio Bonn-Rhein-Sieg Betriebsduell mit euch zusammen. Wir kennen uns ja inzwischen schon ganz gut. Was waren so eure Highlights beim Betriebsduell? Gibt es einen Ort, wo ihr sagt, da war es schon irgendwie am geilsten, da war die Stimmung am coolsten?
4: Ach, also was heißt, das war überall cool, das kann man so gar nicht sagen, aber es waren ein paar Sachen, die waren, da hätten wir nie mit gerechnet. Finanzamt zum Beispiel.
2: Ja.
4: Oder in einer Parfümerie haben wir gespielt in Bonn.
2: Stimmt, erinnere ich mich auch.
4: Dann haben wir in einem Pflanzenladen gespielt, in einer großen Gärtnerei, haben wir gerade noch überlegt. Dann haben wir, keine Ahnung was, wir
5: Abschleppunternehmen.
4: Abschleppunternehmen.
6: Abschleppunternehmen, Fahrradladen war auch gut.
4: Fahrradladen war gut.
7: Altenheim!
4: Bundeswehr. Ja, Bundeswehr haben wir gespielt. Musikladen könnte man gewinnen.
2: Ja, richtig. Wir hören uns nachher noch ein paar Highlights an aus dem Betriebsduell und freuen uns natürlich auch schon auf das nächste Betriebsduell noch in diesem Jahr. Aber was das angeht, da sind wir zwei, also Radio Bonn, Rhein-Sieg und Brings ja wirklich so ein bisschen wie Romeo und Julia. Man kann es nicht anders sagen, oder? Euch einen schönen Start in die neue Woche. Guten Morgen.

0: der Montagmorgen.
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0: Der darf natürlich auch heute nicht fehlen, der Geldregen, an unserem Geburtstag. Habe ich schon mal eine gute Nachricht für euch. Wir haben ja wieder eine kurze Woche. Donnerstag, Feiertag, Vatertag. Und gute Nummer, Nummer zwei. Hier gibt es dann das Taschengeld, um auch was Schönes zu machen. Nächste Spielrunde mit Thomas Wagner jetzt im landesweiten Geldregenstudio.
2: Bei mir am Telefon ist Dennis in der nächsten Runde Geldregen. Und Dennis, ich muss dir erstmal gratulieren. Hey, happy birthday.
3: Dankeschön, dankeschön.
2: Gab es schon Geschenke für dich?
3: Ja, einen schönen E-Scooter von meiner Frau.
2: Ach, guck mal, die will, dass du weniger Auto fährst.
3: Genau.
2: Und du bist Dachdecker, hast du mir gesagt.
3: Jawohl.
2: So, jetzt stelle ich mir vor, heute ist ein relativ grauer, nasser Dienstag. Da kann einiges an Regen runterkommen. Da stelle ich mir den Job als Dachdecker nicht gerade schön vor.
3: Gut, aber welcher Job ist immer schön? Bei Regen würde es weniger stauben auf der Baustelle, ne?
2: Ach, weißt du, wo es auch nicht staubt?
3: Wahrscheinlich bei einem Radio.
2: Richtig, bei uns im Regen, im Geldregen. Da klimpert es höchstens. Dennis, hier ist dein Geldregen. Du kennst die Befehle. Weiter und stopp. Hol was raus.
3: Jawohl, ist klar.
1: 200 Euro.
3: Weiter.
1: 700 Euro.
3: Weiter.
1: 1200 Euro.
3: Weiter.
1: 1300 Euro.
2: Dennis?
3: Ja?
2: Da kam nichts mehr von dir.
3: Ich habe aber mehrfach Stopp gesagt. Stopp. Das ist aber schade.
2: Ja. Dennis, das tut mir wahnsinnig leid.
3: Mir auch gerade. Aber gut, so ist es nun mal im Leben, ne?
2: Ach, das ist ärgerlich. Das ist aber auch ganz, ganz wichtig hier im Geldregen. Die Befehle natürlich immer laut und deutlich geben, weil wenn da nichts kommt, dann schlägt der Blitz eben auch ein. Das ist auf jeden Fall das, was wir euch nicht wünschen. Die 5.000 Euro sind also nicht rausgegangen. Sie sind doch hier für euch. 5.000 Euro direkt ohne Blitz, wenn ihr aber auch dann im richtigen Moment Stopp oder Weiter sagt. Holt sie euch 5.000 Euro garantiert.
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0: Viertel vor neun. Sarah hat eine neue Warnmeldung für euch.
1: Fahrt bitte vorsichtig auf der A560 Hennef nach St. Augustin. Im Dreieck St. Augustin West in der Überleitung auf die A59 nach Bonn hat es einen Unfall gegeben. Die Unfallstelle, die ist noch nicht gesichert, also da bitte besonders aufpassen.
0: Weil die Kölschrocker von Brings ja, wie wir, ihren 35. Geburtstag feiern, sind Brings ja nicht nur bei uns im Studio heute Morgen, sondern auch im Studio. Also nicht nur hier im Sendestudio, sondern auch gerade im Tonstudio. Und da schreiben sie an einem, zwar meine Idee, rheinischen Geburtstagslied, das wir alle hier im Rheinland singen können und sollen, wenn wir Geburtstag haben. Ja, damit wir nicht immer dieses Happy Birthday singen müssen.
1: Ja,
0: was ist denn das? Das ist ja eine ganz andere Sprache.
1: Ja, auch irgendwie komisch, dass es das noch gar nicht so gibt, oder?
0: Ja. Deshalb hatte ich heute Morgen beim Duschen diese Idee, dass wir ein rheinisches Geburtstagslied brauchen. Ja, Nico Jansen in unserem Tonstudio, formerly known as Conference Room. Wie läuft's denn?
2: Brings haben sich wirklich in unseren Konferenzraum eingeschlossen. Da, wo wir sonst immer wirklich unsere Themen planen, da planen die heute einen Geburtstagssong für alle Kölsche, alle rheinischen Leute. Ich muss da einmal kurz stören, das machen wir immer hier. Einmal in den Bandraum von Brings kommen.
3: Das ist ja auflösen, das ist immer.
4: Spielt ein Turnaround.
5: Das ist Dinge da, die Sonne, die Lach.
2: So, wir wollen aber noch gar nicht zu viel verraten, weil das wollen wir ja gleich on air hören. Aber das wäre doch perfekt, wenn wir das als Ergebnis des heutigen Tages und Morgens haben, einen kölschen Geburtstagssong hier bei uns bei Radio Bonn Rhein-Sieg gemacht. Und ich glaube, sie sind schon recht weit. Also das Ergebnis wird es gleich geben und dann hören wir das ganze Ding live hier bei uns im Studio.
0: Oh, ich bin schon so gespannt. Weil ich hatte noch nie eine Idee zu einem Song und stell dir vor, das singen dann irgendwann
1: ja,
0: alle im Rheinland.
1: Guck mal, und dann machst du Schnips und dann wird es umgesetzt.
0: Wow, wir hören den Song in der nächsten Stunde nach neun hier bei Radio Bonn Rhein-Sieg. Zusammen mit Brings feiern wir heute Geburtstag.

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1: Mit Thorsten Adolfs. Guten Morgen. Seitdem Gesundheitsministerin Wagen ihr Sparpaket vorgelegt hat, um die gesetzlichen Kassen zu entlasten, gibt es Kritik von allen Seiten. Und auch morgen darf sie sich wahrscheinlich wieder einiges anhören bei der Eröffnung des Deutschen Ärztetags in Hannover. Die Verbände der Praxis- und Klinikärzte machen im Vorfeld auf jeden Fall schon mal Druck. Danny Hopper aus dem News-Team, sie sagen, das alles werde sich auf die Versorgung auswirken.
2: Genau, nach Ansicht der Ärzte könnte das für Patientinnen und Patienten längere Wartezeiten, weniger Behandlungsangebote und mehr Druck auf Praxen und Kliniken bedeuten. Ärztepräsident Reinhardt sagt, Einsparungen treffen die Versorgung direkt und er warnt, langfristig könne das sogar zu steigenden Kosten in der Versorgung führen. Geplant sind ja auch noch Ausgabenbremsen bei der Pharmabranche, höhere Zuzahlungen für Medikamente und Einschränkungen der kostenlosen Mitversicherung von Ehepartnern. Und Reinhardt sagt, es sei wichtig, die Lasten breit zu verteilen. Und hier hat er eine direkte Forderung an Finanzminister Klingbeil, der müsse sich auch beteiligen, indem der Bund die Kassen von versicherungsfremden Leistungen für Bürgergeldbezieher befreie.
1: Es ist aber nicht die einzige Forderung vor dem Ärztetag. Gefordert wird auch, Kinder besser vor den Folgen von Social Media zu schützen.
2: Ja, auch das ist ein Punkt. Auch hier warnt Reinhardt nochmal vor zu viel Medienkonsum und Folgen wie Depressionen, Angststörungen und Konzentrationsproblemen. Vor allem junge Männer seien gefährdet, sagt er. Wer den Alltag nicht mehr ohne Smartphone, Screaming und Scrollen bewältigen könne, verliere den Anschluss ans reale Leben. Auch hier sieht Reinhardt die Politik am Zug. Sie müsse die Internetriesen und Plattformbetreiber stärker in die Pflicht nehmen. Man brauche vor allem zwei Dinge. Erstens verlässliche Altersüberprüfungen und zweitens Anpassungen der Algorithmen, um Kinder und Jugendliche vor gefährlichen Inhalten und suchtfördernden Mechanismen zu schützen.
1: Dankeschön, Danny. Und jetzt weitere Meldungen in der Zusammenfassung. Jeder 9. Internetnutzer ist in Deutschland im vergangenen Jahr Opfer von Cyberkriminalität geworden. Das steht in einem Bericht des Bundesamtes für Sicherheit in der Informationstechnik. Darin heißt es, besonders oft würden Kriminelle beim Online-Shopping zuschlagen. Auch fremde Zugriffe auf Online-Accounts, Betrugsfälle beim Online-Banking und Phishing-Angriffe seien weit verbreitet. Ein Flugzeug der türkischen Airlines aus Istanbul mit fast 280 Menschen an Bord ist bei der Landung in Nepal in Brand geraten. Bei dem Zwischenfall am Flughafen Kathmandu sei niemand verletzt worden, sagen die Behörden. Das Feuer sei durch einen Funken im rechten Triebwerk der Maschine ausgelöst worden, heißt es. Ex-Bayern-Vorstandschef Rummenigge fordert, den Videoschiedsrichtern in der Fußball-Bundesliga mehr Macht zu geben. Rummenigge schlägt im Kicker vor, dass die finale Entscheidung direkt von den Videoassistenten getroffen werden sollte. Das würde den Schiedsrichter auf dem Platz entlasten und Zeit sparen, sagt er. Im Moment müssen sich die Schiedsrichter strittige Szenen abseits des Platzes anschauen. Eine Abschaffung des Videobeweises lehnt Rummenigge ab. Er sagt, der Videobeweis mache den Fußball fairer. Das waren die Nachrichten mit Thorsten Adolfs.
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3: Mit Christoph Münch, guten Morgen. Die gehört nun wirklich nicht ins Handgepäck. Bei der Sicherheitskontrolle am Flughafen entdeckten die Mitarbeiter gestern Nachmittag im Handgepäck eines 23-Jährigen eine Schreckschusspistole. Die Bundespolizei übernahm den Fall, stellte die Waffe sicher. Mehr gleich in unseren Lokalnachrichten um halb.
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4: Carsten Brandt, guten Morgen.
5: Walli, guten Morgen, hallo.
4: Was ein Start in die Woche. Könnte schöner sein.
5: Ja, mit Regen, teilweise Aquaplaning auf den Straßen, fies. Jedenfalls wird es besser Richtung Mittag, dann trocknet es ab für ein paar Stunden. Dann auch die Höchsttemperatur, 12, 13 Grad in der Sonne. Nachmittags dann aber weitere Schauer.
4: Da schauen wir auf die aktuellen Temperaturen. Unsere Wetterstation in Bomberbechlinghofen ist gerade mal bei 7,3 Grad. Bei Tonnefegidenberg 6,6 Grad. 4,4 oben auf dem Ölberg in Königswinter. Gleich 4 nach 9 der Radio Bonn Rhein-Sieg Verkehr. Sarah hat die Übersicht für euch.
6: Geht los mit einem dicken Stau auf der A59 von Bonn nach Köln. Da zwischen dem Dreieck St. Augustin West und Flughafen. Mittlerweile 8 Kilometer Stau, da müsst ihr eine halbe Stunde mehr einplanen. Dann Stau auch in der Gegenrichtung A59 jetzt nach Bonn. Zwischen dem Dreieck Holmer und dem Dreieck Köln-Portstar 2 Kilometer Stau. Auf der A555 nach Köln, zwischen Godorf und dem Kreuz Köln-Süd 3 Kilometer. Und ihr steht noch auf der B56 nach St. Augustin, da zwischen Bonn-Vielich und St. Augustin aktuell 3 Kilometer stockender Verkehr. Ihr habt noch mehr gesehen, mehr Staus, Blitzer oder auch Verkehrsbehinderung? Immer gerne her damit, ruft uns an oder schickt eine WhatsApp an die 0228 4007 111. Gute Fahrt euch!
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4: Ja, und Brings arbeiten gerade an einem rheinischen Geburtstagslied. Peter Brings singt sich gerade die Kehle aus dem Leib in unserem Konferenzraum. Stefan Brings im Studio. Mach's nicht mit.
7: Doch, wir haben zusammen gesungen eben und gespielt. Und Also was wir sicher haben, ist ein schöner Refrain. Ja. Weil es ein rheinisches Geburtstagslied ist, hat es so ein bisschen so einen Schunkel. Ne?
6: Oh. Ah, sehr gut.
7: Ihr wisst ja, ne, die einzige Tanzart im Sitzen, geeignet für Männer, ist Schunkeln. Ja. Im Rheinland immer sehr beliebt. Ja. Also wir sind echt erstaunt auf unseren Konzerten. Wir spielen ja zum Teil auch wirklich Rocknummern. Sobald eine Schunkelnummer spielt, siehst du Typen in Lederjacke, lange Haaren sind am Schunkeln.
4: Ja.
7: Schunkeln geht immer. Ja, und ich glaube, es ist natürlich ein Geburtstagslied, aber es kann sein, dass der verregnete Rautag ein bisschen Melancholie reingebaut hat.
4: Aber
7: in die Melodie.
4: Ja, aber das ist auch schön.
7: Ja, das Leben ist ja auch
4: vielfältig. Wer bei Heimjon von euch noch nicht geheult hat, bei dem stimmt ja auch irgendwas nicht.
7: Ja,
4: ne?
7: Also, da hast du recht.
4: So, genau. Und Radio hat ja auch ein bisschen was mit Gefühle zu tun.
7: Und der Rheinländer wohnt ja nah am Wasser.
4: So sieht das aus, genau. Wir sind sehr gespannt auf den Geburtstagssong. Den hören wir noch in dieser Stunde. Radio Weltpremiere hier bei Radio Bob.

0: auch so eine richtig gute Band. Maroon 5, Priceless. Eigentlich bin ich ja hier der Moderator, der die Fragen stellt, aber...
1: Ja, ich habe gedacht, ich löse dich jetzt mal ein bisschen ab.
0: Peter Brings.
1: Mich würde es echt mal interessieren. 35 Jahre moderierst du, ne? Wen hast du denn hier schon alles vom Mikrofon? Da muss ja von Mariah Carey bis zum Papst jeder da gewesen sein, oder?
0: Fast mal Jennifer Lopez. Die war in Deutschland Anfang der 2000er, um einen Film zu promoten. Und es war die Zeit, wo sie sich gerade ihren Arsch hat versichern lassen. Auf mehrere Millionen. Und dann kommt sie ins Studio und das Management sagt zu mir, du darfst alles fragen, du darfst dir aber keine Fragen zu ihrem Arsch stellen. Und sie kommt ins Studio, setzt sich auf den Sessel und meine erste Frage, als wir on air gehen, war, sitzen Sie gut oder wollen Sie noch das Kissen von mir unter Ihren Arsch? Und dann ist sie gegangen.
1: Echt?
0: Ja, sie hat nicht ein Wort gesagt im Interview. War vorbei. Das war die beste Morning Show meines Lebens. Mit Jennifer Lopez, die ich mal fast im Interview hatte. So, gleich gibt's hier Tickets zu gewinnen für Brings auf dem Bonner Kunstrasen. Und wenn gleich bei euch das Telefon klingelt, dann habt ihr die gewonnen. Achtung!

0: 3. Juli bringt auf dem Kunstrasen eins eurer vielen Geburtstagskonzerte in diesem Jahr, Peter, oder?
1: Ja, ist eigentlich unsere richtige Geburtstagsparty. Christian hat das heute Morgen ja schon erzählt. Wir haben Streichhölzer gezogen und Köln hat dieses Jahr hat dieses Mal verloren und jetzt diesmal sind wir in Bonn. Wir haben ja zwei Bonner in der Band. Freuen wir uns sehr drauf.
0: Ja, und schenken euch zwei Tickets für dieses Konzert. Jetzt wird irgendwo ein Telefon klingeln von den vielen, die sich beworben haben für diese Tickets. Und muss jetzt bei Ingo klingeln.
2: Ausländer.
0: Ja, hallo, Herr Fassbender.
2: Hallo.
0: Ja, ich habe hier jemanden im Studio, der Ihnen was sagen will.
1: Lieber Ingo, hier ist der Peter Brings. Ich glaube, du hast Glück gehabt. Du hast ein paar Tickets gewonnen für einen Kunstrasen.
2: Super, da freue ich mich. Mein Enkelsohn wird sich riesig freuen.
1: Dein Enkelsohn wird sich freuen. Wie sieht das aus? Bist du gerade wach geworden oder bist du schon länger wach?
2: Nee. Ja, ich bin schon seit 5 Uhr wach.
1: Ich bin heute auch das erste Mal im Leben um 5 Uhr aufgestanden, um hier ins Radio zu kommen.
0: Aber jetzt pass auf, der Ingo hat uns nämlich ein kleines Video mitgeschickt mit seiner Bewerbung. Und da bist du mit deinem Enkel auf dem Brings-Konzert.
2: Ja, mein Sohn ist mit dem Enkelsohn da.
0: Ja, okay. Dein Sohn, der mit dem Enkel auf dem Brings-Konzert war. Und jetzt hören wir mal den Ausschnitt. Pass auf. Ja.
1: Das ist halt klasse.
2: Ja, der Kleine.
0: Das ist der Kleine, den wir da gehört haben, ne?
2: Richtig.
1: Ja. Ja. Und weißt du, was mich ganz besonders freut, wenn ich das jetzt höre? Das sind 3 Generationen, die zu uns kommen.
2: Ja,
1: das ist echt wunderbar.
2: Ja,
1: der Enkel, dein Sohn und du. Das ist ja ein Wahnsinn.
2: Ja, ja.
0: Also, Ingo, ihr seid dabei am 3. Juli. Viel Spaß auf dem Kunstrasen und vergiss den Enkel nicht, der bald 15 wird.
2: Nee, alles klar. Der hat am 28. diesem Monat Geburtstag.
0: Der Klasse. 15. Herzlichen Glückwunsch. Das wird eine Überraschung, ja. So, ja. Wir hören natürlich den Kölschen Jungen jetzt auch nochmal hier und freuen uns auf das Jubiläumskonzert am 3. Juli.

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1: Mit Christoph Münch. Guten Morgen. Sachsen-Anhalts Ministerpräsident Schulze fordert einen härteren Umgang mit Beziehern von Bürgergeld. Aus seiner Sicht gäbe es zu viele Fälle, in denen der Staat Leistungen zahle, aber ohne Gegenleistung einzufordern. Schulze regte auch an, zum Beispiel Arbeitslose als Erntehelfer einzusetzen. Kurz vor dem China-Besuch von US-Präsident Trump ab Mittwoch wollen beide Seiten noch einmal in Südkorea über strittige Handelsthemen beraten. Dazu gehören auch die Zölle. Und jetzt das Wichtigste von hier. Ein junger Mann hatte eine Schreckschusspistole im Handgepäck, als er gestern am Flughafen Köln-Bonn die Sicherheitskontrollen passieren wollte. Die dortigen Mitarbeitenden sahen die Waffe, als das Gepäck durchleuchtet wurde. Sie riefen sofort die Bundespolizei dazu. Der 23-Jährige sagte dann den Beamten, er habe die Waffe versehentlich im Handgepäck vergessen. Einen Waffenschein hatte er nicht. Die Bundespolizisten nahmen den Mann mit zur Dienststelle, leiteten ein Strafverfahren ein und stellten die Waffe sicher.
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1: In Köln-Lindenthal haben die Maßnahmen zur Evakuierung begonnen, denn dort wurde am Freitag bei Bauarbeiten ein Blindgänger aus dem Zweiten Weltkrieg gefunden. Rund 4.100 Menschen sind betroffen. Auch das St. Elisabeth-Krankenhaus Hohenlind muss komplett geräumt werden. In Lohma sind heute Morgen zwei Autos gegen 6 Uhr zusammengestoßen. Das passierte auf der Franzhäuschenstraße. Einer der beiden Autofahrer wollte wohl im Kreuzungsbereich wenden und übersah dabei den anderen Wagen. Es krachte. Heute ist der bundesweite Tag der Kinderbetreuung und auch die Stadt Bad Honnef nutzt diesen Anlass, um Danke zu sagen. Sie würdigt die Mitarbeitenden der Kindertageseinrichtungen sowie die Kindertagespflegepersonen der Stadt. Bad Honnef betont dabei deren wichtige Rolle bei Betreuung, bei Förderung und bei der Bildung von Kindern. Nach Angaben der Stadt ergänzten sich Kita und Kindertagespflege ideal, um die unterschiedlichen Bedürfnisse der Familien abzudecken. 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
2: Und nochmal raus zu Carsten Brandt. Hallo Carsten.
3: Walli, morgen, hallo.
2: Um mit Brings zu sprechen. Nee, was ist das schon wieder für ein Wetter da draußen?
3: Ja, man muss das einfach so nehmen, wie es ist. Vor 35 Jahren war es auch kühl und wechselhaft, der Mai. Wobei der Mai, wenn der so ein bisschen Regen bringt und auch mal ein paar kühle Tage hat, ist das eigentlich ein gutes Zeichen für den weiteren Wetterverlauf. Also das tröstet euch vielleicht so ein bisschen darüber hinweg. So über den Mittag, da gibt es ein paar schöne Phasen. Nachmittags ein paar Schauer, 12 bis 14 Grad. Die nächsten Tage müssen wir einfach durch. Windig, wechselhaft, aber dann Richtung Wochenende wird es schon wieder besser.
2: Da schauen wir auf die aktuellen Temperaturen. In Bonn-Oberbechlinghofen 7,1 Grad, in Bad Honnef-Egidienberg 6,4, regnerische 4,5 oben auf dem Ölberg in Königswinter. 3:30 der Radio Bonn-Rhein-Sieg-Verkehr. Sarah hat die Übersicht für euch.
4: Geht wieder los mit dem Stau auf der A59 von Bonn nach Köln. Zwischen Spich und dem Flughafen immer noch 5 Kilometer. Da müsst ihr noch 15 Minuten mehr einplanen. Dann noch auf der A59 jetzt nach Bonn. Zwischen dem Dreieck Köln-Heumer und dem Dreieck Köln-Ports da 2 Kilometer Stau. Und ihr steht noch auf der A555 nach Köln zwischen Rodenkirchen und dem Kreuz Köln-Süd. Auch da 2 Kilometer Stau. Außerdem hat Stefan uns gerade noch einen neuen Blitzer gemeldet. Der steht in Bonn auf der B9 nach Bad Godesberg in Höhe vom Museum König. Danke dir für die Info. Und wenn ihr auch was gesehen habt, Staus, Blitzer oder Verkehrsbehinderung, immer gerne durchgeben. Das geht über die 0228 4007 111. Gute Fahrt euch.
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2: Peter Brings im Studio. Wie sieht's aus mit dem rheinischen Geburtstagssong?
5: Ja, wir sind fleißig am Arbeiten da hinten. Ich glaube, noch 2-3 Minuten ist er fertig.
2: Okay, wir sind sehr gespannt. Wir hören ihn nämlich noch in dieser halben Stunde. Und war ja so eine kleine Idee, ne, zu sagen, lass mal nicht immer Happy Birthday singen hier im Rheinland, sondern mal ein Lied produzieren, dass wir dann alle zum Geburtstag immer schön singen können.
4: Ja, voll. Und es ist auch richtig cool, das jetzt mal so mitzubekommen. Ne? Dann wird sich mal ganz kurz eingesperrt in so einem kleinen Räumchen und zack, ein Song.
2: Tja, was hatte ich hier gerade bei Carsten gesagt? Nee, wo ich da schon anfing, oder? Das ist ja jetzt allerhöchste Zeit für diesen Song.
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0: Ja, wir spielen weiter ums große Geld mit euch. Diese und nächste Woche läuft der Geldregen noch hier bei Radio Bonn-Rhein-Sieg. Und jetzt gibt's die nächste Runde bei Thomas Wagner im landesweiten Geldregen-Studio.
2: Hallo von mir und liebe Grüße an Sarah ins Homeoffice.
3: Hallo.
2: Du hast auch schon eine Idee, was du mit einem Gewinn machen würdest. Und zwar brauchst du neue Schuhe.
3: Genau, ich möchte mir gerne neue Bergschuhe kaufen, weil wir in den Wanderurlaub fahren.
2: Jetzt über Pfingsten, ne? Wo geht's hin?
3: Genau, nach Oberstdorf. Wir waren da schon vor 15 Jahren einmal und jetzt wollen wir einmal mit den Kindern dahin und ja.
2: Okay.
3: Mal wieder schauen.
2: Einfach mal durch die Gegend die Berge erklimmen da.
3: Genau.
2: Ja, Sarah, dann tu mal was dafür. Jetzt vielleicht hier mit dem Geldregen.
1: 200 Euro.
3: Weiter.
1: 500 Euro.
3: Weiter.
1: 900 Euro.
3: Weiter.
1: 1000 Euro.
3: Weiter.
1: 2000 Euro.
3: Stopp.
2: Ja, also da kannst du aber jetzt deine ganze Family mit neuen Schuhen ausstatten, ne?
3: Ja, auf jeden Fall.
2: Herzlichen Glückwunsch zu 2000 Euro.
3: Ja, danke schön.
2: Macht was Schönes von dem Geld, lasst es euch gut gehen.
3: Das machen wir, danke schön.
2: So, das waren also nochmal hier versprochene 2000 Euro, die von uns garantiert waren. Und jetzt drehen wir aber mal ein bisschen auf, ne, zum Start in diese neue Woche hier. Und ich sage, es geht nicht um 2000 Euro, sondern um 10.000 Euro. Die sind jetzt drin in dieser oder in der nächsten Spielrunde. Also holt euch jetzt sichere 10.000 Euro. Diese oder nächste Spielrunde.
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0: Und wer war 1991 Vorband von Billy Idol?
1: Wir natürlich, die Brings.
0: Ja. 35 Jahre Radio Bonn-Rhein-Sieg heute, 35 Jahre Brings. Das war eine geile Morningshow mit euch, hatte richtig Spaß gemacht. Und das, was jetzt noch kommt zum Abschluss der Sendung, wir haben gerade schon gesagt, das wird uns jetzt keiner glauben, dass das wirklich so war. Ich hatte heute Morgen um 10 vor 8 die Idee, wir brauchen mal ein rheinisches Geburtstagslied. Also irgendwas, das wir nicht immer alle, hier läuft im Hintergrund, ne? Gerade Happy Birthday singen zum Geburtstag, sondern wir brauchen mal was Rheinisches, was fürs Herz.
1: Ja, und guck mal, da hat Harry sich die Klampfe geschnappt, hat direkt eine Melodie gehabt. Ja, ich habe dann versucht zu singen, oder besser gesagt, Sie haben versucht zu singen für die Uhrzeit. Würde ich sagen, klingt das auch einigermaßen. Und ich schwöre jetzt wirklich, das gab es vor 20 Minuten, eine halbe Stunde gab es das noch nicht.
0: Diesen Song gab es heute Morgen noch nicht. Und vor allem wusstet ihr auch gar nicht, dass ihr den noch machen würdet heute Morgen.
1: Ja, wir wollen ihn nicht. Ich muss euch erklären, da draußen, der Walli hier, der hat uns gezwungen. Hat gesagt, ihr müsst jetzt in die Kammer gehen und ihr kommt erst wieder raus, wenn der Song fertig ist. Jetzt ist er fertig.
0: Er hat sogar einen Namen. Das ist Dinge da, heißt das. Und ich sag mal so, das wird eine schöne B-Seite auf eurer nächsten Schallplatte.
1: B-Seite, das ist krass, das wird eine A-Seite. Ruhe! Hallo?
0: Jetzt kommt der Song.

0: die Radio Bonn Rhein-Sieg Geburtstags-Morningshow mit Brings.
1: Ja.
0: Vielen Dank.
1: Ja, ich finde auch. Ich finde, hat er gut gemacht, Ari, oder? Mal eben so. Ja, super gemacht.
0: Mega schön gemacht. Ja. Lass mal Hemion.
1: Genau.
0: Morgen wieder für euch da, alter Frische.

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1: Mit Thorsten Adolfs. Guten Morgen. Wir kennen das mittlerweile schon. Kaum gibt es Rückschläge im Ringen um eine Friedenslösung im Irankrieg, zieht der Ölpreis direkt wieder an. Das ist auch diesmal der Fall. Nachdem US-Präsident Trump den iranischen Vorschlag als völlig inakzeptabel bezeichnet hat, stieg der Ölpreis für das Barrel der Sorte Brent auf fast 106 Dollar. Den Sprung dürften wir bald auch wieder an der Tankstelle merken. Danny Hopper hat mehr dazu.
2: Es ist ein Auf und Ab. Noch am Donnerstag in der letzten Woche lag der Ölpreis bei 96 Dollar. Da gab es noch Hoffnung auf eine diplomatische Lösung in Nahost. Nachdem die sich erstmal wieder zerschlagen hat, geht es wieder rauf mit den Preisen. Und zwar nicht nur beim Öl. Die Bundesnetzagentur geht davon aus, dass auch die Gaspreise steigen können. Allerdings wohl alles eher in einem moderaten Rahmen. Das sagte der Chef der Bundesnetzagentur Müller jetzt dem RND. So dramatisch wie nach dem Ausbruch des Ukraine-Kriegs wird es aus seiner Sicht nicht. Privathaushalte werden das sowieso nicht sofort merken, denn für die meisten gelten ja Preisgarantien für 12 Monate oder länger. Bei Anschlussverträgen könnte es dann aber teurer werden. Anders sieht's momentan beim Strom aus, da sinken die Preise momentan sogar. Das hängt auch mit der Jahreszeit zusammen. Denn im Frühjahr und Sommer ist der Anteil der erneuerbaren Energien, zum Beispiel Solarenergie, höher und das ist kostengünstiger. Trotzdem versuchen viele Menschen momentan beim Energieverbrauch zu sparen, das zeigt eine Verivox-Umfrage. Und jeder Zweite lässt demnach häufiger mal das Auto stehen, dreht die Heizung runter, spart beim Warmwasser oder reduziert gezielt den Stromverbrauch.
1: Und jetzt weitere Nachrichten, kurz und kompakt. Deutschland und die Ukraine wollen gemeinsam Drohnen und andere Waffensysteme bauen. Verteidigungsminister Pistorius hat das bei einem Besuch in Kiew angekündigt. Besonders im Fokus Drohnen, die Ziele weit hinter der Front treffen können. Ein Bereich, in dem die Ukraine durch den Krieg gegen Russland weltweit führend ist. Außerdem soll privates deutsches Kapital in die Ukraine fließen, um das Land für mögliche Friedensverhandlungen zu stärken. 4 deutsche Passagiere des vom Hunter-Virus-Ausbruch betroffenen Kreuzfahrtschiffs sind nach Deutschland gebracht worden. Alle zeigen bis jetzt keine Symptome, trotzdem kommen sie in Quarantäne. Die zuständigen Gesundheitsämter entscheiden dann über weitere Maßnahmen. Der Chef des Robert-Koch-Instituts beruhigt, das Virus verbreite sich nicht leicht und sei weder eine Gefahr für die Bevölkerung noch ein Pandemierisiko. Ärzte schlagen Alarm. Sie sagen, das Sparpaket von Gesundheitsministerin Wagen könnte die medizinische Versorgung in Deutschland gefährden. Verbände von Praxis- und Klinikärzten wehren sich gegen geplante Obergrenzen bei der Vergütung und dagegen, dass mehrere Sonderzahlungen wegfallen sollen. Nach den Plänen sollen die gesetzlichen Krankenkassen nächstes Jahr um rund 16 Milliarden Euro entlastet werden. Wenn ihr über das lange Himmelfahrtswochenende einen Ausflug machen wollt, dann solltet ihr für die Fahrt mit dem Auto mehr Zeit einplanen. Der ADAC rechnet am Mittwoch mit einem der staureichsten Tage des Jahres. Dann müssten Autofahrer in Nordrhein-Westfalen viel Geduld mitbringen, heißt es. Vor allem zwischen 13 und 18 Uhr würden dann im Großraum Köln und im Ruhrgebiet massive Staus drohen, weil sich Pendler und Kurzurlauber die Straßen teilen müssen. Die Experten raten deshalb, erst am Mittwochabend oder Donnerstag loszufahren.
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3: Mit Christoph Münch. Guten Tag. Das Bonner BSI hat sich umgehört und in einer Umfrage kam heraus, dass im vergangenen Jahr jeder 9. Mensch in Deutschland Opfer von Cyberkriminellen geworden ist. Meistens ging es dabei um Betrug beim Online-Shopping. Und Tipps für mehr Cybersicherheit vom Bonner Bundesamt für Sicherheit in der Informationstechnik gleich in unseren Lokalnachrichten um 9:30.
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4: Ah, wir haben doch heute Geburtstag. Warum scheint denn nicht die Sonne? Naja, vor 35 Jahren, als Radio Bonn-Rhein-Sieg genau in diesem Moment gegründet wurde, ja, da gab es auch Regen und ein eher durchwachsenes Wetter. Und ihr seht ja, wie erfolgreich wir waren. Wir sind immer noch da. Von daher ist das ein sehr gutes Omen. Heute also auch Schauer bei bis zu 11 Grad den Maxi-Werten. Die nächsten Tage werden auch eher regnerisch. Wenn wir Glück haben und danach sieht es gerade aus, wird es besser zum langen Wochenende. So wollen wir das doch haben. Und dann nehmen wir das auch hin heute an diesem Geburtstag am 35. von Radio Bonn-Rhein-Sieg. Gleich 4:04, hier ist der ausführlichste Verkehrsservice für Bonn und den Rhein-Sieg-Kreis A4 Richtung Köln. Achtung hier zwischen Kreuzköln-Süd und Rodenkirchen mit Teilteile auf der Fahrbahn. Ansonsten noch Stau auf der A59 Richtung Köln zwischen Flughafen Köln-Bonn und Spich, 2 Kilometer Stau. Und auf der A59 Richtung Bonn zwischen Dreiköln-Holmer und Porz, 1 Kilometer hier. Falls ihr jetzt was seht, Staus oder auch Blitzer, gerne anrufen oder WhatsAppen. Die Nummer ist die 0228-4007-111. Darüber könnt ihr natürlich auch Geburtstagsgrüße da lassen, freuen wir uns unglaublich drüber.
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4: So sieht das nämlich aus. 35 Jahre Brings und Radio Bonn-Rhein-Sieg haben wir heute gefeiert und feiern wir den ganzen Tag. Und dieser Song hat uns auch durch das Jahr 1991 begleitet. Nick Hammond, I Promised Myself.

0: 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Am 11. Mai 1991 um 10 Uhr war es soweit. Da gab es dann plötzlich Radio Bonn-Rhein-Sieg. Und 35 Jahre später um 10:15 stehen wir wieder hier. Das gesamte Radio Bonn-Rhein-Sieg-Team, hallo! Und nicht nur das Radio Bonn-Rhein-Sieg-Team, denn eine Band, die uns den ganzen Morgen begleitet hat, wird auch dieses Jahr 35. Bring's denn auch noch da! Volker Groß, unser Chefredakteur, du bist auch schon sehr lange mit dabei. Ne?
1: Ich bin schon sehr lange da, auch wenn ich erst 36 bin. Aber an der Stelle, die letzten 35 Jahre waren wirklich toll. Wir hatten so viele unfassbar tolle Momente, ganz, ganz viele Stars. Aber eine Band hat uns ja wirklich über diese 35 Jahre begleitet. Wir waren bei so vielen Konzerten, hatten euch so oft im Studio. Peter, und wärst du bereit, heute mit uns gemeinsam die Geburtstagstorte anzuschauen?
2: Auf jeden Fall. Auf jeden Fall. Ich darf die anschneiden?
1: Ja, du, guck mal, ich habe ein scharfes Messer. Bitte schön, an dieser Stelle. Kannst du dich noch an den einen oder anderen Moment erinnern, an ein Konzert oder ein Ereignis, wo du sagst, das ist echt im Herzen geblieben?
2: Ja, für uns war das Allergrößte, glaube ich, als wir das erste Mal in volles Fußballstadion nach Hause gekommen sind. Da sind wir 20 Jahre alt geworden als Band. Also ist auch schon 15 Jahre her. Und das war ein großes Ereignis. Ich glaube, das werden wir für immer in unseren Herzen tragen.
1: Den 50. machen wir noch zusammen, 70. auch?
3: Ja, ne?
2: Klar.
3: Doch. Wir gucken mal rüber, Harry, Stefan, ihr seht. Ja, doch, guck. Schau dir mal diese müden kleinen Augen. Schau mal.
2: So kleine Äuglein habe ich bei denen noch nie gesehen.
0: Ja. War eine frühe Uhrzeit für die Jungs. Ja. So, schneidet ihr an?
1: Ja, die schneiden an. So, kommt. Wie so ein altes Ehepaar machen wir das.
0: Ja, wer die Hand oben hat.
1: Die Hand oben hat, wir machen hier so eine Ecke mal raus.
2: 1, 2, 3.
1: Ah, schau mal.
2: Ah. Wunderbar.
1: So, jetzt haben wir genau zwei Stücke. Das große kriegst du, das kleine nehme ich.
2: Ich schneide das nochmal in der Mitte durch. Ne?
0: So machen wir's. Und dann verteilt ihr ans ganze Team. Wir sagen Happy Birthday Radio Bonn-Rhein-Sieg und Happy Birthday Brings. Heute übrigens mit diesem Song. Vor wenigen Augenblicken erst fertig geworden. Das ist Dinge Dach, das ist unsere Dach. Schön, dass ihr alle da seid und mit uns gemeinsam feiert.

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1: Mit Christoph Münch. Guten Tag. Bundesverteidigungsminister Pistorius ist zu einem Besuch in der Ukraine eingetroffen. Bei seiner Ankunft sagte er, Ziel der Reise sei es, die strategische Partnerschaft zwischen der Ukraine und Deutschland weiter zu stärken. Als Folge des Iran-Krieges müssen private Haushalte nach Einschätzung der Bonner Bundesnetzagentur mit moderaten Steigerungen beim Gaspreis rechnen. Das sagte der Chef der Bonner Behörde Müller dem Redaktionsnetzwerk Deutschland. Und jetzt das Wichtigste von hier. Im Internet sollte man vorsichtig sein. Das Bonner Bundesamt für Sicherheit in der Informationstechnik hat nachgefragt und jeder 9. Internetnutzer in Deutschland ist im vergangenen Jahr zum Opfer von Cyberkriminellen geworden. In den meisten Fällen ging es dabei um Betrug beim Online-Shopping, aber auch gehackte Nutzerkonten oder Betrug beim Online-Banking sind häufige Probleme. Vom Bonner BSI heißt es dazu, dass viele Menschen zu arglos seien und sich zu wenig um die eigene Sicherheit im Internet kümmern würden. Cybersicherheit müsse im Alltag einfacher, präsenter und verständlicher werden. Der junge Mann hatte eine Schreckschusspistole im Handgepäck, als er gestern am Flughafen Köln-Bonn durch die Sicherheitskontrollen musste. Die dortigen Mitarbeitenden sahen die Waffe, als das Gepäck durchleuchtet wurde, und sie riefen sofort die Bundespolizei dazu. Der 23-Jährige sagte dann den Beamten, er habe die Waffe versehentlich im Handgepäck vergessen. Einen Waffenschein hatte er nicht dafür. Die Bundespolizisten nahmen den Mann mit zur Dienststelle, leiteten ein Strafverfahren ein und stellten die Waffe sicher. Am 11. Mai 91 ging es los. Um 10 Uhr vormittags ging Radio Bonn-Rhein-Sieg auf Sendung, also genau heute vor 35 Jahren. Seitdem informieren wir jeden Tag über alles, was hier im Radio Bonn-Rhein-Siegland, in Bonn und dem Rhein-Sieg-Kreis passiert. Die ersten Jahre war unsere Redaktion im Beuler-Brücken-Forum und seit 2011 senden wir ja hier aus Bonn-Dransdorf. Wir danken allen Hörerinnen und Hörern für die Treue. Danke fürs Einschalten. 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
2: Aber irgendwie stimmt ja das Geburtstagswetter nicht, ne? Da müssen wir mit Carsten Brandt auf jeden Fall nochmal reden.
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2: Ach ja, das ist heute irgendwie nass, grau, aber Carsten hatte uns auch gesagt, vor 35 Jahren, auf den Tag genau, am 11. Mai 1991, war es ein ähnliches Wetter. Und wenn es jetzt die nächsten 35 Jahre ähnlich gut weitergeht, dann nehmen wir das mal an dieser Stelle so. 11 Grad. Das sind die Temperaturen, also die 11 begleitet uns auch, ist ja auch eine Jacke-Zahl. Und die nächsten Tage werden auch noch eher trüb, nass und regnerisch. Ja, aber zum Wochenende, dann klärt es ein bisschen auf zum langen Wochenende. Perfekt, so wollen wir das doch haben. Jetzt schauen wir auf die aktuelle Temperatur in Bonn-Beul-Bechlinghofen. Da messen wir zurzeit 7,5 Grad. Raus auf die Straßen.
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2: Achtung Autofahrer auf der A555 Richtung Köln und zwar in der Überleitung zur A4 Richtung Aachen. Eine ungesicherte Unfallstelle, bitte hier vorsichtig fahren. Ansonsten noch Stau auf der A4 Richtung Aachen zwischen Gremberg und Eiffeltor 5 Kilometer stockend und die A59 Richtung Köln zwischen Lind und Flughafen Köln-Bonn 1 Kilometer Stau. Solltet ihr jetzt noch was sehen, Staus oder auch Blitzer, gerne anrufen oder WhatsAppen. Die Nummer ist die 0228 4007 111. Da gehen heute natürlich auch gerne Geburtstagsgrüße rein. Freuen wir uns sehr drüber. Euch unterwegs eine gute und sichere Fahrt.
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2: Ja, heute auf den Tag. Und damit sagen wir euch einen wunderschönen Montag. Wetter ist uns egal. Wir haben schon den Kuchen angeschnitten. Hier gibt's auch gleich noch einen Sekt. Und ihr seid mit dabei.

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0: 10.42 Uhr, viel war das hier bei Radio Bonn-Rhein-Sieg. Ja, viel Stau wird es auch vor dem Feiertag am Donnerstag geben. Der ADAC warnt schon, die Autobahnen in NRW werden voll. Wie schön wäre es da, sich so einen privaten Hubschrauber zu mieten oder zu chartern? Das Geld dafür gäbe es hier.
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0: Und das nur mit einem Anruf und den Befehlen weiter und stopp an der richtigen Stelle. Dann habt ihr nämlich die Chance aufs große Geld. Wir gehen wieder rüber zu Thomas Wagner und der ist bereit im landesweiten Geldregenstudio.
2: Hallo von mir und Nicole ist als Nächste dran im Geldregen. Hi.
3: Ja, guten Morgen.
2: Du bist noch zu Hause, gleich auf dem Weg zur Arbeit und dein Job ist es ja, mit anderen Menschen deren Küche zu planen.
3: Genau, mein Traumjob ist, Familien, jungen Menschen eine neue Küche zu planen.
2: Was sind denn so die größten Themen, wo du immer einschreiten musst und dann sagen musst, nee, Leute, so funktioniert das nicht und wir planen das jetzt hier mal anders. Was hast du da schon alles so erlebt?
3: Ich hatte ein junges Pärchen, die wollten zusammenziehen, die haben frisch geheiratet. Dann haben die sich so gestritten in der Küchenplanung, dass sie dann gesagt haben, okay, hier erstmal Cut. Und ich glaube, 6 Monate später kam dann der Mann mit einer neuen und die haben die neue Küche geplant.
2: Ach je, oh Gott, ja, auch nicht schlecht. Man lernt fürs Leben dann offenbar beim Thema Küchenplanung.
3: Genau.
2: Okay, ja, da hast du also schon einiges.

0: erlebt. Nicole, dann bin ich mal gespannt, wie souverän du jetzt den Geldregen meisterst hier.
1: Ja, toi, toi, toi.
0: Viel Erfolg.
2: 200 Euro.
1: Weiter.
2: 400 Euro.
1: Weiter.
2: 600 Euro.
1: Stopp.
0: Ja, dann sind das ganz souverän erspielte 600 Euro für dich.
1: Super. Ich freue mich total.
0: Herzlichen Glückwunsch.
1: Danke, danke, danke. Ihr seid echt mega. Es macht so viel Spaß, euch immer zu hören. Und nach so vielen Jahren bin ich echt glücklich, 600 Euro erspielt zu haben.
0: Sehr schön. Danke. Schön gesagt. Das kann ich nur zurückgeben. Macht auch mir Spaß.
1: Danke, danke.
0: So, und da könnt ihr euch ja jetzt quasi bei Nicole bedanken, dass sie bei 600 Euro Stopp gesagt hat. Denn damit sind die versprochenen 10.000 Euro weiterhin drin und jetzt in dieser Runde auf jeden Fall von uns garantiert. Also 10.000 Euro sind drin in dieser neuen Runde Geldregen jetzt.
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2: Hallo aus dem landesweiten Geldregenstudio, hier ist Thomas Wagner. 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
1: Mit Thorsten Adolfs. Guten Tag. Der Alltag wird immer digitaler. Wir zahlen und überweisen mit dem Smartphone, bestellen vieles online und schreiben Mails. Aber dabei lauern auch Fallen und Gefahren. Das zeigt der neue Cybersicherheitsmonitor. Das Bundesamt für Sicherheit in der Informationstechnik, kurz BSI, hat ihn jetzt vorgelegt. Demnach ist im vergangenen Jahr jeder 9. Internetnutzer in Deutschland Opfer von Cyberkriminalität geworden. Danny Hopper aus dem News-Team, worauf sind die meisten denn reingefallen?
2: Also ganz vorne ist der Betrug beim Online-Shopping. Da hat es jeden vierten der Betroffenen schon mal erwischt. Danach kommen unberechtigte Fremdzugriffe auf Online-Accounts, Betrug beim Online-Banking und Phishing-Angriffe. Also Angriffe, bei denen du per Mail, Messenger oder SMS gefälschte Nachrichten bekommst, um dich auf eine falsche Seite zu locken oder dich dazu zu bringen, deine Daten einzugeben. Das sind so die Klassiker. Und was der Monitor auch zeigt, viele gehen im Netz immer noch leichtfertig mit ihren Daten um und schützen sich auch nicht richtig, weil sie sich auch gar nicht mit dem Thema beschäftigen. Mehr als die Hälfte der Befragten glaubt nicht, dass ihnen so etwas passieren kann, und nur 14% beschäftigen sich regelmäßig mit dem Thema Cybersicherheit.
1: Der Bericht zeigt ja auch, dass viele gar nicht wissen, wie sie sich gut schützen können.
2: Nee, überhaupt nicht. Insgesamt gibt es 19 vorgeschlagene Schutzmaßnahmen. Die meisten Befragten kennen davon aber oft nur zwei, nämlich starke Passwörter und Antivirenprogramme. Aber selbst die werden nicht mal von der Hälfte der Befragten genutzt. Von Zwei-Faktor-Authentifizierung, Passwortmanagern oder Biometrie zur Gerätesperrung haben viele dagegen noch nie gehört. Also hier gibt es viel Nachholbedarf. Und das sei gefährlich, sagt das BSI, denn Cyberkriminalität sei eben längst in der Mitte der Gesellschaft angekommen.
1: Danke, Danny. Und jetzt weitere Meldungen im Überblick. IG Metall Chefin Benner wirft der Regierung eine Politik der Verunsicherung vor. Sie sagte im ZDF, es gebe keinen klaren Kurs nach vorne, wie das Land mit einer guten Industrie- und Sozialpolitik demokratisch zusammengehalten werden könne. Auf die Frage, ob sie Massenproteste ausschließen könne, sagte Benner, die Regierung habe es noch in der Hand, das zu verhindern. Eine Lösung im Iran-Krieg ist weiter nicht in Sicht, und das sorgt dafür, dass der Ölpreis wieder steigt. Knapp $106 kostete das Barrel im frühen Handel. Das sind fast $10 mehr als noch vor einigen Tagen. Der Iran hat am Wochenende auf ein Angebot der USA mit neuen Forderungen reagiert, und Israel will den Krieg so lange fortsetzen, bis wichtige Fragen zu Irans Atomprogramm geklärt sind. Der Tourismus in Deutschland meldet weiter gute Geschäfte. Im März wurden laut Statistischem Bundesamt 33,6 Millionen Übernachtungen gezählt. Das waren gut 3% mehr als im Vorjahresmonat. Während Buchungen aus Deutschland deutlich zulegten, gab es bei Buchungen aus dem Ausland einen leichten Rückgang. Für uns in Deutschland besteht nach Einschätzung des Robert-Koch-Instituts keine Gefahr durch das Hunter-Virus. Es sei zum Beispiel nicht mit dem Coronavirus vergleichbar, heißt es. Auch die EU-Gesundheitsbehörde stuft das Risiko für die Bevölkerung als sehr gering ein. 4 Bundesbürger, die an Bord des betroffenen Schiffes waren, sind mittlerweile zurück in Deutschland. Sie wurden mit Spezialtransporten in die Uniklinik Frankfurt gebracht, um sie dort weiter zu beobachten. An der Aktion waren unter anderem die Feuerwehren aus Essen und Dortmund beteiligt.
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3: Mit Christoph Münch, guten Tag. Die gehört wirklich nicht ins Handgepäck. Bei der Sicherheitskontrolle am Flughafen Köln-Bonn entdeckten die Mitarbeiter gestern im Handgepäck eines 23-Jährigen eine Schusswaffe, eine Schreckschusspistole. Die Bundespolizei übernahm den Fall. Was dann passierte, gleich in unseren Lokalnachrichten um 19:30.
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4: Heute bewölkt, regnerisch, Temperaturen um 11 Grad. Ja, der Start der Woche ist nicht so dolle, aber zum Wochenende hin wird das Wetter wieder besser. Das sagt auch Wettermann Carsten Brandt. Solange müssen wir uns mit fast schon frischen Temperaturen gedulden und begnügen. Aber kriegen wir schon hin. Und aktuell messen wir 7,6 Grad in Bonn, Beul, Bechlinghofen. Exakt 11 Uhr und 4 Minuten. Hier ist jetzt der ausführlichste Verkehrsservice für Bonn und den Rhein-Sieg-Kreis. Achtung auf der A59 Richtung Köln zwischen Lind und Warn, eine ungesicherte Unfallstelle. Und hier in diesem Bereich auch zwischen Spich und Flughafen Köln-Bonn 2 Kilometer Stau. Die A4 Richtung Aachen zwischen Heumer und Eiffeltor, hier 4 Kilometer stockend. Und A560 Richtung St. Augustin, also aus Hennef kommen, zwischen Siegburg und Dreieck St. Augustin West, 1 Kilometer stockender Verkehr. Der neueste Blitzer auf der B9 Richtung Bad Godesberg, Museum König. Und falls ihr noch was seht, Staus oder Blitzer, jetzt anrufen oder WhatsAppen über die 0228 4007 111. Gute und sichere Fahrt.
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4: Ja, heute ist unser Geburtstag. Und natürlich gibt es jetzt für euch 6 Songs am Stück. Wie immer, gewohnt um diese Zeit. Und wir starten mit einem Song aus unserem Geburtsjahr, aus dem Jahr 1991. Simply Red. Something got me started. Euch einen schönen Montag.

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1: Mit Christoph Münch. Guten Tag. Bundesverteidigungsminister Pistorius ist zu Gesprächen über die militärische Zusammenarbeit in die Ukraine gereist. Ziel ist nach seinen Worten, gemeinsam modernste, unbemannte Waffen für alle Reichweiten zu entwickeln. Die Ukraine ist auch Thema heute bei Beratungen der EU-Außenminister in Brüssel. Dabei geht es unter anderem ebenfalls um militärische Hilfen für das Land. Und jetzt das Wichtigste von hier. Im Internet sollte man vorsichtig unterwegs sein. Das Bonner Bundesamt für Sicherheit in der Informationstechnik hat nachgefragt und jeder 9. Internetnutzer in Deutschland ist im vergangenen Jahr zum Opfer von Cyberkriminellen geworden. In den meisten Fällen ging es dabei um Betrug beim Online-Shopping. Vom Bonner BSI heißt es dazu, dass viele Menschen zu arglos seien und sich zu wenig um die eigene Sicherheit im Internet kümmern würden. Cybersicherheit müsse im Alltag einfacher, präsenter und verständlicher werden. Vom BSI gibt es auch Sicherheitstipps und die Links dahin gibt's bei radiobonnrheinsieg.de. Ein junger Mann hatte eine Schreckschusspistole im Handgepäck, als er gestern am Flughafen Köln-Bonn durch die Sicherheitskontrollen wollte. Die dortigen Mitarbeitenden sahen natürlich die Waffe, als das Gepäck durchleuchtet wurde, und sie riefen sofort die Bundespolizei dazu. Der 23-Jährige sagte dann den Beamten, er habe die Waffe versehentlich im Handgepäck vergessen. Einen Waffenschein dafür hatte er nicht. Die Bundespolizisten nahmen den Mann also mit zur Dienststelle, leiteten ein Strafverfahren ein und stellten die Waffe sicher. Eine Woche und 50.000 Kippen. Das ist die Bilanz von Bonn Orange nach der Kippenwoche. Eine Woche lang hat die Abfallberatung von Bonn Orange an Aktionsständen über Umweltschäden durch Zigarettenstummeln informiert. Und natürlich wurden auch im Bonner Stadtgebiet entsprechende Kippen aufgesammelt. Mehr als 50.000 davon waren es. Diese hätten 2 Millionen Liter Wasser verschmutzen können. Und diese Mengen verdeutlichen nach Ansicht von Bonn Orange, wie präsent das Problem achtlos weggeworfener Kippen weiterhin ist. 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
2: Das Wetter kippt viel Regen runter heute an diesem Tag. Ein regnerischer Montag. Ja, das Ganze bei Temperaturen um 11 Grad. Die nächsten Tage werden ähnlich frisch und auch immer wieder regnerisch. Zum Wochenende hin soll's ein bisschen besser werden. Wäre auch an der Zeit, oder? Langes Wochenende, gutes Wetter. Aktuell messen wir 8,5 Grad in Bonn-Bolbechlinghofen.
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2: Und es staut sich auf der A4 Richtung Aachen zwischen Köln-Gremberg und Eifeltour, 6 Kilometer stockend. Die A59 Richtung Köln zwischen Spich und Flughafen Köln-Bonn, 4 Kilometer Stau. In die Gegenrichtung Richtung Bonn zwischen Dreieckheimer und Dreieckölln-Port, 1 Kilometer. A560 Richtung St. Augustin zwischen Siegburg und Dreieck St. Augustin-West, auch hier 1 Kilometer Stau. Und falls ihr noch was seht, Staus oder Blitzer, einfach anrufen oder WhatsApp 0228 4007 111. Allen unterwegs eine gute und sichere Fahrt.
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2: Heute auf den Tag sagen wir Happy Birthday to us. Radio Bonn-Rhein-Sieg feiert Geburtstag und ihr seid mit dabei. Schön, dass ihr dabei seid.

0: Ach Gott. Da bietet mir gerade Walli aus der Morgencrew 5 Euro an, dass ich diesen Song In the Air Tonight vor dem wichtigen Drum-Solo abbreche. Leute, hier geht's um ganz andere Summen.
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0: Und zwar bei Thomas Wagner im landesweiten Geldregenstudio.
2: Ich hab die Petra jetzt bei mir dran. Gerade erwische ich dich noch auf dem Supermarktparkplatz.
3: Ja, richtig, genau. Hallo.
2: Hallo. Was muss alles eingekauft werden? Der große Wocheneinkauf für einen Feiertag, oder?
3: Nee, der große Wocheneinkauf bis Mittwoch, weil am Feiertag geht's dann mit den Freunden an die Mosel.
2: Oh, was habt ihr vor? Lass mich raten, eine Weinwanderung, oder?
3: Ja, genau.
2: Wie weit ist die denn? Wie weit geht die? Man hat ja da mehrere Routen.
3: 22 Winzer, die wir besuchen dürfen am Wochenende.
2: Uiuiui, da habt ihr aber was Schönes vor. Okay.
3: Ja, auf jeden Fall.
2: Petra, dann schicke ich dich direkt rein in den Geldregen.
3: Okay.
1: 200 Euro.
3: Weiter.
1: 450 Euro.
3: Weiter.
1: 700 Euro.
3: Weiter.
1: 750 Euro.
3: Stopp.
2: Dann sind das 750 Euro und ich wünsche euch viel Spaß damit an der Mosel.
3: Geil. Ja, super. Danke.
2: Herzlichen Glückwunsch. Eine schöne Tour
3: Dankeschön.
2: Euch.
3: Dankeschön. Ja, wunderbar. Klasse.
2: Ja, mit 750 Euro Taschengeld lässt sich so eine Weinwanderung natürlich sehr viel mehr genießen. Aber wie wäre das denn mit 10.000 Euro? Dann muss es doch auch gar nicht mehr an der Mosel bleiben, oder? Man könnte ganz woanders hin und wandern gehen oder es sich einfach gut gehen lassen. 10.000 Euro sind weiterhin von uns versprochen, jetzt für euch drin in dieser neuen Spielrunde hier.
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13: Einen schönen Montag euch aus dem landesweiten Geldregenstudio. 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
1: Mit Thorsten Adolfs. Guten Tag. Dass Europa sich nicht mehr so wie früher auf die USA verlassen kann, da sind sich in der Bundesregierung alle einig. Und auch, dass Deutschland deshalb mehr auf eigenen Beinen stehen muss, was die Verteidigung angeht. Der Rüstungskonzern Rheinmetall und die Deutsche Telekom wollen deshalb zusammenarbeiten, um einen Anti-Drohnen-Abwehrschirm zu entwickeln. Das haben beide Firmen heute bestätigt. Danny Hopper aus dem News-Team, wie muss man sich dieses System vorstellen?
2: Das System soll feindliche Drohnen frühzeitig erkennen und dann aufhalten, entweder durch Störsignale, eigene Abfangdrohnen oder auch Laserschüsse. Die Telekom steuert ihr Wissen zu Handynetzen und digitalen Inhalten bei, zum Beispiel Konnektivität, Cloud oder Datenanalyse. Rheinmetall ist dagegen für die Sensorik und die Laser zuständig, baut ja auch selbst Drohnen. Man wolle die Drohnenabwehr so auf ein neues Level hieven, sagt die Telekom. Der Abwehrschirm könnte dann zum Schutz von Kraftwerken, Industrieanlagen, Brücken und anderer kritischer Infrastruktur eingesetzt werden.
1: Um das Thema Verteidigung geht es heute auch in Kiew. Verteidigungsminister Pistorius ist dort am Morgen zu einem Besuch eingetroffen.
2: Ja, Deutschland und die Ukraine wollen ja bei der Verteidigung in Zukunft enger zusammenarbeiten. Da geht es auch um die Produktion und Entwicklung von Waffen. Die Ukraine ist ja durch ihre jahrelange Kriegserfahrung inzwischen weltweit gesehen der Spezialist, was den Drohnenkampf angeht. Und deshalb hat auch die Bundesregierung inzwischen großes Interesse an ukrainischen Abfangdrohnen. Aber auch an Präzisionsraketen mit großer Reichweite, um Angriffsziele weit im Hinterland eines möglichen Feindes zu zerstören. Hier ist die NATO nicht perfekt aufgestellt und deshalb sagt auch Pistorius, dass man diese Lücke schnell schließen müsse. Man will also von der Kriegserfahrung der Ukraine profitieren und lernen.
1: Dankeschön, Danny. Und jetzt weitere Meldungen im Überblick. Jeder 9. Internetnutzer ist in Deutschland im vergangenen Jahr Opfer von Cyberkriminalität geworden. Das steht in einem Bericht des Bundesamtes für Sicherheit in der Informationstechnik. Darin heißt es, besonders oft würden Kriminelle beim Online-Shopping zuschlagen. Auch fremde Zugriffe auf Online-Accounts, Betrugsfälle beim Online-Banking und Phishing-Angriffe seien weit verbreitet. Der beliebteste Wohnort von Deutschen im europäischen Ausland bleibt die Schweiz. Dort lebten Anfang vergangenen Jahres rund 330.000 Bundesbürger. Die Deutschen sind damit nach den Italienern die zweitgrößte Gruppe ausländischer Staatsangehöriger in der Schweiz. Auf den Plätzen 2 und 3 der beliebtesten Wohnorte folgen Österreich und Spanien. In Köln werden mehr als 4.000 Menschen in Sicherheit gebracht. Dort soll im Laufe des Tages eine Weltkriegsbombe entschärft werden. Im Stadtteil Lindenthal, wo der Blindgänger liegt, müssen unter anderem Schulen, Kitas und ein Krankenhaus evakuiert werden. Die wirtschaftliche Lage bleibt angespannt, besonders im Einzelhandel. Laut einer aktuellen Umfrage des IFO-Instituts fürchtet mittlerweile jeder sechste Händler um seine Existenz. Das sind so viele wie noch nie. Als Hauptgründe nennen die Unternehmen die Zurückhaltung der Kunden beim Einkaufen und die Konkurrenz durch Online-Anbieter und Billigshops aus dem Ausland. Auch in anderen Branchen wie der Zeitarbeit oder der Werbebranche ist die Stimmung gedrückt. Experten warnen, dass die Krise durch wegbrechende Aufträge immer weiter durch die Lieferketten wandert. Deshalb geben die Fachleute davon aus, dass in den nächsten Monaten noch mehr Unternehmen Insolvenz anmelden müssen.
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3: Mit Christoph Münch, guten Tag. Das war ein Schreck für rund 30 Passagiere der Linie 63 in Bonn heute Morgen, denn die Bahn hatte einen Defekt und blieb im Tunnel liegen. Mitarbeitende der Stadtwerke brachten die Fahrgäste dann entlang der Gleise aus dem Bereich heraus. Die Bahn wurde dann noch im Tunnel repariert. Eins der Themen gleich in unseren Lokalnachrichten um halb.
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4: Ist heute eher regnerisch. Unser Geburtstagswetter mit Regen und zwar den ganzen Tag bei 11 Grad. Aber vor 35 Jahren, als wir im Grunde geboren wurden hier als Radio Bonn-Rhein-Sieg, war es ein ähnliches Wetter. Ihr kennt die Geschichte, wie erfolgreich sie geworden ist. Wenn das für die nächsten 35 Jahre gilt, sind wir doch happy und messen aktuell 9 Grad in Bonn-Beul-Bechlinghofen. Und jetzt der Blick auf die Straßen. Achtung, Autofahrer, einmal auf der A565 Richtung Meckenheim. Zwischen Bonn-Lengsdorf und Hartberg Gegenstände auf dem rechten Fahrstreifen hier im Baustellenbereich. Bitte auch Vorsicht, es hat einen Unfall gegeben auf der B56 Sister-Ludendorff Richtung Essig. Auf der Rathausstraße ist das. Die Straße ist zurzeit gesperrt. Und dann staut es sich auf der A4 Richtung Aachen zwischen Dreikeln-Heumer und Klettenberg 6 Kilometer stockend und A59 Richtung Köln zwischen Spich und Flughafen Köln-Bonn hier 4 Kilometer Stau. Wenn ihr noch was seht, Stau oder Blitzer jetzt anrufen oder WhatsAppen über die 02284 007 111. Gute und sichere Fahrt.
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4: Ja, heute auf den Tag. Es ist der 11. Mai 2026, 91 sind wir geboren worden. Und hier auch ein Cover aus diesem Jahr aus den 90ern.
0: Die

0: An dieser Stelle eine Hebefigur auf uns selbst. Radio Bonn-Rhein-Sieg ist hier. Heute an unserem 35. Geburtstag. Sollen wir nochmal nostalgisch werden?
1: Beim nächsten Ton sind es 10 Sekunden vor Sendestart von Radio Bonn-Rhein-Sieg.
2: 10, 9,
0: so klang das damals am 11. Mai 1991. Radio Bonn-Rhein-Sieg ging on air. Ja, und heute haben wir eine Geburtstagssendung gefeiert. Vor allem in der Morningshow bei Walli. Wollen wir da nochmal rein? Das war absoluter Wahnsinn.
3: So, und jetzt geht die Party richtig los.
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3: Da sind sie, unsere Gäste. Hey! Und herzlich willkommen. Guten Morgen.
5: Guten Morgen.
3: Brinks hier bei uns im Studio. Toll, wie viele Glückwünsche hier bei uns reinschneiden. Herr Krautmacher, die Bühne gehört Ihnen.
6: Hallo, hier ist der Henning. Henning Krautmacher. Radio Bonn-Rhein-Sieg und Brinks, die kenne ich gut. Und beide werden 35. Und euch gratuliere ich von Herzen. Euer Henning.

0: ganz spontan.
1: Wunderbar.
2: Die Anfänge bei euch, ne? Vorband von Billy Idol. Vorband von Simple Minds, wie ist das damals gewesen?
0: Das war mega. Also, aber wir haben aber auch schon vor Jürgen Zeltinger gespielt als Vorband. Im Luxor haben wir auch gespielt.
3: Köln, wir haben mit Tom Petty, mit AC/DC und mit ganz vielen Leuten zusammen gespielt.
0: Ja, Metallica, Höhner, alle waren
2: dabei. Das war eine geile Morning Show mit euch, hat richtig Spaß gemacht. Und das, was jetzt noch kommt zum Abschluss der Sendung. Ich hatte heute Morgen um 10 vor 8 die Idee, wir brauchen mal ein rheinisches Geburtstagslied.
3: Ja, guck mal, da hat Harry sich die Klampe geschnappt. Sie haben versucht zu singen für die Uhrzeit. Würde ich sagen, klingt das auch einigermaßen. Und ich schwöre jetzt wirklich, ich schwöre, das gab es vor 20 Minuten, eine halbe Stunde gab es das noch nicht. Jetzt ist er fertig.
2: Jetzt ist er fertig. Er hat sogar einen Namen. Das ist Dinge Dach. Jetzt kommt der Song. Sein

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1: Mit Christoph Mönch. Guten Tag. Bundesverteidigungsminister Pistorius ist zu einem Besuch in der Ukraine eingetroffen. Bei seiner Ankunft sagte er, Ziel dieser Reise sei, die strategische Partnerschaft zwischen der Ukraine und Deutschland weiter zu stärken. Als Folge des Iran-Krieges müssen private Haushalte nach Einschätzung der Bonner Bundesnetzagentur mit moderaten Steigerungen beim Gaspreis rechnen, sagte der Chef der Bonner Behörde Müller dem Redaktionsnetzwerk Deutschland. Und jetzt das Wichtigste von hier. Im Internet lauern Gefahren. Cyberkriminelle. In einer Umfrage hat das Bonner Bundesamt für Sicherheit in der Informationstechnik herausgefunden, dass jeder 9. Internetnutzer in Deutschland im vergangenen Jahr zum Opfer von Cyberkriminellen geworden ist. In den meisten Fällen ging es dabei um Betrug beim Online-Shopping, aber auch gehackte Nutzerkonten oder Betrug beim Online-Banking seien häufige Probleme. Vom Bonner BSI heißt es dazu, dass Cybersicherheit im Alltag einfacher, präsenter und auch verständlicher werden müsse und dabei seien auch die Hersteller und Anbieter von Soft- und Hardware in der Pflicht. Heute Morgen mussten die Bonner Stadtwerke rund 30 Fahrgäste aus einer Bahn herausbringen. Grund war eine technische Störung an einer U-Bahn der Linie 63 zwischen den Haltestellen Unimarkt und Juridikum. Die Fahrgäste wurden dann auf einem Sicherheitsstreifen entlang der Gleise bis zur Haltestelle Juridikum gebracht. Zwischenzeitlich kam es deshalb zu erheblichen Verspätungen auf der Strecke. Die defekte Bahn konnte dann noch im Tunnel repariert werden und kurz nach 9 Uhr heute Vormittag ihre Fahrt fortsetzen. Steigende Temperaturen und immer häufigere Hitzewellen stellen die Städte im Radio Bonn-Rhein-Siegland vor neue Herausforderungen. Um die Lebensqualität auch an heißen Tagen im Sommer zu stärken, soll es in Meckenheim nun schon bald eine Karte für sogenannte Cooling Spots geben. Alle Meckenheimerinnen und Meckenheimer können dabei mitmachen. Ziel ist es, Orte im Stadtgebiet zu finden, an denen man sich an heißen Tagen abkühlen, ausruhen oder etwas zu trinken finden kann. Wer also ein schattiges oder luftiges Plätzchen in Meckenheim kennt, kann das dann auf einer Karte in einem Online-Portal eintragen. 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
2: Das gibt's doch nicht. So viel Regen an unserem Geburtstag. Ja, es ist der verregnete Wochenstart. Das Ganze bei Temperaturen heute nur bis 11 Grad. Auf das schöne Wetter müssen wir dann ein bisschen warten. Das kommt mit etwas Glück dann zum langen Wochenende. Und aktuell messen wir 7,5 Grad in Bonn-Beulbech-Linghofen.
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2: Achtung Autofahrer auf der A4 Richtung Aachen zwischen Köln-Poll und Kreuzköln-Süd. Ein liegengebliebenes Fahrzeug hier auf dem linken Fahrstreifen. Und die A4 Richtung Aachen zwischen Gremberg und Eiffeltor auf 5 Kilometer Stau. Dann noch die A59 Richtung Köln. Hier der längste Stau zwischen Spich und Flughafen. Auch 5 Kilometer, aber auch 20 Minuten Zeitverlust. Nochmal der Hinweis, es hat einen Unfall gegeben. In Zwistal-Ludendorff Richtung Essig auf der Rathausstraße. Die war eben gesperrt, sollte jetzt in den nächsten Minuten wieder besser dort laufen. Trotzdem bitte Geduld einplanen und falls ihr noch was seht, Staus oder Blitzer jetzt melden über die 0228 4007 111. Gute und sichere Fahrt.
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2: Und das heute auf den Tag, der 11. Mai. Radio Bonn-Rhein-Sieg feiert den Sendestart vor 35 Jahren. Und ihr seid mit dabei. Und ich sag einen schönen Montag trotz des Wetters. Wir stoßen an mit euch.

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1: Es ist Wahnsinn, wie viele Sprachnachrichten hier über WhatsApp reinkommen. Wir kriegen die gar nicht mehr alle sortiert. Ich möchte aber an die von Franzi erinnern. Heute Morgen sagte sie uns...
2: Einen wunderschönen guten Morgen. Happy Birthday, Radio Bonn-Rhein-Sieg. Hier ist die Franzi. Ja, ich durfte schon so einiges mit euch erleben. Kam ja gerade. Erzählt mal, was ihr schon alles mit uns erleben durftet.
1: Gerne.
2: Also ich war nicht mit euch direkt, aber durchaus schon des Öfteren bei den Telekom Baskets, weil ich da Tickets gewonnen hatte. Ich durfte dank euch zweimal Fußballspiele im Kölner Stadion erleben. Ich war mit euch, vielleicht erinnert sich der Walli daran, der Kalendertausch, der Lost Place Kalendertausch, da hatte ich euch ja einen Wachtberg-Kalender vorbeigebracht und dafür einen Lost Place-Kalender erhalten. Das war ja, wie gesagt, so ein glatter Tausch und das war auch sehr, sehr witzig. Und an Nico,
1: ja,
2: die Senseo-Kaffeemaschine, die du mal vor 2 oder 3 Jahren im Keller stehen hattest, die ich in der Redaktion abgeholt habe. Hey Mann, die läuft immer noch.
1: Ach gut.
2: Steht mittlerweile bei uns im Wohnmobil und geht immer mit auf Reisen.
1: Ja, danke Franzi.
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0: Radio Bonn-Rhein-Sieg ist hier am 35. Geburtstag. Die Geschenke, die gibt's von uns an euch heute.
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0: Geldgeschenke, ist ja klar. Jetzt gibt's gleich hier wieder die nächste Kohle für einen oder eine von euch. Dafür könnt ihr euch Tickets zum Beispiel für die Band holen, die jetzt als nächstes hier kommt in der Playlist für Blue am Kunstrasen in Bonn am 27. August.

0: Vorher aber ins landesweite Geldregenstudio zu Thomas Wagner.
1: Ja, jetzt als nächstes hier mit Michaela, die gerade ihren freien Tag genießt. Hallo.
2: Hallo.
1: Wir spielen eine Runde Geldregen mit einem Gewinn. Du hast noch gar keine Ahnung, was du damit machen willst. Viele haben ja so eine Idee, Urlaub oder irgendeine Rechnung, Auto, Werkstatt, irgendwas. Du willst einfach mal ganz locker abwarten, was passiert.
2: Ja, genau. Also da fällt mir mit Sicherheit was ein.
1: Ja, jeder hat ja da auch immer irgendwas, wofür er Geld gebrauchen könnte. Michaela, dann würde ich mal sagen, wir gucken einfach mal, was passiert und dann sprechen wir gleich nochmal weiter.
2: Ja.
3: 200 Euro.
2: Weiter.
3: 600 Euro.
2: Weiter.
3: 800 Euro.
2: Weiter.
3: 1000 Euro.
2: Weiter.
3: 1400 Euro.
2: Weiter.
3: 2000 Euro.
2: Weiter.
3: 5000 Euro.
2: Weiter.
3: 10.000 Euro.
2: Stopp. Stopp.
1: Liebe Michaela, dann gewinnst du in diesem Moment hier bei uns 10.000 Euro.
2: Oh, das ist, ja, keine Ahnung, ich bin sprachlos. Ja, Wahnsinn.
1: Da sagst du eben noch so ganz cool, oh, ich weiß noch nicht, was ich mit einem Gewinn machen würde, mal gucken, was drin ist und holst dir hier ganz cool die 10.000 Euro ab.
2: Keine Ahnung, also ich hab noch nie was gewonnen, ne? Das ist echt...
1: Dann jetzt aber mal so richtig, oder?
2: Ja, genial.
1: Total cool gemacht hier von der Michaela. Ihr könnt euch ja eure Strategie dann jetzt für die neue Spielrunde schon mal überlegen, weil wir machen nochmal genauso weiter. 10.000 Euro sind in dieser oder in der nächsten Spielrunde drin. Macht mit.
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14: Der Montag im landesweiten Geldregenstudio mit Michaela als 10.000 Euro Gewinnerin gerade.
15: Ich bin sprachlos. Ja, hab noch nie was gewonnen. Ne?
14: 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Die sind wieder versprochen von uns, jetzt in dieser oder direkt in der nächsten Runde.
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1: Mit Christian Böder, guten Tag. Wer in einer Notsituation die 110 anruft, kann in NRW künftig schneller gefunden werden. Das gilt auch dann, wenn der eigene Standort nicht genau bekannt ist. Die Polizei nutzt dafür jetzt eine Technik, um Daten, die von Smartphones übertragen werden, auszulesen. Feuerwehr und Rettungsdienst arbeiten mit diesem System bei der 112 schon länger. Für die Polizei war die digitale Ortung bislang wegen datenschutzrechtlicher Bedenken nur teilweise möglich. Einzelheiten aus dem Landtagsstudio hat José Nasiandi.
2: Die Polizei nutzt dafür die AML-Technik. Das steht für Advanced Mobile Location. Technisch gesehen nutzt das System GPS und weitere Sensoren im Handy, um den Standort möglichst genau zu bestimmen. Die Leitstellen dürfen diese Daten aber nur in bestimmten Fällen abrufen. Zum Beispiel bei konkreter Gefahr für Leib, Leben oder Freiheit oder wenn schnelle Hilfe bei schweren Straftaten nötig ist. Das gilt auch, wenn Zeugen einer schweren Straftat die Polizei anrufen, sie aber nicht genau wissen, wo sie sich gerade befinden. Die Nutzung ist allerdings an klare Regeln gebunden. Laut Landesamt für zentrale polizeiliche Dienste können die Daten bis zu 60 Minuten nach dem Notruf genutzt werden. Danach werden sie automatisch gelöscht. Der Datenschutz war bisher Grund für Diskussionen. Diese datenschutzrechtlichen Bedenken hatten dafür gesorgt, dass bisher nur die Rettungsdienste der 112 diese Technik nutzen dürfen. NRW-Innenminister Herbert Reul spricht von schnellerer Hilfe in Notfällen, ohne den Datenschutz aufzugeben.
1: Und jetzt weitere Nachrichten in der Zusammenfassung. Rund 2/3 der Menschen in Deutschland wollen künftig sparsamer mit Energie umgehen. Das zeigt eine Umfrage für das Vergleichsportal Verivox. Grund sind selbstverständlich die steigenden Energiepreise aufgrund des Iran-Kriegs. Um Kosten zu sparen, lässt fast die Hälfte der Befragten häufiger das Auto stehen. Mehr noch vermeiden den Standby-Betrieb von Elektrogeräten. Kreml-Chef Putin hat Altkanzler Schröder als Vermittler in den Friedensverhandlungen mit der Ukraine ins Spiel gebracht. Die EU-Außenbeauftragte Kallas sieht den Vorschlag skeptisch. Der Altkanzler würde auf beiden Seiten des Verhandlungstisches sitzen, sagte sie. Schröder war Lobbyist für russische Staatsunternehmen und gilt als persönlicher Freund von Putin. Vor der Westküste Norwegens haben Suchmannschaften 3 ausländische Touristen tot im Meer gefunden. Das Trio war am Wochenende von einem Angelausflug mit dem Boot nicht zurückgekehrt. Ihr Boot war laut norwegischen Behörden vermutlich gekentert. Was genau passiert ist, ist noch unklar. Mehr Menschen in Deutschland machen Urlaub im eigenen Land. Im März hat die Zahl der Übernachtungen von Gästen aus dem Inland in deutschen Hotels und anderen Beherbergungsbetrieben deutlich zugelegt und lag zuletzt bei rund 28 Millionen Übernachtungen. Nach Angaben des Statistischen Bundesamtes ist das ein Plus von fast 4% gegenüber dem März vor einem Jahr. Dafür übernachteten etwas weniger Ausländer bei uns. Mit Blick auf die kommenden Monate ist die Tourismusbranche skeptisch, vor allem was Urlaub im Ausland angeht. Der Iran-Krieg wirkt sich negativ auf die Reiselust der Deutschen aus, so reichen schon Berichte über einen Kerosinmangel aus, um Touristen von längeren Flugreisen abzuhalten, heißt es.
0: Und jetzt das Wichtigste von hier.
3: Mit Katrin Meyer-Sebastian. Also gut, diese Woche können wir wahrscheinlich noch gut drauf verzichten, aber Meckenheim will vorbeugen für ganz heiße Sommertage. Die Stadt will eine Karte rausbringen mit sogenannten Cooling Spots, also mit Orten, an denen man sich bei großer Hitze schnell mal ein bisschen abkühlen kann. Und möglichst viele sollen an der Karte mitarbeiten. Reden wir drüber in den nächsten News von hier um 9:30.
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4: Ja, ist in der Tat weit entfernt von Hitze heute. 11 Grad die Maxi-Werte bei viel Regen. Ja, so ist der Wochenstart und auch die nächsten Tage bleiben eher durchwachsen. Mit etwas Glück wird zum langen Wochenende auch die Sonne mal wieder die Hoheit übernehmen. Mal schauen, ist noch ein bisschen in der Schwebe, aber die Wettertendenz zumindest zum Freitag, Samstag besser. Ja, 7,4 Grad sind es aktuell in Bonn, Beul, Bechlinghofen. Exakt 13.04 Uhr, hier ist der ausführlichste Verkehrsservice für Bonn und den Rhein-Sieg-Kreis. Es staut sich auf der A4 Richtung Aachen zwischen Dreikheimer und Eiffeltor 4 Kilometer stockend. Die A59 Richtung Köln zwischen Spich und Flughafen Köln-Bonn 5 Kilometer stockend. Die A61 Richtung Mönchengladbach zwischen Weilerswist und Erfstadt 1 Kilometer Stau. Dann haben wir noch Stau auf der A555 Richtung Köln zwischen Rodenkirchen und Kreuzköln Süd, auch hier 1 Kilometer. Und genauso 1 Kilometer auf der A565 Richtung Meckenheim zwischen Dreieck-Bonn-Ost und Bonn. Auch hier eben 1 Kilometer. Falls ihr noch was seht, Staus oder auch Blitzer, jetzt melden. Das geht über die 0228 4007 111. Gute und sichere Fahrt.
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4: Ja, es ist Geburtstag heute. Und schön, dass ihr mit dabei seid.

0: Sieg. Am 11. Mai 2026. Wir werden heute 35 Jahre alt. Wir sagen Happy Birthday Radio Bonn Rhein-Sieg und der Konfetti kommt in Regenform vom Himmel. Wettermann Carsten Brand ist da. Hallo, grüß dich.
1: Ja, grüß dich, Nico. Hallo.
0: Aber du hast gesagt, vor 35 Jahren, als du deine erste Vorhersage für uns gemacht hast, war es ein ähnliches Wetter. Also, und ja, seitdem ja erfolgreich, von daher ist das doch ein gutes Omen, oder?
1: Ja, absolut. Also, wenn der Mai so ein bisschen wackelt, ja, also mal ein bisschen Regen bringt und mal ein bisschen kühl ist, das ist überhaupt kein Problem. Das holen wir hinten raus dann wieder richtig schön mit einem tollen Sommer wieder rein. Also keine Sorgen. Und das war, wie gesagt, vor 35 Jahren genau das Gleiche. Kalt, nass, es gab Bodenfrost, es gab sogar Schnee 91, nicht im Radio Bonn Siegland, aber so in der Umgebung Richtung Sauerland. Also das ist also nichts Ungewöhnliches. Und das passt so ein bisschen ja zum Gründungsjahr. Und wie gesagt, hinterher kam ja ein toller Sommer. 91 war jetzt auch nicht so schlechter Sommer und das wird dieses Jahr bestimmt auch gut.
0: Und wir sind wieder in einer Vier-Tage-Woche. Wir haben ja Vatertag, den Feiertag Christi Himmelfahrt. Wird denn das lange Wochenende ein bisschen besser als jetzt der Wochenstart?
1: Ja, es wird besser, versprochen. Ja, also Richtung Wochenende wird es besser. Für die Väter habe ich eine sehr gute Nachricht. Die müssen gar nicht kühlen, das Bier. Ja? Weil das ist so 10 bis 14 Grad. Es gibt ein paar Regenschauer. Das kriegt ihr doch sowieso nicht mit. Ja, so, also das wird gar nicht so schlecht. Und zwischendurch scheint für euch auch mal die Sonne. Gut, ich bin ehrlich, der Muttertag war irgendwie schöner. Aber gut, das ist halt manchmal ungerecht im Leben, aber so ist es diesmal.
0: Ne? Ja gut, die Männer wollen es feuchtfröhlich, ne? Und die Mütter hatten einen sonnigen Tag und Carsten Brandt macht jetzt auch. Du machst jetzt einen Sekt für uns auf. In diesem Sinne, Happy Birthday auch an dich.
1: Zum Wohl, Happy Birthday. Bis dann, ne? Ciao. Tschüss.
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0: sich selbst umarmen. Im Grunde machen wir das heute. Wir werden heute 35. Hier ist Radio Bonn Rhein-Sieg. Happy Birthday to us. Und juhu! Lara Schomolli übernimmt hier gleich ab 14 Uhr, ist schon mal im Studio. Hat sich schon warm gelaufen mit einem Stück Kuchen hoffentlich.
1: Auf jeden Fall. Nicht nur einem, Nico. Ich habe schon das Partyhütchen aufgeguckt. Und wie findest du meine Gesichtsdeko in diesem Sinne?
0: Also Lara hat eine pinke Happy Birthday Brille an. Sie sieht hervorragend aus.
1: Ich finde sie super. Ich werde den ganzen Tag, die ganze Woche nicht ausziehen.
0: Hand drauf.
1: Nicht ganz.
0: Den ganzen Tag aber. Heute
1: natürlich, klar.
0: Wir haben auch Folgendes gemacht. Wir haben auch ein bisschen im Archiv gekramt, die schönsten Beiträge aus 35 Jahren Radio Bonn Rhein-Sieg.
1: Ja,
0: ich habe selbst einen gefunden, von mir.
1: Und zwar, ja, aber da müssen wir tief ins Archiv sind wir gegangen, der damals zarte 23-jährige Nico Jansen.
0: Ja, ihr weißt, was ich gemacht habe? Ich habe über den Meteoriteneinschlag in Königswinter gesprochen. Das war ein April-Scherz.
1: Solltest du dazu sagen, so.
0: Und da ich ja mich jetzt nicht selbst anmoderiere, machst du das bitte.
1: Zum 35. Geburtstag von Radio Bonn Rhein-Sieg hört ihr jetzt Nico Jansen in seinem zarten Alter von 23 zum 1. April 2010.
2: Also sowas habe ich noch gelesen schon mal, aber dass man hier ganz in der Nähe das also aktiv mit erleben kann, Wahnsinn.
0: 250 Kilogramm schwer war unser Brocken auf der Wiese in Niederdollendorf. Und dafür, dass er mit 40 Kilometer pro Sekunde eingeschlagen ist, dafür war der Krater nicht so riesig. Abgekauft haben es uns trotzdem genug Menschen.
3: Dass man mal so einen Meteoriteneinschlag hat hier, ist doch wirklich sehr selten.
4: Aber es ist unglaublich. Also wir haben jetzt telefoniert, uns glaubt keiner.
0: Es war aber auch realistisch rübergebracht. 8 Leute von der Königswinterer Feuerwehr und den Baubetrieben haben diesen schweren Meteorit sanft landen lassen. Und der Bürgermeister, Experten, alle haben sie mitgespielt.
5: Ja, also Rauscherscheinung am unteren Bereich kommt aus der Erde raus.
6: Möglicherweise ist das ein Einzelexemplar gewesen, das eben diesem Sternschnuppenstrom der Ovo-Ursiden gekommen ist.
7: Also das ist in der langen Zeit, die ich jetzt hier schon im Amt verbringe und auch in der Zeit, wo ich in Königswinter lebe, das erste Mal, dass sowas passiert ist.
8: Der Gag ist lustig, also hervorragend.
9: Das ist der supergeilste April-Scherz aller Zeiten, den ich je gehört habe. Echt cool von euch gemacht, super toll.
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1: Mit Katrin Meyer-Sebastian. Guten Tag. In Deutschland werden immer mehr Menschen Opfer von Kriminalität im Internet. Laut dem Bonner Bundesamt für Sicherheit in der Informationstechnik war in den vergangenen 12 Monaten jeder 10. Bürger Opfer von Cyberattacken. Etwa jeder 9. Mensch in Deutschland muss mit beengten Wohnverhältnissen zurechtkommen. Fast 12% der Bevölkerung lebten 2025 in überbelegten Wohnungen, sagt das Statistische Bundesamt. Das Problem habe sich damit verschärft. Und jetzt das Wichtigste von hier. In der Bonner Rheinaue werden in den kommenden Monaten wieder Jäger unterwegs sein. Es geht um die Nutrias. Im Herbst 2023 waren es hier weniger als 10 Tiere. Im vergangenen Jahr hat die Stadt Bonn aber schon wieder 80 Biberratten gezählt. Das Problem ist, dass die Nutrias nicht von hier stammen, sondern aus Südamerika. Sie haben hier also keine natürlichen Feinde. Deshalb können sie sich auch in der Bonner Rheinaue unkontrolliert ausbreiten. Dabei verursachen sie viele Schäden. Sie graben in den Uferbereichen und fressen die Rinde von Bäumen sowie unter Wasserpflanzen im Rheinauensee und so schaden sie dem gesamten Ökosystem, heißt es. Am Morgen mussten die Bonner Stadtwerke rund 30 Fahrgäste aus einer U-Bahn herausbringen. Grund war eine technische Störung an der U-Bahn der Linie 63 zwischen den Haltestellen Unimarkt und Juridikum. Die Fahrgäste wurden zu Fuß auf einem Sicherheitsstreifen entlang der Gleise bis zur Haltestelle Juridikum begleitet. Zwischenzeitlich kam es deshalb zu erheblichen Verspätungen auf der Strecke. Die defekte Bahn konnte aber noch im Tunnel repariert werden und kurz nach 9 ihre Fahrt dann fortsetzen. Steigende Temperaturen und immer häufigere Hitzewellen stellen die Städte im Radio Bonn-Rhein-Siegland vor neue Herausforderungen. Um die Lebensqualität auch an sehr heißen Tagen zu stärken, soll es in Meckenheim schon bald eine Karte für Cooling Spots geben. Und alle Meckenheimerinnen und Meckenheimer sollen und können mitmachen. Ziel ist es, Orte im Stadtgebiet zu finden, an denen man sich an heißen Tagen abkühlen, ausruhen oder etwas zu trinken finden kann. Wer also ein schattiges oder luftiges Plätzchen in Meckenheim kennt, kann das auf einer Karte im Online-Portal eintragen. Den Link zu dem Mitmachportal und der Cooling Spots Karte in Meckenheim gibt es auf radiobonn-rhein-sieg.de. Und die neuesten Nachrichten bei Radio Bonn-Rhein-Sieg gibt es auch immer im Web und in der App.
2: Keks und am Baum, ne? Ist auch ein schattiges Plätzchen. Richtig.
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2: Oh Gott. Ja, ein Flachwitz am Geburtstag ist absolut in Ordnung. Am 35. von Radio Bonn-Rhein-Sieg haben wir nicht so wirklich Geburtstagswetter. Der Cooling Spot ist draußen direkt vor der Tür bei 11 Grad heute. Immer wieder Regenschauer. Die Woche wird sich auch leider so fortsetzen bis in den Feiertag rein. Dann wird es hoffentlich ein Ticken besser. Dann sollen die Regenschauer ein bisschen weniger werden zum langen Wochenende. Darauf setzen wir mal und messen aktuell 8,5 Grad in Bonn, Beul, Bechlinghofen.
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2: Achtung Autofahrer auf der A3 Richtung Köln zwischen Lohmar und Königsforst. Hier eine Ölspur, bitte vorsichtig fahren. Die A3 Richtung Frankfurt zwischen Kreuzbonn, Siegburg und Bad Honnef-Linz. 2 Kilometer Stau. A4 Richtung Aachen zwischen Kreuzköln-Gremberg und Kreuzköln-Süd. Hier 3 Kilometer stockend. Die A59 Richtung Köln zwischen Spich und Flughafen Köln-Bonn. 2 Kilometer Stau. Dann haben wir die A61 Richtung Koblenz zwischen Rheinbach und Grafschaftringen, 2 Kilometer stockend. Die A555 Richtung Köln zwischen Rodenkirchen und Kreisverkehr Köln-Baiental, 1 Kilometer Stau. Und die A565 Richtung Meckenheim zwischen Dreieck-Bonn-Nordost und Bonn-Beul, hier auch 1 Kilometer. Falls ihr noch was seht, Staus oder Blitze, einfach anrufen oder WhatsAppen über die 0228 4007 111.
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2: Heute auf den Tag, genau am 11. Mai 1991 war es soweit. Da ging Radio Bonn-Rhein-Sieg on air. Und dieser Song hier hat uns auch begleitet durch das Jahr 91. Depeche Mode, Enjoy the Silence.

0: Platz nur 42. Die Frage ist an dieser Stelle, wie oft würdet ihr weitersagen?
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0: Ja, der Nächste oder die Nächste hat die Chance aufs große Geld. Es geht nämlich jetzt wieder rüber zu Thomas Wagner ins landesweite Geldregenstudio.
2: Ich spiele mit dem Olaf als Nächstes hier. Hi Olaf.
3: Hallo.
2: Du hast gute Aussichten. Du bist nämlich kurz vor Feierabend, kann man sagen.
3: Das ist richtig.
2: Als LKW-Fahrer gerade die letzte Tour gemacht. Was hast du abgeliefert beim Kunden?
3: Zäune, Pfosten, die wir selbst verzinkt haben und beschichtet haben. Die kriegt der Kunde dann wieder. Das ist immer so ein Rundlauf.
2: Okay, und jetzt geht's eigentlich nur noch zurück in die Firma und dann so langsam mal an Feierabend denken, oder?
3: Richtig, ich denke so 14 Uhr Feierabend.
2: Ja, mega, guck mal. Und dann kommt hier kurz vorher der Geldregen noch um die Ecke.
3: Ja, ich bin echt mal gespannt jetzt.
2: Ich auch, dann liefer hier auch mal ab.
3: Alles klar.
1: 300 Euro.
3: Weiter.
1: 400 Euro.
3: Weiter.
1: 600 Euro.
3: Stopp.
2: Jo, 600 Euro kriegst du von uns.
3: Yes.
2: Herzlichen
3: Super.
2: Glückwunsch.
3: Freue mich.
2: Kannst du damit was anfangen?
3: Ja, auf jeden Fall. Der Urlaub steht vor der Tür.
2: Okay, dann ein bisschen für die Urlaubskasse. Viel Spaß, eine schöne Reise.
3: Vielen Dank.
2: So, der Olaf macht also dann gleich Feierabend mit 600 Euro mehr in der Tasche. Und für euch hätte ich den nächsten Job, und zwar euch um 10.000 Euro kümmern. Die könnt ihr euch jetzt in dieser Runde ja einfach nur abholen. 10.000 Euro sind garantiert drin.
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0: Das war damals auch ein Teenage-Dream, hier zu arbeiten bei Radio Bonn-Rhein-Sieg. Und jetzt sind wir mittlerweile 35 Jahre alt. Heute auf den Tag feiern wir Geburtstag. Vielen Dank für eure ganzen Glückwünsche. Alle Sprachnachrichten, Nachrichten, die ihr uns schickt, könnt ihr weiter fleißig machen über die 0228 400 7111. Hier übernimmt nämlich jetzt die Lara Schamolli. Ab 14 Uhr bringt euch durch den Feierabend in den Abend hinein an unserem Geburtstag.
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0: Dankeschön. Nico Jansen ist raus. Wir hören uns morgen wieder um 10.

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1: Mit Christian Böder, guten Tag. Ihre Atlantikkreuzfahrt hat unfreiwillig länger gedauert als geplant. Jetzt sind 4 deutsche Passagiere der Hondius wieder zurück in Deutschland. In der Nacht kamen sie in Frankfurt an. Sie waren gemeinsam mit Hantavirus-Infizierten an Bord des Kreuzfahrtschiffes gewesen. Die Rückkehrer haben aber alle keine Symptome, heißt es aus dem Bundesgesundheitsministerium. Die weiteren Infos hat Malte Albrecht.
2: Die 4 Deutschen waren gestern gemeinsam mit weiteren Kontaktpersonen in die Niederlande ausgeflogen worden. Von dort ging es weiter in die Uniklinik Frankfurt. Dort werden sie jetzt untersucht. Danach müssen die Rückkehrer in häusliche Quarantäne in ihren jeweiligen Bundesländern. Wegen der langen Inkubationszeit könnte die Quarantäne bis zu 45 Tage dauern, also länger als 6 Wochen. In dieser Zeit werden die Betroffenen regelmäßig auf mögliche Symptome überprüft. Gleichzeitig gibt das Robert-Koch-Institut ein Stück weit Entwarnung. Es gebe keine Pandemiegefahr, sagte RKI-Chef Schade im ZDF. Das Virus könne zwar sehr krank machen, verbreite sich aber nicht so stark wie Corona. Unterdessen wurde auch bei einer Passagierin aus Frankreich das Hantavirus nachgewiesen. Nach Angaben der WHO gibt es damit aktuell 6 bestätigte Infektionen und 2 Verdachtsfälle.
1: Und hier haben wir weitere Nachrichten in der Zusammenfassung. Bundesjustizministerin Hubig will unverheirateten Paaren das Leben erleichtern und Konflikte zwischen getrennt lebenden Eltern entschärfen. Sie plant dazu, das Kindschaftsrecht zu reformieren. Demnach sollen getrennte Eltern mit gemeinsamem Sorgerecht in der Zeit, in der sie das Kind betreuen, allein über die Angelegenheiten des täglichen Lebens entscheiden dürfen. Eine Lösung im Iran-Krieg ist weiter nicht in Sicht. Und das sorgt dafür, dass der Ölpreis wieder steigt. Knapp 106 Dollar kostete das Barrel im frühen Handel. Das sind fast 10 Dollar mehr als noch vor einigen Tagen. Der Iran hatte am Wochenende auf ein Angebot der USA mit neuen Forderungen reagiert. Und Israel will den Krieg so lange fortsetzen, bis wichtige Fragen zu Irans Atomprogramm geklärt sind. In genau einem Monat startet die Fußball-WM in Nordamerika. Die FIFA plant ein Turnier der Superlative. Der Run auf die WM-Tickets sei schon jetzt beispiellos, heißt es von dort. Mehr als 5 Millionen Tickets sind demnach schon verkauft worden. Danny Hoppe aus der Sportredaktion. Die Ticketpreise sorgen aber weiter für viel Kritik.
3: Ja, auf jeden Fall. FIFA-Chef Gianni Infantino hat die Preispolitik zuletzt zwar noch als marktgerecht bezeichnet. 25% der Tickets für die Gruppenspiele würden unter 300 Dollar kosten. Aber selbst US-Präsident Trump zeigte sich zuletzt überrascht über die hohen Preise. Die New York Post hatte ihn darauf hingewiesen, dass Zuschauer für das erste Spiel der USA am 12. Juni in L.A. gegen Paraguay mehr als 1.000 Dollar für eine Eintrittskarte zahlen müssten. Das wäre ihm zu viel, sagt er. Auf einer Wiederverkaufsseite der FIFA waren zuletzt sogar 4 Tickets für das Finale für jeweils fast 2,3 Millionen Dollar angeboten worden. Dazu sagte Infantino, sollte jemand das zahlen, werde er ihm persönlich einen Hotdog und eine Cola vorbeibringen. Uli Hoeneß findet das alles nicht lustig. Der Ehrenpräsident des FC Bayern hat in der Frankfurter Allgemeinen Sonntagszeitung deutlich gegen die Preispolitik der FIFA gewettert. Er lehne das total ab, das habe nichts mit dem Fußball zu tun, den er sich wünsche.
0: Und jetzt das Wichtigste von hier.
4: Mit Katrin Meyer-Sebastian. Eine Kita entsteht hier und dazu mehr als 50 Wohnungen, alle öffentlich gefördert. Im Bonner Wohnungsbauprojekt Wohnen unter der Godesburg in Bad Godesberg. Meilenstein jetzt, es gab das Richtfest, heißt Anfang 27 soll alles fertig werden. Das Besondere an dem Projekt am Fuße des Godesburg, was das da besonders gibt, das klären wir in den nächsten News von hier wieder um 9:30.
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5: Also von so richtig schönem Geburtstagswetter können wir hier nicht sprechen, ne? Weiter viel Regen, auch am Nachmittag sollten wir immer einen Schirm dabei haben. Dazu ist es auch recht windig und es ist auch richtig unangenehm frisch. Gerade mal 7,5 Grad messen wir aktuell an unserer Wetterstation in Bonn am Hartberg. Wind, der Kurs ist gerade mal bei 6 glatt. Der Rotterseen-Troisdorf, na der kratzt zumindest an den zweistelligen Temperaturen. 9,9. Gucken wir mal, ob wir da im Laufe des Nachmittags noch die 10 rauskriegen. Es fühlt sich eher ein bisschen an wie so ein Apriltag, nicht wie Mai, ne? In der Nacht wird es richtig frisch. Außerstädtisch fallen wir auf um die 0 Grad. Und morgen, der Dienstag, der ist dann noch mal ähnlich unangenehm wie heute. Erst Richtung Wochenende schaut es wieder freundlicher aus. Hilft alles nichts, müssen wir durch. Schaffen wir gemeinsam. Wir gucken auf die Straßen im Radio Bonn-Rhein-Sieg-Land, haben eine Warnmeldung von der A3 Frankfurt hoch Richtung Köln. Zwischen Lohmer und Königsforst ist eine Ölspur. Fahrt hier also bitte ganz besonders vorsichtig. Dann haben wir Stau auf der 3. A3, diesmal Richtung Frankfurt. Zwischen dem Kreuzborn Siegburg und Bad Honnef-Linz 2 Kilometer Stau, 10 Minuten plus. Die 59 haben wir Richtung Köln. Zwischen Spich und dem Flughafen 3 Kilometer Stau, 10 Minuten extra. Und dann haben wir die B56 Richtung St. Augustin. Auf dem gesamten Stück zwischen Bonn und St. Augustin staut und stockt es immer mal wieder insgesamt auf 3 Kilometer. Ihr braucht für die gesamte Strecke ungefähr eine Viertelstunde länger. Das war's schon. Blitze habe ich auch keine. Wenn ihr aber welche gesehen habt oder noch einen Stau, eine Verkehrsbehinderung, dann sagt jederzeit Bescheid. Einfach anrufen oder per WhatsApp schreiben. Geht beides über die 0228 4007 111. Kommt gut durch!
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5: Juhu! Wir feiern heute den ganzen lieben langen Tag lang. Am 11. Mai 1991 ist Radio Bonn Rhein-Sieg das erste Mal auf Sendung gegangen. 35 Jahre ist das her. Und auch heute Nachmittag feiern wir natürlich mit euch zusammen. Schön, dass ihr dabei seid.

Wir springen zurück zum 11. Mai 1991. Damals sind wir von Radio Bonn Rhein-Sieg das allererste Mal auf Sendung gegangen. Und dieser Song, der stand damals tatsächlich an diesem Tag auf Platz 1 der deutschen Singlecharts. Roxette mit Joyride hören wir auch heute, genau 35 Jahre später.

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0: gemeinsam bis zum Umfallen. 35 Jahre alt werden wir heute. Seit 35 Jahren sind wir gemeinsam mit euch vor Ort, wenn was passiert. Wir bringen euch durch den Tag, wir feiern alles zusammen, was es hier bei uns zu feiern gibt. Und wir bestreiten natürlich den Alltag gemeinsam. Am 11. Mai 1991 sind wir also zum ersten Mal on air gegangen. Wollen wir nochmal reinhören?
1: Beim nächsten Ton sind es 10 Sekunden vor Sendestart von Radio Bonn-Rhein-Sieg.
2: 10, 9, 8, 7, 6, 5, 4, 3, 2, 1.
3: So, da sind wir also. Radio Bonn-Rhein-Sieg live aus dem Sendestudio 1 im Beuler Brückenforum. Knallende Sektkorken und Feuerwerk, wenn auch nur akustisch. Das musste einfach sein zu diesem Sendestart nach wochenlangen intensiven Vorbereitungen. Wir freuen uns natürlich, dass es jetzt losgeht mit Radio Bonn-Rhein-Sieg. Am Mikrofon begrüßt Sie ganz herzlich Wolfgang Zimmer.

Wir gucken nochmal auf die Straßen im Radio Bonn-Rhein-Sieglern. Vorsicht bitte auf der A562 Rheinauer Richtung Bonn-Ost in der Einfahrt Ramersdorf ist ein Fahrzeug liegen geblieben. Fahrt ihr bitte vorsichtig und kommt gut an.

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1: Mit Katrin Meyer-Sebastian. Guten Tag. Die Sehnsucht nach Landleben ist offenbar ein Mythos. Laut dem Bundesinstitut für Baustadt- und Raumforschung ziehen zwar vor allem Familien aufs Land, aber nicht, weil sich Vorlieben geändert hätten, sondern unter anderem, weil die Wohnkosten in den Städten zu hoch seien. Etwa jeder neunte Mensch in Deutschland muss mit beengten Wohnverhältnissen zurechtkommen. Fast 12% der Bevölkerung lebten zuletzt in überbelegten Wohnungen. Das sagt das Statistische Bundesamt. Das Problem habe sich damit in den letzten 5 Jahren verschärft. Und jetzt das Wichtigste von hier. In der Bonner Rheinaue werden in den kommenden Monaten wieder Jäger unterwegs sein. Es geht um die Nutrias. Im Herbst 2023 waren es hier weniger als 10 Tiere. Im vergangenen Jahr hat die Stadt Bonn dann schon wieder 80 Biberratten gezählt. Das Problem ist, dass die Nutrias nicht von hier stammen, sondern aus Südamerika. Sie haben hier also keine natürlichen Feinde. Deshalb können sie sich auch in der Bonner Rheinaue unkontrolliert ausbreiten. Dabei verursachen sie große Schäden. Sie graben in den Uferbereichen und fressen Baumrinde. Außerdem Unterwasserpflanzen im Rheinauensee und so schaden sie dem gesamten Ökosystem, heißt es. Als ein Genossenschaftsprojekt entsteht gerade ein neues Wohngebiet in Bonn-Bad Godesberg. Beim Projekt Wohnen unter der Godesburg wurde jetzt Richtfest gefeiert. 53 Wohnungen entstehen hier, alle öffentlich gefördert und eine Kita mit 4 Gruppen. Alle Wohnungen werden barrierefrei, sogar rollstuhlgerecht. Fertig wird wohl alles Anfang nächsten Jahres. Wohnen unter der Godesburg wird von der Zusammenstehen-EG umgesetzt. Darin arbeiten der Mieterbund, Haus und Grund, Caritas und Diakonie zusammen. Eine Zusammenarbeit, die es so noch nicht gab. Deshalb reden die Beteiligten von einem Leuchtturmprojekt, das gerne Nachahmer finden dürfe. Schon jetzt liegen der Genossenschaft rund 100 Bewerbungen vor. Am Morgen mussten die Bonner Stadtwerke rund 30 Fahrgäste aus einer Bahn herausbringen. Grund war eine technische Störung an einer U-Bahn der Linie 63 zwischen den Haltestellen Unimarkt und Juridicum. Die Fahrgäste wurden zu Fuß auf einem Sicherheitsstreifen entlang der Gleise bis zur Haltestelle Juridicum begleitet. Zwischenzeitlich kam es deshalb zu erheblichen Verspätungen auf der Strecke. Die kaputte Bahn konnte aber noch im Tunnel repariert werden und um kurz nach 9 ihre Fahrt wieder fortsetzen. 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
2: Das gibt's natürlich von unserem Wettermann, von Carsten Brandt.
3: Ja, Geburtstagswetter, 35 Jahre ist das jetzt her. Aber naja, also die Wetterlage ist schon eher bescheiden. Das war aber vor 35 Jahren auch so, ne? Ich kann mich noch ziemlich genau erinnern an meine erste Vorhersage. Und ich hatte echt bescheidene Aussichten. Ja, es war kalt, es war nass. Ja, so wie heute Morgen. Lara im Tagesverlauf, Sonne und Wolken im Wechsel, einzelne Schauer, windig.
2: Das trifft auch auf die aktuellen Temperaturen zu. Schmale 9,2 Grad an unserer Wetterstation in Bomber-Bechlinghofen, Wachberg-Niederbachem noch frischer mit glatt 8. Damit gucken wir auf die Straßen. Im Radio Bonn-Rhein-Siegland haben eine Warnmeldung von der A565 Meckenheim Richtung Bonn. In der Ausfahrt Beuel sind Tiere auf der Fahrbahn. Fahrt hier also bitte ganz besonders vorsichtig, damit da nichts passiert. Dann haben wir 3 Staus. Einen auf der A3 Köln-Frankfurt zwischen dem Kreuz Bonn-Siegburg und Bad Tonne-Flintz. 2 Kilometer stocken, 10 Minuten plus. Die A59 haben wir hoch Richtung Köln zwischen Spich und dem Flughafen. 2 Kilometer Stau, 10 Minuten extra auch hier. Und einen kleinen Stau noch auf der A61 runter Richtung Koblenz zwischen dem Kreuz Meckenheim und der Auffahrt Grafschaft Ring 1 Kilometer. 5 Minuten länger braucht ihr hier. Felix hat einen Blitzer entdeckt. In Hennef-Dohndorf ist er auf der L333. Hier blitzt es in beide Richtungen. Felix, vielen Dank fürs Melden. Und wenn ihr auch einen Blitzer auf eurer Route seht oder einen Stau oder eine Verkehrsbehinderung, dann macht sie Felix. Sagt Bescheid. Einfach schnell anrufen oder per WhatsApp direkt ins Studio schicken. Beides geht über die 0228 4007 100. Und elf. Gute Fahrt!
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0: 35 Jahre Radio Bonn Rhein-Sieg. Wir feiern heute Geburtstag, das bedeutet, es gibt Geschenke.
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0: Ja. Gibt kein praktischeres Geschenk als ein Geldgeschenk, oder? Das gibt's jetzt von Thomas Wagner im landesweiten Geldregenstudio.
2: Schönen Nachmittag von mir und hallo an Daniela jetzt.
3: Hallo.
2: Du bist kurz davor, deinen Sohn Niklas vom Kindergarten abzuholen.
3: Genau so ist das, genau.
2: Und der freut sich wahrscheinlich auch schon sehr auf den Nachmittag, weil es kommt zum Highlight. Also wenn ich mich früher als Kindergartenkind dran erinnere, dann waren das meine Highlights. Und zwar dann, wenn du einen Kumpel mit nach Hause nehmen durftest.
3: Genau, wir nehmen jetzt gleich den Yoshi noch mit und dann wollen die zu Hause schön spielen bei uns.
2: Cool, ja. Und nehmen dir die Bude auseinander.
3: Ja, wahrscheinlich, genau.
2: Und im besten Fall beschäftigen die sich auch selbst und die Mama kann die Füße hochlegen, oder?
3: Das wäre natürlich auch schön, ja. Und genau.
2: Und dann kommt hier noch der Geldregen. Da musst du jetzt noch ein bisschen aktiv werden einmal.
3: Okay.
2: Und da wünsche ich dir auch viel Erfolg.
3: Danke, danke.
1: 250 Euro.
3: Weiter.
1: 600 Euro.
3: Weiter.
1: 900 Euro.
3: Weiter.
1: 1.000 Euro.
3: Weiter.
1: 1.500 Euro.
3: Weiter.
1: 2.000 Euro.
3: Weiter.
1: 5.000 Euro.
3: Weiter.
1: 10.000 Euro.
3: Stopp, stopp, stopp, stopp, stopp.
2: Ich tippe mal, du hast doch auf dem Weg in die Kita

0: Im Auto gerade Radio gehört, oder?
1: Ja.
0: Und du wusstest natürlich, dass hier 10.000 Euro drin sind.
1: Ja.
0: Die hast du in diesem Moment gewonnen.
1: Gibt's nicht. Das ist der Knaller. Super. Vielen, vielen Dank.
0: Herzlichen Glückwunsch zu 10.000 Euro.
1: Danke, danke, danke.
0: Was fällt dir als erstes ein? Was passiert mit dem Geld?
1: Wir fahren in Urlaub. Wir gehen essen. Mein Kind kriegt gleich einen dicken Knutscher.
0: Ja, alles. Gerne alles. Genau. Viel Spaß mit dem Geld.
1: Super. Vielen, vielen, vielen, vielen Dank.
0: Und somit haben wir auch die Daniela hier glücklich gemacht mit dem Geldregen. Und eine Runde spielen wir jetzt ja auch noch. Und da möchte ich euch doch genauso glücklich machen. Also macht mit beim Geldregen. Versucht euch jetzt hier zu bewerben. Und mit ein bisschen Glück rufe ich euch gleich auch noch zurück.
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15: Der Montagnachmittag mit dem Geldregen bei uns. Hier ist Thomas Wagner im landesweiten Geldregenstudio. Das hier ist Daniela. Die hat gerade eben 10.000 Euro gewonnen.
16: Gibt's nicht. Das ist der Knaller. Super. Vielen, vielen Dank.
15: Und euch will ich gleich auch jubeln hören. 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
1: Mit Christian Böder, guten Tag. Der Sozialstaat in Deutschland steht vor einem großen Umbruch. Die Bundesregierung plant mehrere Reformen, aber die Gewerkschaften halten weiter dagegen. Beim DGB-Kongress in Berlin gab es heute deutliche Ansagen in Richtung Schwarz-Rot. Malte Albrecht aus dem News-Team, die wiedergewählte DGB-Chefin Fahimi hat den Sozialstaat verteidigt und vor Kürzungen gewarnt.
2: Ja, genau. In ihrer Grundsatzrede hat Fahimi ganz klar gesagt, der Sozialstaat sei kein Luxus. Das Sozialstaatsprinzip stehe im Grundgesetz. Entscheidend sei deshalb nicht, ob sich Deutschland einen Sozialstaat leisten könne, sondern welche Leistungen möglich seien. Besonders deutlich wurde Fahimi beim Thema Rente, wer das Renteneintrittsalter beliebig nach oben setzen wolle, riskiere massiven Widerstand der Gewerkschaften. Man sei bereit, einen Rentenklau abzuwehren. Und ebenso deutlich warnte sie sich gegen Versuche, den 8-Stunden-Tag aufzuweichen.
1: Auch von der IG Metall gibt es Kritik an der Regierung.
2: Ja, IG Metall-Chefin Benner hat der schwarz-roten Koalition vorgeworfen, in der Wirtschafts- und Sozialpolitik keinen klaren Kurs zu haben. Stattdessen sorge sie für Verunsicherung, sagte sie dem ZDF. Viele Beschäftigte fühlten sich durch Diskussionen über Teilzeit, Krankheitsstände und längere Arbeitszeiten angegriffen. Auch Benner warnte deshalb vor deutlichem Widerstand. Statt Sozialabbau forderte sie, mehr Geld in die Zukunft zu stecken, zum Beispiel in künstliche Intelligenz oder Elektromobilität. Was die Regierung dazu sagt, dürfte sich später zeigen. Heute Abend kommt noch Bundesfinanzminister Klingbeil zum DGB-Kongress und morgen reden dann Bundeskanzler Merz und Arbeitsministerin Baas.
1: Vielen Dank, Malte. Und das sind weitere Nachrichten in der Zusammenfassung. Teurere Ticketpreise ja, Komplettausfälle des Flugverkehrs nein. So sieht Bundeswirtschaftsministerin Reiche die Folgen des angespannten Kerosinmarktes. Die Kerosinreserven seien bisher noch keineswegs aufgebraucht, sagte sie bei einem Besuch der Ölraffinerie PCK im brandenburgischen Schwedt. Der Irankrieg hatte die Preise für Treibstoff in die Höhe schnellen lassen. In den 12 vergangenen Monaten sind etwa 35.000 Menschen direkt an der Grenze oder bei illegalen Grenzübertritten nach Deutschland zurückgewiesen worden. Das geht aus Zahlen des Bundesinnenministeriums hervor. Im vergangenen Mai hatte Innenminister Dobrindt die bestehenden Kontrollen an den deutschen Außengrenzen verschärfen lassen. 2 Monate nach der Landtagswahl in Baden-Württemberg haben Grüne und CDU ihren gemeinsamen Koalitionsvertrag unterzeichnet. Der stellt unter anderem die wirtschaftliche Entwicklung des Bundeslands in den Mittelpunkt. Am Mittwoch soll dann der Grünen-Spitzenkandidat Özdemir zum neuen Ministerpräsidenten gewählt werden. Kaffee wird etwas billiger. Die großen Lebensmittelunternehmen wollen die Preise für ihre Kaffee-Eigenmarken senken, einschließlich die für Pads und Kapseln. Es geht um insgesamt 25 Produkte. Das hat eine Umfrage der deutschen Presseagentur ergeben. Demnach kostet die Kilopackung Kaffeebohnen ab dieser Woche 10 bis 50 Cent weniger als bisher. Das klassische gemahlene Pfund Kaffee gibt es schon ab 4,80 Euro. Es ist mittlerweile die 3. Senkung der Kaffeepreise seit Oktober. Grund für die Entwicklung sind nach Angaben des Discounters Lidl die sinkenden Rohstoffpreise. Unterm Strich ist Kaffee trotzdem immer noch deutlich teurer als in den vergangenen Jahren. Die Experten des Statistischen Bundesamtes haben ausgerechnet, dass Kaffeepreise seit 2020 sich mehr als veranderthalbfacht haben.
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3: Mit Katrin Meyer-Sebastian. Die Wanderfalken im Nest an der Bonner MVA, der Müllverwertungsanlage, haben Nachwuchs. Ein Küken ist schon geschlüpft. Darum geht es gleich in den nächsten News von hier um halb. Außerdem um Nutrias in der Bonner Rheinaue und ganz ohne Tiere um die Zwangssanierung von vielen Kunstrasenplätzen in der Bundesstadt. Wir hören uns um halb.
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4: Urselig ist das, ungemütlich. Wir haben auch am Nachmittag weiter viel Regen. Dazu ist es auch nicht wahnsinnig warm. Einstellig sind wir im ganzen Radio Bonn-Rhein-Sieg-Land. 9,1 Grad an unserer Wetterstation in Bonn-Hoholz. 8,8 in Wachberg-Niederbachim, 4,6 kühle Grad nur oben auf dem Ölberg bei Königswinter. In der Nacht wird es noch frischer. Außerstädtisch fallen wir auf die um 0 Grad ungefähr. Innerstädtisch sind wir bei um die 4 bis 6. Morgen ist es dann noch mal regnerisch, noch mal ungemütlich, so wie heute. Richtung Wochenende schaut es ein bisschen freundlicher aus. Bis dahin halten wir durch. Jetzt gucken wir erstmal auf die Straßen im Radio Bonn-Rhein-Sieg-Land. Wir haben ein paar Staus, bringen Ordnung rein und fangen an auf der A3 Köln-Frankfurt. Zwischen Lohme und Bad Honnef-Linz 2 Kilometer Stau, 10 Minuten plus. Die A59 haben wir Richtung Köln. Zwischen Spich und dem Flughafen mit 5 Kilometer Stau, hier braucht ihr eine Viertelstunde länger. Die B8 haben wir von Köln runter Richtung Troisdorf. Zwischen Köln-Lind und Troisdorf selbst immer wieder stauige Abschnitte, insgesamt auf 2 Kilometer. Hier braucht ihr 10 Minuten länger. Und dann haben wir einen Blitzer gemeldet. Felix hat ihn entdeckt auf der L333 in Hennef-Donndorf in beiden Richtungen. Und es kam noch eine Sprachnachricht rein.
5: Hallo Radio Bonn-Rhein-Sieg-Team, hier ist der Andi. Ich möchte gerne einen Blitzer melden auf der Grau-Rheindorfer Straße, kurz vor der Haltestelle Innenministerium. in Fahrtrichtung Rau-Rheindorf.
4: Andi, lieben Dank fürs Durchgeben. Und wenn ihr auch einen Blitzer entdeckt, einen Stau, eine Verkehrsbehinderung, macht's wie Andi. Schickt doch einfach eine WhatsApp-Sprachnachricht. Ihr könnt natürlich auch einfach durchrufen. Beides geht über die Driveline, die 0228 4007 111. Gute Fahrt!
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1: Danke, danke, danke. Wir feiern heute 35-jährigen Geburtstag. 35 Jahre Radio Bonn Rhein Sieg. Wenn man sich mal hier bei uns in der Redaktion umschaut, ja, einige Kollegen, die sind auch ganz frisch, gerade erst geschlüpft sozusagen, seit ein paar Monaten dabei. Einige sind aber auch schon fast das gesamte Senderleben hier am Start. Und deswegen sind die 3 nach 3 heute 3 Momente aus der Redaktion, die in 35 Jahren besonders hängen geblieben sind. Thorsten, Katrin und Nico.
2: Oh Gott, ich bin ja schon seit 25 Jahren hier. Und da hat es einiges an denkwürdigen Ereignissen gegeben. Also ich kann mich erinnern natürlich an Aftershow-Partys, Bundeskunsthalle, wo noch das Zeltdach drüber war. Ne? Sensationelle Partys wurden da gefeiert. Genauso wurden da auch zu Fußball-Weltmeisterschaften hat Radio Bonn Rhein Sieg da Public Viewings veranstaltet und moderiert. Ne? Mit dem Volker beispielsweise und dem Sven auf der Bühne und davor 10.000 Leute. Also crazy. Ne, richtig sensationell war das.
3: Ach, das war noch in meinem Praktikum, in meiner Jünglingzeit. Und da muss ich selber lachen. Auf jeden Fall war ich da mit dem Nico auf Panama, das letzte Mal, wo das war leider. Und da war so ein Tattoo-Stand. Nico sagt so, komm, mach dir mal ein Tattoo. Und ich sag, ja klar, mach ich. Und dann guckt er mich an. Und 20 Minuten später zerrt er mich da zu diesem Stand hin und sagt so, ja, und was willst du dir tätowieren? Und ich so, boah. Und dann stand da halt, why not? Und dann dachte ich mir so, das ist ja das Sinnbild für why not? Und jetzt habe ich why not auf meinem Arm stehen. Tätowiert. War sehr cool.
4: Ich weiß gar nicht, ob ich es verraten darf. Doch, mache ich jetzt einfach. Ich hatte damals ein Interview mit Herbert Grönemeyer. Das ist ja schon geil, ne? Also dann hieß es, Herbert sitzt allerdings in Rostock für Bandproben. Und dann hat mich der Manager im Privatjet mit nach Rostock genommen zu Herbert Grönemeyer. Ja, es war unglaublich. Heute darf ich es, glaube ich, sagen. Damals war das compliance-mäßig. Weiß ich gar nicht, ob es... Egal. Er hat mich hin und zurück mit dem Privatjet mitgenommen und das werde ich nie vergessen.
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35 Jahre Radio Bonn-Rhein-Sieg. Wir feiern heute Geburtstag mit euren Musikwünschen. Nina hat gerade geschrieben, dass sie sich Miles Smith wünscht. Nice to meet you, Nina. Vielen Dank für deine Glückwünsche. Jetzt für dich Miles Smith. Love.

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1: Mit Katrin Meyer-Sebastian. Guten Tag. In Deutschland werden immer mehr Menschen Opfer von Kriminalität im Internet. Laut dem Bonner Bundesamt für Sicherheit in der Informationstechnik war in den vergangenen 12 Monaten jeder 10. Bürger Opfer von Cyberattacken, vor allem beim Online-Shopping. Die Sehnsucht nach Landleben ist offenbar ein Mythos. Laut dem Bundesinstitut für Bau-, Stadt- und Raumforschung ziehen zwar vor allem Familien aufs Land, aber nicht, weil sich ihre Vorlieben geändert hätten, sondern vor allem, weil die Wohnkosten in den Städten zu hoch seien. Und jetzt das Wichtigste von hier. Die Stadt Bonn muss etliche Kunstrasenplätze sanieren. Alle, die noch mit Kunststoffgranulat bestreut sind. Hintergrund ist die EU-Mikroplastikrichtlinie. Sie verbietet den Einsatz von Kunststoffgranulat ab 2031 komplett. Bis dahin muss die Stadt 12 Plätze sanieren und macht das nach einem festgelegten Zeitplan. Los geht es noch in diesem Jahr mit den Plätzen in Oberkassel, im Franz-Elbern-Stadion in Beuel und in Plittersdorf. Im nächsten Jahr sind dann Endenich und Röttgen dran. Es folgen Grau-Rheindorf-Mehlem, weitere Plätze in Beuel, in Dransdorf und Schwarz-Rheindorf. Alle Plätze bekommen dann Sand statt Plastik. Kosten pro Platz rund 300.000 Euro, heißt es. Jäger sind bald wieder in der Bonner Rheinaue unterwegs. In den kommenden Monaten werden sie Jagd auf Nutrias machen. Zuletzt waren hier wieder mehr als 80 Tiere gezählt worden. Das Problem ist, dass die Nutrias nicht von hier stammen. Sie sind eine invasive Art aus Südamerika und haben hier keine natürlichen Feinde. Deshalb können sie sich in der Bonner Rheinaue derzeit unkontrolliert ausbreiten. Dabei verursachen sie große Schäden, graben in den Uferbereichen und fressen Baumrinde sowie Unterwasserpflanzen im Rheinauensee. Deshalb schaden sie dem gesamten Ökosystem, heißt es von der Stadt. Schon seit mehreren Jahren fühlen sich die Wanderfalken im Nest an der Müllverwertungsanlage in Beuel richtig wohl. Und jetzt haben die gefiederten Raubvögel flauschigen Nachwuchs bekommen. Neben seinen Eltern bewohnt seit gestern auch ein graues Falkenküken den Nistkasten auf der Müllanlage in 89 Metern Höhe. Ob aus dem zweiten Ei im Nest auch noch ein Küken schlüpft, das wird sich in den nächsten Tagen zeigen. Anschauen kann man sich die frisch gebackene Wanderfalkenfamilie auf YouTube über den Livestream der MVA Bonn. 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
2: Wir müssen die Sendung an dieser Stelle leider abbrechen. Ich muss nämlich jetzt gucken, auf jeden Fall.
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2: Ist das süß. Wir gucken aufs Wetter mit Wettermann Carsten Brandt. Grüß dich.
3: Lara, hallo. Geburtstagswetter heute könnte besser sein. Immerhin ein paar Sonnenstrahlen haben wir schon abbekommen. Ein paar Schauer sind auch unterwegs. Ihr müsst mit dem Schirm unterwegs sein. Nachttemperaturen zwischen 0 und 5 Grad. Ja, ist kein Witz, aber es ist halt kühl. Morgen im Tagesverlauf 10 bis 14 Grad. In den sonnigen Phasen ein bisschen milder.
2: Aktuell die Temperatur 8,2 in Bonn am Venusberg. Bad Honnef-Egidienberg ist bei 7,7. Damit der Blick auf die Straßen im Radio Bonn-Rhein-Siegland. Wir haben mehrere kleine Staus, fangen an auf der A3 Köln-Frankfurt zwischen dem Kreuz Bonn-Siegburg und Bad Honnef-Linz. 1 Kilometer, 5 Minuten plus. Die 59 haben wir hoch Richtung Köln zwischen Spich und dem Flughafen mit 2 Kilometer, 10 Minuten länger braucht ihr hier. Die 555 haben wir Richtung Köln zwischen Rodenkirchen und dem Kreuz Köln-Süd. 1 Kilometer Stau, 5 Minuten extra. Genau das gleiche haben wir auch auf der 565 Richtung Bonn zwischen Beuel und dem Dreieck Bonn-Nord-Ost. Dann haben wir die B8 in beiden Richtungen je zwischen Troisdorf und Spich 2 Stockwerke. Eine Kilometer und 10 Minuten extra. Und dann haben wir 2 Blitzer stehen. Andi hat einen entdeckt in Bonn auf der Grau-Rheindorfer Straße, kurz vor der Haltestelle Innenministerium, wenn ihr Richtung Grau-Rheindorf selbst fahrt. Und Felix hat einen gesehen in Hennef-Dohndorf auf der L333. Hier blitzt es in beide Richtungen. Kommt gut und sicher durch diesen Montag. Wenn ihr auf eurer Strecke auch einen Blitzer sehen solltet, einen Stau, eine Verkehrsbehinderung, dann sagt Bescheid. 0228 4007 111. Einfach schnell anrufen oder WhatsAppen. Kommt gut durch!
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2: 35 Jahre Radio Bonn-Rhein-Sieg. Wir feiern es den ganzen lieben langen Tag zusammen mit euch. Danke, dass ihr dabei seid.

dem Feiern gar nicht mehr raus. 35 Jahre Radio Bonn-Rhein-Sieg auf den Tag genau. 1991 sind wir zum ersten Mal auf Sendung gegangen und das wird natürlich hier zelebriert wie nichts anderes. Jetzt kam gerade eine Nachricht von Michaela ins Studio. Nicht nur Radio Bonn-Rhein-Sieg hat heute Geburtstag. Mein Sohn Robin feiert heute den 20. und sitzt im Physikpraktikum. Vielleicht könnt ihr für ihn Metallica Nothing Else Matters spielen. Aber natürlich, Robin, herzlichste Glückwünsche aus dem Studio zu deinem 20.

0: Wisst ihr, was mir aufgefallen ist? Früher bei Kindergeburtstagen haben doch alle Gäste haben doch immer so ein kleines Tütchen mit Süßigkeiten und so kleinen Spielsachen mitbekommen, ne? Eigentlich total doof, dass es das im Erwachsenendasein nicht mehr gibt, oder? Aber wir von Radio Bonn Rhein-Sieg haben natürlich Tütchen für euch verpackt als Geld.
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0: Ja, gebt ihr ordentlich was zu feiern. 35 Jahre Radio Bonn Rhein-Sieg. Wir spielen die letzte Runde für heute. Thomas Wagner im landesweiten Geldregen-Studio.
2: Letzte Runde Geldregen für heute. Jetzt mit dem Christoph. Hi.
3: Ja, hallo.
2: So, schönen Feierabend dir. Hast du ja schon?
3: Genau, richtig.
2: Und dann freust du dich vor allem auch, wie viele andere, auf Donnerstag, Vatertag, weil ihr habt eine Tour vor.
3: Genau, wir wollen so ein bisschen mit dem Bollerwagen um die Straßen ziehen, auch mit meinem Vater. Die Kinder dürfen natürlich auch gerne mit dabei sein. Und ja, dann hoffen wir mal, dass wir einen schönen Tag haben werden.
2: Ja, prima. Der Klassiker natürlich. Ordentlich Verpflegung dabei, ne?
3: Genau, das auf jeden Fall. Das ist ein Muss.
2: Und die Väter dürfen aber auch sich ein, zwei, drei Bierchen genehmigen.
3: Ja, aber das auf jeden Fall.
2: Aber der Bollerwagen muss ja auch noch gezogen werden, ne?
3: Genau, richtig.
2: Christoph, hast du ja eine schöne Sache, auf die du dich freuen kannst. Vielleicht umso mehr, wenn das jetzt hier erfolgreich im Geldregen für dich abläuft.
3: Ja, das hoffen wir doch mal.
2: Viel Erfolg.
3: Dankeschön.
1: 300 Euro.
3: Weiter.
1: 600 Euro.
3: Weiter.
1: 700 Euro.
3: Weiter.
1: 900 Euro.
3: Weiter.
2: Ach, shit.
3: Nein.
2: Christoph, es tut mir leid.
3: Alles gut.
2: Wir beenden diesen Geldregen-Montag leider mit einem Blitz, aber für euch geht's ja jetzt dann in den Feierabend-Deal. 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
1: Mit Christian Böder, guten Tag. Dass Europa sich nicht mehr so wie früher auf die USA verlassen kann, da sind sich in der Bundesregierung alle einig. Und auch, dass Deutschland deshalb mehr auf eigenen Beinen stehen muss, was die Verteidigung angeht. Der Rüstungskonzern Rheinmetall und die Deutsche Telekom wollen deshalb zusammenarbeiten, um einen Antidrohnenabwehrschirm zu entwickeln. Das haben beide Firmen heute bestätigt. Danny Hoppe aus dem News-Team, wie muss man sich denn dieses System vorstellen?
2: Das System soll feindliche Drohnen frühzeitig erkennen und dann aufhalten, entweder durch Störsignale, eigene Abfangdrohnen oder auch Laserschüsse. Die Telekom steuert ihr Wissen zu Handynetzen und digitalen Inhalten bei, zum Beispiel Konnektivität, Cloud oder Datenanalyse. Rheinmetall ist dagegen für die Sensorik und die Laser zuständig, baut ja auch selbst Drohnen. Man wolle die Drohnenabwehr so auf ein neues Level hieven, sagt die Telekom. Der Abwehrschirm könnte dann zum Schutz von Kraftwerken, Industrieanlagen, Brücken und anderer kritischer Infrastruktur eingesetzt werden.
1: Um das Thema Verteidigung geht es heute auch in Kiew. Verteidigungsminister Pistorius ist dort zu einem Besuch eingetroffen.
2: Ja, Deutschland und die Ukraine wollen ja bei der Verteidigung in Zukunft enger zusammenarbeiten. Da geht es auch um die Produktion und Entwicklung von Waffen. Die Ukraine ist ja durch ihre jahrelange Kriegserfahrung inzwischen weltweit gesehen der Spezialist, was den Drohnenkampf angeht. Und deshalb hat auch die Bundesregierung inzwischen großes Interesse an ukrainischen Abfangdrohnen. Man will also von der Kriegserfahrung der Ukraine profitieren und lernen.
1: Vielen Dank, Danny. Und das sind weitere Nachrichten in der Zusammenfassung. 4 deutsche Urlauber, die auf dem Kreuzfahrtschiff Hondius unterwegs waren, sind wieder zurück in Deutschland. Nach einer Untersuchung in der Uniklinik Frankfurt geht es für sie dann zurück nach Hause, allerdings in eine mehrwöchige Quarantäne. Alle 4 zeigten keine Symptome des Hunter-Virus, das auf dem Kreuzfahrtschiff ausgebrochen war, heißt es vom Bundesgesundheitsministerium. Spezialkräfte der Polizei Hamburg haben einen 17-jährigen Jugendlichen aus Syrien festgenommen, der wohl einen Sprengstoffanschlag in Hamburg vorbereitet hatte. Nach Angaben der Generalstaatsanwaltschaft Hamburg hatte der junge Mann bereits Ziele ausgespäht, darunter ein Einkaufszentrum und eine Polizeiwache. Zu dem Anschlag inspiriert wurde der Jugendliche demnach durch die Dschihadistenmiliz Islamischer Staat. Eine Betreiberin von mehreren Corona-Testzentren in Düsseldorf, Leverkusen und Solingen muss mehr als 4 Millionen Euro zurückzahlen. Das hat das Verwaltungsgericht Düsseldorf entschieden. Die Betreiberin konnte demnach nicht ausreichend dokumentieren, dass die Tests in ihren Zentren auch stattgefunden hatten. Mehr Infos zum Fall hat's Marc Pesch.
3: Vor Gericht ging es nicht um Betrug, sondern um einen bürokratischen Vorgang. Ab Juli 21 mussten die Betreiber von Testzentren nämlich durch die jeweils getestete Person schriftlich bestätigen lassen, dass der Test auch stattgefunden hat. Im vorliegenden Fall ist mit der Dokumentationspflicht offenbar schlampig umgegangen worden und das wird nun richtig teuer. Die Betreiberin der Testzentren muss an die Kassenärztliche Vereinigung als Abrechnungsstelle mehr als 4 Millionen Euro zurückzahlen. Rund 50 Testzentren sollen ebenfalls zur Kasse gebeten werden. Die Kassenärztliche Vereinigung fordert weitere insgesamt 23 Millionen Euro zurück.
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4: Mit Katrin Meyer-Sebastian. In dieser Woche können wir noch gut drauf verzichten, aber Meckenheim will vorbeugen, nämlich für ganz heiße Sommertage. Die Stadt will eine Karte rausbringen mit sogenannten Cooling Spots, also Orten, an denen man sich bei großer Hitze schnell mal abkühlen kann. Und möglichst viele sollen an dieser Karte mitarbeiten. Eins der Themen gleich in den nächsten News von hier um 9:30.
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5: Ach, da haben wir eine richtige Aprilwoche erwischt. Wir haben auch heute Nachmittag weiter viele Schauer, zwischendurch aber auch mal Regenpausen. Trotzdem zur Sicherheit haben wir einen Schirm dabei. Dazu ist es ungemütlich frisch. 8,4 Grad gerade mal in Bad Honnef-Egidienberg. Wachberg-Niederbachem ist bei 9,3. Bonn-Hoholz ist zweistellig, immerhin mit 10,2 Grad. So wie es heute ist, geht es auch die nächsten Tage weiter. Der Dienstag, der Mittwoch, der Donnerstag, der Freitag, immer mal wieder zwischendurch Regenschauer. In der Spitze sind wir immer so bei 13 bis 14 Grad. Erst in Richtung Wochenende zieht der Regen raus aus dem Radio Bonn-Rhein-Sieg-Land. Dann bekommen wir auch wieder ein bisschen mehr Sonne zu Gesicht. Jetzt kümmern wir uns erstmal um die Straßen im Radio Bonn-Rhein-Sieg-Land. Wir haben Stau auf der A59 Richtung Köln. Einmal zwischen dem Dreieck Bonn-Nord-Ost und dem Dreieck St. Augustin-West 1 Kilometer. Im weiteren Verlauf zwischen Spichow und dem Flughafen nochmal 2 Kilometer, insgesamt 20 Minuten plus. Die 555 haben wir hoch Richtung Köln. Zwischen Godorf und dem Kreuz Köln-Süd 2 Kilometer Stau, 10 Minuten extra. Und auf der B56 Stauz in Richtung St. Augustin. Zwischen Bonn und St. Augustin auf dem gesamten Stück immer mal wieder insgesamt auf 3 Kilometer staut und stockt es. Ihr braucht für die gesamte Strecke eine knappe halbe Stunde länger. Blitzer gebe ich euch noch mit. 2 Stück. Einer ist in Hennef-Dohndorf auf der L333. Hier blitzt es in beiden Richtungen. Der andere ist in Bonn auf der Grau-Rheindorfer Straße, wenn ihr Richtung Grau-Rheindorf selbst unterwegs seid. Kurz vor der Haltestelle Innenministerium. Felix und Andi, lieben Dank fürs Durchgeben. Und wenn ihr auch einen Blitzer sehen solltet, noch einen Stau, eine Verkehrsbehinderung, dann macht's wie die beiden. Sagt Bescheid. Einfach schnell anrufen oder per WhatsApp direkt ins Studio schreiben. Beides geht über die 0228 4007 111. Gute Fahrt!
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0: Ach, ist ja schön. Wirklich im Sekundentakt kommen hier eure Glückwünsche rein. 35 Jahre Radio Bonn-Rhein-Sieg. Heute auf den Tag 1991 sind wir tatsächlich zum ersten Mal auf Sendung gegangen. Und während wir feiern, ist einer hier nur am Putzen.
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3: Ja, nee, ist klar.
4: Fensterputzen ist doch wirklich die schlimmste Sisyphus-Arbeit, wo gibt. Du putzt die Dinger, kaufst den halben DM leer. Die Nachbarn nennen dich schon Graf Sidolin der Erste. Und eine halbe Stunde später sehen die Butz wieder aus, als hätte eine komplette Schulklasse dran geleckt. Jetzt höre ich schon wieder die ersten Trolle. Schröder, du Pinkel, als wenn du schon mal ein Fenster geputzt hättest. Ja, zugegeben. Ich bin in meinem Leben durch wesentlich mehr Fenster abgehauen, als ich geputzt habe. Aber einmal habe ich es wirklich versucht. Ich hatte damals, 2014 muss er gewesen sein, für ein paar Monate eine Bude in München. Ich habe erst gedacht, das liegt an der Stadt, dass es im Juni schon wieder so früh dunkel wird im Wohnzimmer. Aber da war einfach mal Fensterputzen angesagt. 5 Minuten später stand ich mit einem Putzeimer und einer Flitsche auf der Fensterbank. Und da war ich überrascht, dass es nur eine kleine Handbewegung braucht, um den Putzeimer komplett übers eigene Bett zu kippen. Und dann zeigt sich da der wahre Profi. Schon 15 Minuten später stand ich an der Rezeption vom Bayerischen Hof. Was soll ich sagen? Wunderschönes Doppelzimmer mit Blick auf die Anlieferung. Und die Fenster. Ah, blitzeblank.
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0: Wenn in der Redaktion eine riesige Torte steht, wenn überall Lametta hängt und der Chef zum Mittag eine Pizza schmeißt, dann ist meistens Radio Bonn-Rhein-Sieg Geburtstag. Wir feiern heute unseren 35. An dieser Stelle natürlich ganz, ganz lieben Dank für eure vielen Glückwünsche, die hier wirklich im Minutentakt reingeflattert kommen. Wir schwelgen heute natürlich auch ein bisschen in Erinnerung. Was haben wir in diesen 35 Jahren schon alles gemacht? Wir haben Weihnachten im Parkhaus gefeiert. Wir haben Weihnachtsmärkte organisiert. Wir haben Paare verheiratet und das alles immer innerhalb weniger Stunden und alles im Rahmen unserer legendären Radio Bonn-Rhein-Sieg Weihnachtswette. 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
1: Mit Katrin Meyer-Sebastian. Guten Tag. In Hamburg hat die Polizei einen 17-Jährigen festgenommen, weil er einen Sprengstoffanschlag vorbereitet haben soll. Er soll eine Attacke auf Ziele wie ein Einkaufszentrum oder eine Polizeiwache geplant haben. Inspiriert worden sei er von der Terrororganisation Islamischer Staat. Deutsche Großstädte setzen immer weniger auf Erdgas. Das zeigt eine Auswertung von 38 Wärmeplänen durch den BUND. Die Städte bauen stattdessen auf Wärme, die an einem Ort zentral erzeugt und dann an mehrere Gebäude verteilt wird. An zweiter Stelle stehen lokale Wärmepumpen. Und jetzt das Wichtigste von hier. Die Stadt Bonn muss etliche Kunstrasenplätze sanieren, alle, die noch mit Kunststoffgranulat bestreut sind. Hintergrund ist die EU-Mikroplastik-Richtlinie. Sie verbietet den Einsatz von Kunststoffgranulat ab 2031 komplett. Bis dahin muss die Stadt Bonn 12 Plätze sanieren und macht das nach einem festgelegten Zeitplan. Los geht es noch in diesem Jahr mit den Plätzen in Oberkassel, im Franz-Eberl-Stadion in Beuel und in Plittersdorf. Im nächsten Jahr sind dann Endenich und Röttgen dran. Es folgen Grau-Rheindorf, Mehlem, weitere Plätze in Beuel, in Dransdorf und Schwarz-Rheindorf. Alle Plätze bekommen dann Sand statt Plastik, kosten pro Platz rund 300.000 Euro. Die Stadt Bonn setzt schon seit 2018 auf Kork und mittlerweile nur noch auf Sand, heißt es.
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1: Die Eisheiligen sind schuld. In Siegburg wird die Freibad-Saison etwas später eröffnet als geplant. Eigentlich sollte es am Donnerstag, also an Himmelfahrt, wieder losgehen im Oktopus-Freibad. Bei nassen 13 Grad will man aber an Schwimmen im Freien noch nicht denken, heißt es. Großer Einsatz der Feuerwehr heute Mittag in St. Augustin, aber auch ein sehr kurzer. Wie sich herausstellte, hatten nur Zigarettenkippen in einem Aschenbecher gequalmt. Der Rauchmelder piepste, eine Nachbarin rief die Feuerwehr. Die kam mit 10 Fahrzeugen und zog dann auch wieder ab, nachdem sie einmal gut durchgelüftet hatte. Steigende Temperaturen und immer häufigere Hitzewellen stellen die Städte im Radio Bonn-Rhein-Siegland vor neue Herausforderungen. Um die Lebensqualität auch an heißen Tagen zu stärken, soll es in Meckenheim schon bald eine Karte für Cooling-Spots geben. Und alle Meckenheimerinnen und Meckenheimer können und sollen mitmachen. Ziel ist es, Orte im Stadtgebiet zu finden, an denen man sich an heißen Tagen abkühlen, ausruhen oder etwas trinken kann. Wer also ein schattiges oder luftiges Plätzchen in Meckenheim kennt, kann das dann auf einer Karte im Online-Portal eintragen. Den Link zu dem Mitmachportal und den Cooling-Spots in Meckenheim gibt es auf radiobonnrheinsieg.de. 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
2: Das gibt's vom Wettermann Carsten Brandt. Grüß dich.
3: Lara, grüß dich. Hallo. Schauerwetter draußen. April. Nee, es ist Mai. Nein, es ist doch April. Vom Gefühl her definitiv bei den Temperaturen. Nachts dann 3 Grad in Eitorf, 5 Grad in Bonn, 0 Grad im Rhein-Sieg-Kreis.
2: Bibberig, da wird die dicke Winterdecke womöglich nochmal rausgeholt. Aktuell sind wir tatsächlich zweistellig. 10,3 Grad in Bonn am Hartberg, Niederkassel-Ranze ist knapp drunter mit 9,4. Wir gucken auf die Straßen im Radio Bonn-Rhein-Siegland. Ein paar Staus haben wir. Wir fangen an auf der A59 Richtung Köln. Da staut es einmal zwischen dem Dreieck Bonn-Nord-Ost und dem Dreieck St. Augustin-West auf 1 Kilometer. Im weiteren Verlauf zwischen Spich und dem Flughafen nochmal 5 Kilometer. Hier braucht ihr insgesamt eine halbe Stunde länger. Die A565 haben wir von Meckenheim in Richtung Bonn. Zwischen Beul und dem Dreieck Bonn-Nord-Ost 1 Kilometer Stau, 10 Minuten plus. Die B8 haben wir in beiden Richtungen, je zwischen Köln-Lind und Troisdorf, immer wieder stockende Abschnitte, insgesamt auf 2 Kilometer in beide Richtungen, 10 Minuten plus. Die B56 haben wir Richtung St. Augustin. Zwischen Bonn und St. Augustin immer wieder staubige und stockende Abschnitte, insgesamt auf 2 Kilometer. Hier braucht ihr eine gute Viertelstunde länger. Und zu guter Letzt gucken wir noch auf die B478 Hennef-Raus Richtung Waldbrühl. Zwischen Hennef-Ost und Ingersau 2 Kilometer stockend, Viertelstunde plus. Blitze haben wir stehen, beide in Bonn. Einer ist auf der Bornheimer Straße, da an der Ecke vom Alten Friedhof, direkt an der Ecke zur Heerstraße, und der andere in Bonn auf der Grau-Rheindorfer Straße, wenn ihr Richtung Grau-Rheindorf selbst unterwegs seid, kurz vor der Haltestelle vom Innenministerium. Ich wünsche euch eine gute und vor allem natürlich sichere Fahrt durch den Montag, vielleicht ja schon langsam Richtung Feierabend. Wenn ihr auf eurer Strecke noch was seht an Staus, Blitzern oder auch Verkehrsbehinderung, sagt jederzeit Bescheid. 0228 400 7111 einfach schnell anrufen oder WhatsAppen. Danke und gute Fahrt! Ja.

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0: Ja, herzlichen Dank. Wir feiern heute unseren 35. Geburtstag. Und zur Feier des Tages nehmen wir sehr, sehr gerne eure Musikwünsche entgegen. Welcher sollte als nächstes sein? Welcher Song?
2: I'm Blue, I'm Diabel Dio.
3: Ja, letzte Lied.
2: I'm Blue, I'm Diabel Dio. Nehmen wir mit.

lassen heute richtig die Sau raus. Wir feiern, bis der Arzt kommt. Ist aber auch ein Anlass, oder? 35 Jahre Radio Bonn-Rhein-Sieg. Und von euch kommen so schöne und liebe Nachrichten und Grüße rein. Von Claudia Litzner aus Alfter zum Beispiel. Frau Litzner, Sie hören uns

0: Und dann haben wir mal Kinokarten gewonnen. Da war der Herr Groß noch da.
1: Ach, der Volker, hat, ja.
0: Genau. Und er hat dann nämlich auch im Kino anmoderiert, da, wenn das Wasser für den Film und so weiter und so fort. Alles, keine Ahnung. Es ist einfach alles. Es ist, ja, irgendwo, ich habe auch wirklich keinen anderen Sender mehr drinnen, seitdem sie da sind. Und
1: Die
0: haben auch alles. Sie machen für die Jugend was, sie machen für die Kinder was, sie machen für die Erwachsenen was, wo sie mitmachen können. Man kann über sie lachen teilweise.
1: Schön, auch nicht unwichtig.
0: Ja, also es ist, als wenn sie ein Nachbar wäre, mit dem man sich dann mal eben unterhält. Das ist einfach, keine Ahnung. Es gehört dazu.
1: Wissen Sie was, das ist so ungefähr das schönste Kompliment, was Sie uns machen können. Das geht runter wie Öl. Insofern ganz lieben Dank für die Glückwünsche und auf die nächsten 35 Jahre, oder?
0: Ja, wollen wir doch hoffen, ne?
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0: eine Party heute hier bei Radio Bonn-Rhein-Sieg. Wir starten im Grunde mit Konfetti und Sektkorken in die neue Woche. Geburtstagsparty. Radio Bonn-Rhein-Sieg wird heute 35 Jahre alt. Am 11. Mai 1991 haben wir das erste Mal für euch gesendet. Und in diesen 35 Jahren haben wir so viel zusammen erlebt und wollen heute natürlich auch Danke sagen an euch, dass ihr jeden Tag einschaltet und vor allem mit uns feiert.
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0: Herzlichen Dank, ihr Lieben. Und das Schönste ist, wir feiern nicht alleine. Denn nicht nur wir werden 35, sondern auch die Kölschrocker von Brings. Die Jungs feiern 35-jähriges Bandjubiläum und sie waren zu diesem Anlass heute Morgen in der Radio Bonn-Rhein-Sieg Morning Show zu Gast. Und wir hören in 20 Minuten ungefähr um 10 nach 5 nochmal rein, wie schön es war.
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1: Mit Christian Böder, guten Tag. Ob Betrug beim Online-Shopping oder gehackte Nutzerkonten, in Deutschland werden immer mehr Menschen Opfer von Cyberkriminalität. So steht es im neuen Cybersicherheitsmonitor. Das Bundesamt für Sicherheit in der Informationstechnik, kurz BSI, hat ihn jetzt vorgelegt. Demnach wurde jeder 9. Internetnutzer im vergangenen Jahr Opfer von Cyberattacken und Experten sagen, das Problem wird eher größer als kleiner. Malte Albrecht aus dem News-Team, jetzt kommt auch noch künstliche Intelligenz als mögliche Cyberwaffe dazu.
2: Ja, genau davor warnt das Bundesfinanzministerium. Hintergrund ist das neue KI-Programm Claude Mythos vom US-Unternehmen Anthropic. Eine Ministeriumssprecherin sagte dem Handelsblatt, die Entwicklung verschärfe die Cyberbedrohung weiter mit Risiken für die Finanzstabilität. Das Tool sucht nämlich automatisch nach Schwachstellen in Betriebssystemen, Webbrowsern und anderer Software. Und das Gefährliche daran, es liefert auch gleich die passenden Angriffsmöglichkeiten mit. Experten vom BSI warnen deshalb vor einer Flut an Sicherheitslücken, auf die sich Wirtschaft und Behörden einstellen müssten. Das wichtigste Gegenmittel seien regelmäßige Software-Updates.
1: Aber das betrifft ja nicht nur Firmen und Behörden, sondern auch uns ganz privat zu Hause.
2: Ja, laut Cybersicherheitsmonitor wissen viele Menschen gar nicht genau, wie sie sich im Netz richtig schützen können. Insgesamt gibt es 19 vorgeschlagene Schutzmaßnahmen. Die meisten Befragten kennen davon aber oft nur zwei, und zwar starke Passwörter und Antivirenprogramme. Aber selbst die werden nicht mal von der Hälfte der Befragten genutzt. Von Zwei-Faktor-Authentifizierung, Passwortmanagern oder Biometrie zur Gerätesperrung haben viele dagegen noch nie gehört. Also hier gibt es viel Nachholbedarf. Das BSI nimmt aber auch die Hersteller und Anbieter in die Pflicht. Digitale Geräte und Anwendungen müssten standardmäßig sicherer werden.
1: Vielen Dank, Malte. Und das sind weitere Nachrichten in der Zusammenfassung. Im vergangenen Jahr sind in Deutschland erstmals mehr Wärmepumpen als Gasheizungen verkauft worden. Nach Daten der Deutschen Energieagentur waren es rund 299.000 Anlagen. Das bedeutet einen Marktanteil von mittlerweile 48%. Der Hochlauf der Wärmepumpen geht auch auf die staatliche Förderung zurück. In Köln ist die Entschärfung einer Weltkriegsbombe erfolgreich abgeschlossen worden. Laut einer Sprecherin des Ordnungsamtes können die insgesamt rund 4.400 evakuierten Anwohner wieder zurück in ihre Wohnungen. Für die Entschärfung musste auch ein Krankenhaus geräumt werden. Die amerikanische 10-Zentner Fliegerbombe aus dem Zweiten Weltkrieg war am Freitag bei Bauarbeiten gefunden worden. Ein 17-jähriger Syrer soll einen Terroranschlag in Hamburg geplant haben und ist deshalb festgenommen worden. Das teilte die Generalstaatsanwaltschaft Hamburg mit. Die Einzelheiten zum Fall hat Ronny Thorau.
3: Der 17-Jährige soll von der Terrormiliz Islamischer Staat inspiriert worden sein, heißt es. Er habe geplant, eine unbestimmte Anzahl Ungläubiger zu töten. Als mögliche Anschlagsorte habe er ein Einkaufszentrum, eine Bar oder eine Polizeiwache im Blick gehabt. Laut Ermittlern wollte der 17-Jährige Syrer Sprengstoff, Molotow-Cocktails oder ein Messer verwenden und habe sich bereits Dünger, Grillanzünder, eine Sturmhaube und ein Messer beschafft. Bereits am Donnerstag hätten Spezialkräfte den Jugendlichen vorläufig festgenommen.
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4: Mit Katrin Meyer-Sebastian. Klar, schicker und moderner könnten sie immer sein. Die Stadt Bonn muss jetzt aber etliche Kunstrasenplätze sanieren, die eigentlich noch bespielbar sind. Der Grund, die Mikroplastikrichtlinie der EU, die sagt nämlich, ab 2031 kein Kunststoffgranulat mehr auf den Plätzen. Gar keins, nirgendwo. Und deshalb muss die Stadt Bonn jetzt viel Geld in die Hand nehmen. Eins der Themen gleich bei uns in den nächsten News von hier um halb.
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5: Ja, eine richtige Aprilwoche, in der wir drinstecken, oder? Es ist irgendwie nichts Halbes und nichts Ganzes. Wir haben mal ein Regenpäuschen, mal kommt Schauer runter. Dazu ist es aber, und darauf können wir uns verlassen, gleichbleibend frisch die ganze Woche über. Aktuell die Temperatur 10,1 Grad an unserer Wetterstation in Bonn-Hochholz. Wind, der Kurs ist bei 7,4, Wachberg-Niederbachem bei 9,5 Grad. In der Nacht rutschen wir auf dem Thermometer deutlich nach unten, landen außerstädtisch sogar bei um die 0 Grad. Das heißt, ich an eurer Stelle würde noch mal die Winterdecke rausholen, noch mal eine kuschelige Sofadecke drüber schmeißen. Morgen der Dienstag, der ist ähnlich wie heute. Auch viele Schauer den ganzen Tag über verteilt, bis zu 13 Grad im Tagesverlauf. Die ganze Woche ist es eigentlich gleichbleibend. Erst zum Wochenende hin kriegen wir eine verlässliche Regenpause und auch ein bisschen mehr Sonne. Freuen wir uns drauf. Jetzt gucken wir erstmal auf die Straßen im Radio Bonn-Rhein-Sieg-Land. Wir haben eine Warnmeldung. Vorsicht auf der A3 Köln Richtung Frankfurt. Zwischen dem Siebengebirge und Bad Honnef-Linz haben wir einen defekten LKW auf der Fahrbahn. Fahrt hier bitte vorsichtig. Und dann kommt noch eine Straßensperrungsmemo reingeflattert.
6: Hallo, liebes Bonn-Rhein-Sieg-Team. Hier ist die Marita. Ich wollte einmal Bescheid sagen. Die Straße zwischen Ettenbach und Bad Honnef-Egidienberg, die Egidienberger Straße, ist derzeit gesperrt. Da kommt man leider nicht allzu weit. Vielleicht meldet ihr das mal in nächsten Verkehrsnachrichten. Vielen Dank. Tschüss.
5: Danke dir fürs Melden. Wir hören mal nach, was da los ist. Staus haben wir auch. Wir fangen an auf der A59 Richtung Köln. Einmal zwischen dem Dreieck Bonn Nordost und dem Dreieck St. Augustin West 2 Kilometer. Im weiteren Verlauf zwischen Spich und dem Flughafen nochmal 4 Kilometer. Hier braucht ihr insgesamt eine knappe halbe Stunde länger. Die 59 jetzt Richtung Bonn. Zwischen dem Dreieck Holmau und dem Flughafen 1 Kilometer Stau, 10 Minuten plus. Die 555 fahren wir Richtung Köln. Zwischen Godorf und dem Kreuz Köln Süd 2 Kilometer Stau, 10 Minuten extra. Dann haben wir die B8 in beiden Richtungen je zwischen Spich und Troisdorf mit 2 Kilometer stockend und 10 Minuten plus. Und die B56 ebenfalls in beiden Richtungen je zwischen St. Augustin und Endenich. Auf dem gesamten Stück immer mal wieder stauige und stockende Abschnitte, insgesamt auf 2 bis 3 Kilometer. Hier braucht ihr in beide Richtungen 15 bis 20 Minuten länger. 2 Blitzer gebe ich euch noch mit auf den Weg, beide in Bonn. Einer ist auf der Bornheimer Straße an der Ecke zur Heerstraße. Der andere ist auf der Grau-Rheindorfer Straße, wenn ihr Richtung Grau-Rheindorf selbst unterwegs seid, kurz vor der Haltestelle Innenministerium. Kommt gut und sicher Richtung Feierabend. Wenn ihr auf eurer Strecke noch was seht, an Blitzern, Staus, Verkehrsbehinderung, sagt Bescheid. 0228 4007 111. Einfach schnell per WhatsApp oder anrufen. Gute Fahrt!
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5: Juhu, Geburtstagsparty. Wir feiern heute 1991. Am 11. Mai sind wir das erste Mal auf Sendung gegangen und schauen auch heute Nachmittag zurück auf 35 Jahre Sendergeschichte. An dieser Stelle lieben Dank, dass ihr uns tagtäglich begleitet. Macht Spaß.

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0: Jawoll! Ja, wir feiern heute unseren 35. Das muss natürlich mächtig gefeiert werden. Wir feiern aber nicht alleine. Denn nicht nur wir von Radio Bonn-Rhein-Sieg werden dieses Jahr 35, sondern auch die Kölschrocker von Brings. Und deswegen gab es heute Morgen bei Walli eine Brings Radio Bonn-Rhein-Sieg 35 Jahre Geburtstags-Sondermorning-Show.
1: So, und jetzt geht die Party richtig los.
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1: Da sind sie, unsere Gäste. Hey! Und herzlich willkommen. Guten Morgen.
3: Guten Morgen.
1: Brings hier bei uns im Studio. Toll, wie viele Glückwünsche hier bei uns reinschneiden. Herr Krautmacher, die Bühne gehört Ihnen.
4: Hallo, hier ist der Henning. Henning Krautmacher. Radio Bonn-Rhein-Sieg und Brings, die kenne ich gut. Und beide werden 35. Und euch gratuliere ich von Herzen. Euer Henning.

0: Ey, ganz spontan.
1: Wunderbar.
2: Die Anfänge bei euch, ne? Vorband von Billy Idol. Vorband von Simple Minds. Wie ist das damals gewesen?
0: Das war mega. Also, aber wir haben aber auch schon vor Jürgen Zeltinger gespielt als Vorband. Im Luxor haben wir auch gespielt.
3: Aber wir haben mit Tom Petty, mit AC/DC und mit ganz vielen Leuten zusammen gespielt.
0: Ja, Metallica, Höhner, alle.
2: Das war eine geile Morningshow mit euch. Hat richtig Spaß gemacht. Und das, was jetzt noch kommt zum Abschluss der Sendung. Ich hatte heute Morgen um 10 vor 8 die Idee, wir brauchen mal ein rheinisches Geburtstagslied.
3: Ja, und guck mal, da hat Harry sich die Klampe geschnappt. Sie haben versucht zu singen für die Uhrzeit. Würde ich sagen, klingt das auch einigermaßen. Und ich schwöre jetzt wirklich, das gab es vor 20 Minuten, eine halbe Stunde gab es das noch nicht.
2: Jetzt ist er fertig. Er hat sogar einen Namen. Das ist Dinge da. Jetzt kommt der Song.
4: Sein

0: Und das sind hoffentlich noch mal mindestens 35 Jahre. Nicht nur wir feiern Geburtstag, auch Brings werden dieses Jahr 35. Und deswegen haben sie heute in der Morningshow mit uns gefeiert. Am 11. Mai 1991 sind wir zum allerersten Mal auf Sendung gegangen. Viele von euch sind tatsächlich seit Stunde 1 dabei. Und es kommen den ganzen Tag über so viele Glückwünsche von euch rein.
1: Hallo, liebes Radio Bonn-Rhein-Sieg-Team. Happy Birthday to you, Happy Birthday to you, Happy Birthday Radio Bonn-Rhein-Sieg, Happy Birthday to you.
0: Juhu!
1: So, alles Gute zum Geburtstag.
0: Danke.
1: Ach, was seid ihr noch jung. 35 Jahre, ist das schnuckelig.
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nach Blue gucken wir nochmal auf die Straßen im Radio Bonn-Rhein-Sieg-Land. Vorsicht, ihr Lieben, auf der A61 Koblenz Richtung Mönchengladbach. Zwischen dem Dreieck Bad Neuenahr-Ahrweiler und dem Kreuz Meckenheim hat es einen Unfall gegeben. Die Unfallstelle ist noch nicht gesichert. Fahrt hier bitte vorsichtig und kommt vor allem gut ans Ziel.

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1: Mit Katrin Meyer-Sebastian. Guten Tag. In Hamburg hat die Polizei einen 17-Jährigen festgenommen, weil er einen Sprengstoffanschlag vorbereitet haben soll. Er soll eine Attacke auf Ziele wie ein Einkaufszentrum oder eine Polizeiwache geplant haben. Inspiriert worden sei er von der Terrororganisation Islamischer Staat, heißt es. Etwa jeder 9. Mensch in Deutschland muss mit beengten Wohnverhältnissen zurechtkommen. Fast 12% der Bevölkerung lebten 2025 in überbelegten Wohnungen. Das sagt das Statistische Bundesamt. Das Problem habe sich damit in den letzten 5 Jahren verschärft. Und jetzt das Wichtigste von hier. Die Stadt Bonn muss viel Geld in die Hand nehmen für die Sanierung von Sportplätzen, die teilweise noch gut bespielbar wären. Mehr als 3,5 Millionen Euro. Grund ist eine EU-Richtlinie, die Mikroplastik auf den Plätzen ab 2031 strikt verbietet. 12 Bonner Plätze sind derzeit aber noch mit Kunststoffgranulat bestreut. Das muss weg und durch Sand ersetzt werden. Für die Sanierung wurde jetzt ein Zeitplan festgelegt. Los geht es noch in diesem Jahr mit den Plätzen in Oberkassel, im Franz-Elbern-Stadion in Beuel und in Plittersdorf. Im nächsten Jahr sind dann Ende und Röttgen dran. Es folgen Grau-Rheindorf, Mehlem, weitere Plätze in Beuel, in Dransdorf und Schwarz-Rheindorf. Die Stadt Bonn setzt bei neuen Plätzen schon seit 2018 auf Kork und mittlerweile nur noch auf Sand.
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1: Die Eisheiligen sind schuld. In Siegburg wird die Freibadsaison etwas später eröffnet als geplant. Eigentlich sollte es am kommenden Donnerstag wieder losgehen im Oktopus-Freibad. Bei nassen 13 Grad will man aber an Schwimmen im Freien noch nicht denken, heißt es. Man meldet sich mit einem neuen Öffnungstermin. Großer Einsatz der Feuerwehr heute Nachmittag in St. Augustin, aber auch ein sehr kurzer, wie sich herausstellte, hatten nur Zigarettenkippen in einem Aschenbecher gequalmt. Der Rauchmelder piepste, eine Nachbarin rief die Feuerwehr, die kam mit 10 Fahrzeugen und zog damit auch wieder ab, nachdem sie einmal gut durchgelüftet hatte. Nach über 2 Jahren gibt es endlich wieder ein Wanderfalkenküken an der Bonner Müllverwertungsanlage der MVA. Aus einem der 2 verbliebenen Eier ist gestern ein kleiner Jungvogel geschlüpft. Die Wanderfalkeneltern hatten den Nistkasten am MVA-Schornstein in fast 100 Metern Höhe schon im Herbst bezogen. Anfang April gab es dann ein Gelege aus erstmal 3 Eiern. 2 davon blieben übrig und jetzt ist noch 1 intakt. Ob daraus auch noch ein graues Küken schlüpfen wird, das zeigt sich in den nächsten Tagen. Anschauen kann man sich die frisch gebackene kleine Wanderfalkenfamilie auf YouTube über den Livestream der Bonner MVA. 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
2: Das gibt's vom Wettermann Carsten Brandt. Ich grüß dich.
3: Lara, hallo. Hi. Geburtstagswetter heute könnte besser sein. Immerhin ein paar Sonnenstrahlen haben wir schon abbekommen. Ein paar Schauer sind auch unterwegs. Ihr müsst mit dem Schirm unterwegs sein. Nachttemperaturen zwischen 0 und 5 Grad. Ja, ist kein Witz, aber es ist halt kühl. Morgen im Tagesverlauf 10 bis 14 Grad. In den sonnigen Phasen ein bisschen milder. Einzelne Schauer.
2: Aktuell die Temperatur 9,8 Grad an unserer Wetterstation in Bonn bei Bechlinghofen. 8,6, die wir messen in Bad Honnef-Iggy, dem Berg. Wir gucken auf die Straßen in Bonn und im Rhein-Sieg-Kreis und wir starten mit Warnmeldungen. Vorsicht A3, Köln-Frankfurt, zwischen Siebengebirge und Bad Honnef-Linz haben wir einen defekten LKW auf der Bahn. Und nochmal Vorsicht A61, Koblenz Richtung München-Gladbach, zwischen dem Dreieck Bad Neuenahr-Ahrweiler und dem Kreuz Meckenheim hat es einen Unfall gegeben. Die Unfallstelle ist noch nicht abgesichert. 2 Kilometer staut sich hier mittlerweile zurück. Bis zum Dreieck sind sich 20 Minuten plus. Denkt hier bitte unbedingt an die Rettungsgasse. Die weiteren Staus, A59 Richtung Köln, zwischen dem Dreieck Bonn-Nordost und dem Dreieck St. Augustin-West 2 Kilometer Stau. Im weiteren Verlauf zwischen Lind und dem Flughafen nochmal 2 Kilometer, insgesamt 20 Minuten plus. Die 59 jetzt Richtung Bonn, zwischen Rath und dem Flughafen 1 Kilometer Stau, 10 Minuten extra. A555 Richtung Köln, zwischen Godorf und dem Kreuz Köln-Süd 2 Kilometer Stau, 10 Minuten plus. Dann schauen wir noch auf die B56 Richtung St. Augustin, zwischen Bonn und St. Augustin immer mal wieder stauige und stockende Abschnitte, insgesamt auf 3 Kilometer. Für die gesamte Strecke braucht ihr eine Viertelstunde länger. Und zu guter Letzt die B478, Hennef raus Richtung Waldbrühl, zwischen Hennef Ost und Ingersau 2 Kilometer stockend, 10 Minuten plus. 2 Blitzer haben wir stehen, beide sind in Bonn. Einer ist auf der Bornheimer Straße an der Ecke zur Heerstraße, da direkt am alten Friedhof. Der andere ist auf der Grau-Rheindorfer Straße Richtung Grau-Rheindorf selbst, kurz vor der Haltestelle Innenministerium. Kommt gut und sicher durch den Nachmittag rein in den Abend, wenn ihr auf eurer Strecke noch was seht. An Staus, Blitzer und Verkehrsbehinderungen, ihr wisst doch, was zu tun ist. Sagt Bescheid, 0228 4007 100. Und 11. Einfach schnell anrufen oder WhatsAppen. Kommt gut durch!
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1: Ja, ja, ja, so klang das am 11. Mai 1991, als wir hier bei Radio Bonn-Rhein-Sieg ganz jungfräulich zum ersten Mal on Air gegangen sind. Wir feiern heute unseren 35. Geburtstag und ihr feiert mit. So, so viele liebe Wünsche kommen von euch rein.
2: Hallo liebes Radio Bonn-Rhein-Sieg-Team. Ich wollte euch auch zum Geburtstag ganz, ganz herzlich gratulieren. Vor 35 Jahren habt ihr euch was ganz, ganz Tolles angefangen und, um ehrlich zu sein, für mich auch. Da habe ich meinen Mann kennengelernt und wir sind immer noch glücklich verheiratet. Ganz liebe Grüße, Tina.
1: Och, ist das schön. Bettina, auf die nächsten 35 Jahre. Bei euch, bei uns. Schön, dass ihr dabei seid. 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
1: Mit Christian Böder, guten Tag. Für die Friedensverhandlungen im Ukraine-Krieg hat der russische Präsident Putin Altkanzler Schröder als Vermittler vorgeschlagen. Das stößt bei vielen Politikern auf Skepsis. Unter anderem beim ukrainischen Botschafter in Deutschland, Makeyev. Er lehnt den Vorschlag strikt ab. Wegen seiner Verbindungen zum Kreml habe Schröder keine politische oder moralische Legitimität, als Vermittler zu fungieren, sagte er dem Magazin Spiegel. Schröder war Lobbyist für russische Staatskonzerne und gilt als persönlicher Freund von Putin. Unterdessen endet am späten Abend die dreitägige Waffenruhe zwischen Russland und der Ukraine. Unklar ist, wie es danach weitergeht. Aus Moskau berichtet Ulf Mauder.
2: Russland und die Ukraine haben auch am dritten und offiziell letzten Tag der US-vermittelten Waffenruhe weitgehend auf Luftangriffe verzichtet. Das gilt durchaus als kleiner Erfolg. Am Boden gab es nach Angaben beider Seiten aber viele Verstöße des Gegners, auf die jeweils reagiert worden sei. Dabei ging es vor allem um Artilleriefeuer und den Einsatz kleinerer Drohnen, hieß es sowohl in Kiew als auch hier in Moskau. Geplant ist bislang, dass die Waffenruhe um Mitternacht Ortszeit ausläuft. Danach droht ein Wiederaufflammen der Angriffe in vollem Umfang.
1: Und das sind weitere Nachrichten in der Zusammenfassung. Erstmals seit Anfang März kostet ein Liter Diesel an deutschen Tankstellen wieder unter 2 Euro. Nach Angaben des ADAC lag der Durchschnittspreis für Diesel zuletzt bei 1,98 Euro pro Liter und für E10 bei 1,97 Euro. Vom ADAC hieß es dazu weiter, die Preisentwicklung dürfte darauf hindeuten, dass die Energiesteuersenkung nun an den Zapfsäulen angekommen ist. Der ADAC erwartet allerdings, dass die Spritpreise wieder steigen werden, weil derzeit der Ölpreis zulegt. Ein 17-jähriger Syrer soll in Hamburg einen Sprengstoffanschlag auf Ziele wie ein Einkaufszentrum oder eine Polizeiwache geplant haben. Spezialkräfte der Polizei hatten den jungen Mann deswegen schon am Donnerstag verhaftet, teilte die Generalstaatsanwaltschaft Hamburg mit. Der Jugendliche sitzt aktuell in Untersuchungshaft. Laut Ermittler ist er durch die Dschihadist-Miliz Islamischer Staat inspiriert worden. In genau einem Monat startet die Fußball-WM in Nordamerika. Die FIFA plant ein Turnier der Superlative und der Run auf die WM-Tickets sei schon jetzt beispiellos, heißt es. Mehr als 5 Millionen davon seien schon verkauft worden. Danny Hoppe aus der Sportredaktion. Die Ticketpreise sorgen aber weiter für viel Kritik.
3: Ja, auf jeden Fall. FIFA-Chef Gianni Infantino hat die Preispolitik zuletzt zwar noch als marktgerecht bezeichnet. 25% der Tickets für die Gruppenspiele würden unter $300 kosten. Aber selbst US-Präsident Trump zeigte sich zuletzt überrascht über die hohen Preise. Die New York Post hatte ihn darauf hingewiesen, dass Zuschauer für das erste Spiel der USA am 12. Juni in L.A. gegen Paraguay mehr als $1.000 für eine Eintrittskarte zahlen müssten. Das wäre ihm zu viel, sagt er. Auf einer Wiederverkaufsseite der FIFA waren zuletzt sogar 4 Tickets für das Finale für jeweils fast 2,3 Millionen Dollar angeboten worden. Dazu sagte Infantino, sollte jemand das zahlen, werde er ihm persönlich einen Hotdog und eine Cola vorbeibringen. Uli Hoeneß findet das alles nicht lustig. Der Ehrenpräsident des FC Bayern hat in der Frankfurter Allgemeinen Sonntagszeitung deutlich gegen die Preispolitik der FIFA gewettert. Er lehne das total ab. Das habe nichts mit dem Fußball zu tun, den er sich wünsche.
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4: Mit Katrin Meyer-Sebastian. Eine Kita entsteht hier und dazu noch mehr als 50 Wohnungen, alle öffentlich gefördert im Bonner Wohnungsbauprojekt Wohnen unter der Godesburg in Bad Godesberg. Meilenstein jetzt, es gab das Richtfest. Anfang 27 soll alles fertig werden. Warum das Ganze ein Leuchtturmprojekt für die Region ist, das klären wir in den nächsten News von hier um 9:30.
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5: Ja, es ist weiter nicht die freundlichste Maiwoche, sagen wir es mal so. Jetzt am Abend ziehen die Schauer erstmal raus aus dem Radio Bonn-Rhein-Sieg-Land. Die Nacht, die wird an meisten Stellen relativ klar. Der ein oder andere Schauer ist nicht ganz auszuschließen, aber zumindest bekommen wir eine Pause. Aber keine falsche Hoffnung, morgen zum Tagesstart kommen die dann schon wieder zurück. Auch der Dienstag ist weiter regnerisch, auch weiter frisch, auch morgen maximal im Tagesverlauf um die 12, 13 Grad. Das zieht sich so ein bisschen durch die ganze Woche. Es ist nicht das Gelbe vom Ei, wir halten aber durch, denn am Wochenende zieht der Regen dann endgültig raus. Da kriegen wir auch ein bisschen mehr Sonne. Aktuell die Temperatur 8,6 Grad an unserer Wetterstation in Bonn-Hochholz. Winderkurs ist bei 7,2, der Rottersee in Troisdorf bei 9,9. Damit schauen wir auf die Straßen im Radio Bonn-Rhein-Sieg-Land. Wir starten mit einer Warnmeldung. Vorsicht A3 Köln-Frankfurt zwischen dem Kreuz Bonn-Siegburg und Siebengebirge. Da haben wir Gegenstände auf der Fahrbahn. Hier also bitte ganz besonders vorsichtig. Die Staus A59 in Richtung Köln. Einmal zwischen dem Dreieck Bonn-Nord-Ost und dem Dreieck St. Augustin-West. 2 Kilometer Stau, 10 Minuten plus. Im weiteren Verlauf nochmal zwischen Lind und dem Flughafen 1 Kilometer Stau, nochmal 5 Minuten extra. Auf der A61 staut es Richtung Mönchengladbach. Zwischen dem Dreieck Sinzig und dem Kreuz Meckenheim. 4 Kilometer, fast eine halbe Stunde Stunde länger her, hat es wohl einen Unfall gegeben. A555 Richtung Köln, zwischen Godorf und dem Kreuz Köln Süd, 2 Kilometer Stau, 10 Minuten extra. Die 565 haben wir von Meckenheim Richtung Bonn, zwischen Beul und dem Dreieck Bonn Nordost, 2 Kilometer stocken, knapp 10 Minuten plus auch hier. Und dann haben wir noch die B56 Richtung St. Augustin, auf dem gesamten Stück zwischen Bonn und St. Augustin immer wieder stauige und stockende Abschnitte. Insgesamt 3 Kilometer, alles in allem braucht ihr hier eine Viertelstunde länger. Ein Blitzer gebe ich euch noch mit auf dem Weg. In Bonn ist er auf der Bornheimer Straße, neben dem alten Friedhof, direkt an der Ecke zur Heerstraße. Solltet ihr noch weitere Blitzer gesehen haben, vielleicht noch einen Stau, eine Verkehrsbehinderung, dann sagt jederzeit gerne Bescheid. Ihr könnt immer anrufen oder auch per WhatsApp direkt ins Studio schreiben. Das geht beides über die Driveline, die 0228 4007 111. Gute Fahrt zusammen!
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5: Wir feiern heute Geburtstag zusammen mit euch. Vielen lieben Dank an dieser Stelle, dass ihr uns teilweise schon seit wirklich 35 Jahren die Treue haltet. Macht wirklich sehr, sehr viel Spaß. Ist eine tolle Sache, finde ich. Vielen, vielen Dank an dieser Stelle.

0: Feiertag an diesem Montag hier bei Radio Bonn-Rhein-Sieg. Denn wir feiern zusammen mit euch unseren Geburtstag. 35 Jahre werden wir heute schon alt. Und das haben wir nicht nur intern gefeiert, sondern auch mit euch und auch mit den Kölschrockern von Brings. Denn auch die feiern 35-jähriges Bandjubiläum. Und zu dieser Doppelparty haben wir besondere Glückwünsche bekommen vom bekanntesten Schnäuzer hier bei uns im Rheinland.
1: Hallo, hier ist der Henning. Henning Krautmacher. Anfang der 90er, da war ich 35, da haben sich einige namhafte Projekte mit B gegründet. Beverly Hills 90210, Blizzard Entertainment, Baywatch, Bellini. Allerdings kenne ich da keinen persönlich. Aber Radio Bonn-Rhein-Sieg und Brings, die kenne ich gut. Beide werden 35 und euch gratuliere ich von Herzen. Euer Henning, bin ich wirklich schon so alt wie Radio Bonn-Rhein-Sieg und Brings zusammen?
0: Na, jetzt wollen wir uns aber mal nicht älter machen, als wir sind, lieber Henning. Zarte 69 Jahre. So viel Zeit muss sein. Danke für eure Lieben und vor allem vielen, vielen Glückwünsche zu unserem Geburtstag. 35 Jahre Radio Bonn-Rhein-Sieg.

0: Trommelwirbel gebrauchen. 35 Jahre Radio Bonn-Rhein-Sieg. 1991 am 11. Mai sind wir zum ersten Mal auf Sendung gegangen. Und viele von euch sind wirklich schon seit dann dabei. Brigitte zum Beispiel.
1: Radio Bonn-Rhein-Sieg hat Geburtstag, 35. Happy Birthday. Oh mein Gott, ich weiß doch ganz genau, als ihr damals auf Sendung wart, da war ich damals in der Altenpflegeausbildung und jetzt bin ich schon 37 Jahre dabei. Da war ich mit meiner Gang noch unterwegs. Sie haben gelernt, euren Sender gehört. Ach, das war großes Kino. Ich weiß, einmal hatten wir oben auf der Dachterrasse im Haus Hohenthal gelernt für eine Klausur. Und dann hat man später einen Sonnenstich, weil wir eingeschlafen sind und haben eure Mucke gehört und ach, das war irgendwie eine geile Zeit. Jetzt sind schon 35 Jahre vorbei. Meine Güte. Ich fand ja auch cool im Anthony seine Aktion, da 48 Stunden am Stück wach zu sein. Das fand ich ja auch mega geil. Ihr seid einfach die Besten und ihr begleitet mich durch mein Leben einfach. Also total schön. Also lasst es krachen, feiert euch. Happy Birthday von Brigitte.
0: Ist das schön. Ciao. Danke Brigitte für deine Wünsche und danke vor allem für deine Treue über 35 Jahre. Das freut uns wirklich sehr.

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1: Mit Katrin Meyer-Sebastian, guten Abend. In Hamburg hat die Polizei einen 17-Jährigen festgenommen. Er soll einen Sprengstoffanschlag vorbereitet haben. Wie die Generalstaatsanwaltschaft der Hansestadt mitteilte, soll er eine Attacke auf Ziele wie ein Einkaufszentrum oder eine Polizeiwache geplant haben. Der ukrainische Botschafter in Deutschland, Makiev, lehnt Gerhard Schröder als Vermittler in Russland ab. Er sagte dem Spiegel, der Altkanzler habe über Jahre russische Interessen in Deutschland vertreten. Deshalb besitze er weder die moralische noch die politische Legitimität, als Vermittler aufzutreten. Und jetzt das Wichtigste von hier. Die Deutsche Telekom aus Bonn übt den Schulterschluss mit der Rüstungsindustrie, genauer mit dem Rüstungskonzern Rheinmetall. Gemeinsam will man künftig feindliche Drohnen- und Cyberangriffe abwehren. Ein entsprechendes Entwicklungsvorhaben für einen Drohnenschutzschild gaben die beiden Firmen jetzt bekannt. Es geht darum, Drohnen frühzeitig zu erkennen und dann durch Störsignale, durch eigene Abfangdrohnen oder möglicherweise durch Laserschüsse fernzuhalten, etwa von Kraftwerken, Industrieanlagen, Brücken oder anderer kritischer Infrastruktur. Die Bonner Telekom soll ihre Kompetenz in Sachen Handynetzen und Digitalanwendungen einbringen. Rheinmetall ist unter anderem für die Laser zuständig. Das Projekt ist aber noch in einem frühen Stadium. Als ein Genossenschaftsprojekt entsteht gerade ein neues Wohnquartier in Bonn-Bad Godesberg. Beim Projekt Wohnen unter der Godesburg wurde jetzt Richtfest gefeiert. 53 Wohnungen entstehen hier, alle öffentlich gefördert. Und eine Kita mit 4 Gruppen. Alle Wohnungen werden barrierefrei und sogar rollstuhlgerecht. Fertig werden soll alles wohl Anfang nächsten Jahres. Wohnen unter der Godesburg wird von der Zusammenstehen EG umgesetzt. Darin arbeiten der Mieterbund, Haus und Grund, Caritas und Diakonie zusammen. Eine Zusammenarbeit, die es so noch nicht gab. Deshalb reden die Beteiligten von einem Leuchtturmprojekt, das gerne Nachahmer finden dürfe. Schon jetzt liegen der Genossenschaft rund 100 Bewerbungen vor. Steigende Temperaturen und immer häufigere Hitzewellen stellen die Städte hier im Radio Bonn-Rhein-Sieg-Land vor neue Herausforderungen. Um die Lebensqualität auch an heißen Tagen zu stärken, soll es in Meckenheim schon bald eine Karte für sogenannte Cooling-Spots geben. Und alle Meckenheimerinnen und Meckenheimer sollen und können mitmachen. Ziel ist es nämlich, Orte im Stadtgebiet zu finden, an denen man sich an heißen Tagen abkühlen, ausruhen oder etwas trinken kann. Wer also ein schattiges oder luftiges Plätzchen in Meckenheim kennt, kann das auf einer Karte im Online-Portal eintragen. Den Link zu dem Mitmachportal und den Cooling-Spots in Meckenheim gibt es auf radiobonnrheinsieg.de. 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
2: Das gibt's immer vom Wettermann Carsten Brand. Grüß dich.
3: Lara, das wird eine richtig kalte Nacht. Eisheilige, ich warne. Ne? Achtung, Bodenfrost, Luftfrostgefahr in den nächsten Nächten. Zumindest in freien Lagen Richtung Eifel, Voreifel, aber auch östlicher Rhein-Sieg-Kreis. Die Städte sind so ein bisschen außen vor, da bleibt es mild genug. Und, ach komm, nehmen wir es beim Namen, Sauwetter, Aprilwetter, wechselhaft, alles hin und her.
2: Ja, du redest Klartext. 8,4 schmale Grad sind es gerade mal in Bonn am Venusberg. Der Rottersee in Troisdorf ist bei 9,5. Damit der Blick auf die Straßen im Radio Bonn-Rhein-Sieg-Land. 2 Staus haben wir noch, einen auf der A59 hoch Richtung Köln. Zwischen Spichow und dem Flughafen 1 Kilometer Stau, 5 Minuten plus. Und auf der A61 staut es von Koblenz in Richtung Mönchengladbach zwischen dem Dreieck Sinzig und dem Kreuz Meckenheim auf 3 Kilometer. Hier hat es heute Nachmittag einen Unfall gegeben. Hier braucht ihr noch 10 Minuten länger. Das soll es tatsächlich gewesen sein. Wenn nicht, wenn ich hier irgendwas nicht auf der Liste habe, was ihr aber entdeckt habt, dann sagt Bescheid. Blitzer, Staus, Verkehrsbehinderung, ich nehm's alles. 0228 400 07111. Darüber könnt ihr es rüberschicken. Danke und gute Fahrt.
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0: Rabbits für euren Montagabend hier bei Radio Bonn Rhein-Sieg. 20 vor 7. Es gibt wie immer einen kleinen Programmhinweis.
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1: Ja.

0: Batman, I need für euren Montagabend, für den Abend unseres Geburtstages. 35 Jahre Radio Bonn-Rhein-Sieg. Und in diesen 35 Jahren ist wirklich, wirklich viel passiert. Zum Beispiel hatten wir irgendwann die Idee, die Kölschrocker von Brings zu euch auf die Arbeit zu schicken. Wir nennen das seitdem das Brings-Betriebsduell. Und exakt vor 10 Jahren gab es das allererste Betriebsduell-Konzert. Und zwar auf dem Parkplatz des Finanzamtes in Siegburg. Hört noch mal rein, wie der Chef damals von seinen Leuten gefeiert wurde.
1: Das ist ja der Wahnsinn. 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
2: Sie sind dafür verantwortlich, nicht ich.
3: Wir schön, wir schön, wir schön, wir schön, wir schön.
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0: 10 Jahre ist das her, unser erstes Brings-Betriebsduell. Und das Schöne auch in diesem Jahr 2026 im Herbst wird es das Betriebsduell geben. 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
1: Mit Christian Böder, guten Abend. Wer in einer Notsituation die 110 anruft, der kann in NRW künftig schneller gefunden werden. Das gilt auch dann, wenn der eigene Standort nicht genau bekannt ist. Die Polizei nutzt dafür jetzt eine Technik, um Daten, die von Smartphones übertragen werden, auszulesen. Feuerwehr und Rettungsdienst benutzen dieses System schon länger. Für die Polizei war die digitale Ortung bislang wegen datenschutzrechtlicher Bedenken nur teilweise möglich. Die Einzelheiten dazu hat José Nasiandi.
2: Die Polizei nutzt dafür die AML-Technik. Das steht für Advanced Mobile Location. Technisch gesehen nutzt das System GPS und weitere Sensoren im Handy, um den Standort möglichst genau zu bestimmen. Die Leitstellen dürfen diese Daten aber nur in bestimmten Fällen abrufen. Zum Beispiel bei konkreter Gefahr für Leib, Leben oder Freiheit oder wenn schnelle Hilfe bei schweren Straftaten nötig ist. Das gilt auch, wenn Zeugen einer schweren Straftat die Polizei anrufen, sie aber nicht genau wissen, wo sie sich gerade befinden. Die Nutzung ist allerdings an klare Regeln gebunden. Laut Landesamt für zentrale polizeiliche Dienste können die Daten bis zu 60 Minuten nach dem Notruf genutzt werden. Danach werden sie automatisch gelöscht. Der Datenschutz war bisher Grund für Diskussionen. Diese datenschutzrechtlichen Bedenken hatten dafür gesorgt, dass bisher nur die Rettungsdienste der 112 diese Technik nutzen dürfen. NRW-Innenminister Herbert Reul spricht von schnellerer Hilfe in Notfällen, ohne den Datenschutz aufzugeben.
1: Und das sind weitere Nachrichten in der Zusammenfassung. Der beliebteste Wohnort der Deutschen im europäischen Ausland bleibt die Schweiz. Dort lebten Anfang vergangenen Jahres rund eine 300.000 Bundesbürger. Die Deutschen sind damit nach den Italienern die zweitgrößte Gruppe ausländischer Staatsangehöriger in der Schweiz. Auf den Plätzen 2 und 3 der beliebtesten Wohnorte folgen Österreich und Spanien. 6 Monate nach ihrer Verhaftung müssen sich 7 junge Männer seit heute vor dem Dortmunder Landgericht verantworten. Den zwischen 16 und 20 Jahre alten Männern wird unter anderem versuchter Totschlag vorgeworfen. Die mutmaßlichen Mitglieder einer Jugendbande sollen im vergangenen August mehrere andere Jugendliche brutal verprügelt und das auch gefilmt haben. Mehrere Opfer erlitten Verletzungen durch Schläge und Tritte gegen die Köpfe. Nach dem Hunter-Virus-Ausbruch auf dem Kreuzfahrtschiff Hondius hat sich der Kapitän erstmals öffentlich geäußert. In einer Videobotschaft dankte Kapitän Dobrogowski der Besatzung und den Passagieren für ihr Verhalten während der Krise. Das Schiff liegt derzeit vor Teneriffa, es sollen weitere Menschen von Bord gebracht werden. Die Einzelheiten hat Thomas Bleskin.
3: Der aus Polen stammende Kapitän sprach von extrem anstrengenden Wochen an Bord der Hondius. Gleichzeitig habe er aber erlebt, wie groß Fürsorge, Zusammenhalt und gegenseitiges Vertrauen selbst unter schwierigen Bedingungen sein können. Er wünschte allen Passagieren und Crewmitgliedern eine sichere Heimreise. Das Schiff war gestern an der spanischen Ferieninsel Teneriffa angekommen. Heute werden die restlichen Passagiere und ein Großteil der Besatzung evakuiert. Anschließend soll die Hondius nach Rotterdam fahren.
1: Das waren die Nachrichten mit Christian Böder.
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5: Ach, das ist weiter uselig. Wir haben jetzt am Abend bzw. in der Nacht einen kleinen Lichtblick, denn der Regen zieht jetzt erstmal raus. Die Nacht bleibt an vielen Stellen im Radio Bonn-Rhein-Siegland klar. Aber keine falsche Hoffnung, das ändert sich pünktlich zum Tagesstart. Morgen starten wir wieder mit 9 Schauern rein. Auch morgen begleiten die uns den ganzen Tag über. Einen Schirm solltet ihr die ganze Woche über immer dabei haben. Auch morgen ist es frisch, maximal 13 Grad im Tagesverlauf. Das zieht sich bis zum Wochenende. Das wird dann allerdings wieder freundlicher, vor allem weil der Regen dann endgültig raus ist, aber dann zeigt sich auch die Sonne wieder ein bisschen mehr. Aktuell halten wir durch bei genau 8,4 Grad an unserer Wetterstation in Bonn-Hoholz, 10 Grad glatt noch in Bornheim-Wittig. Wir gucken nochmal auf die Straßen im Radio Bonn-Rhein-Siegland. Einen kleinen Stau haben wir noch auf der A555 Hochrichtung Köln zwischen Rodenkirchen und dem Kreuz Köln-Süd. 2 Kilometer Stau, knapp 10 Minuten extra. Ansonsten schaut's gut aus. Ich wünsche euch eine gute und vor allem natürlich sichere Fahrt durch den Abend.
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5: Wir haben heute Geburtstag. 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

Liebes Radio Bonn-Rhein-Sieg-Team, 35 Jahre, was eine Zahl. Ich wünsche euch alles, alles Liebe für die nächsten 35 Jahre. Liebe Tina, vielen, vielen Dank für deine liebe Nachricht. Und natürlich sollst du deinen Musikwunsch bekommen. Shaggy, It Wasn't Me. 35 Jahre Radio Bonn-Rhein-Sieg. Danke für eure Glückwünsche.

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1: Der Abend des 11. Mai. Hier bei Radio Bonn-Rhein-Sieg feiern wir heute unseren 35. Geburtstag. Und bei all diesen Feierlichkeiten wollen wir eine Sache nicht vergessen. Wettermann Carsten Brandt hat es vorhin auch schon erwähnt. Die Eisheiligen starten heute. Laut Bauernregeln sind das die letzten Tage mit Nachtfrostgefahr im Frühling. Das heißt, nach diesen Eisheiligen können die ganzen Gärtner unter uns auch die frostempfindlichen Pflanzen wieder in die Erde setzen. Unser Hannes bezweifelt allerdings, dass da so insgesamt was dran ist.
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3: Wisst ihr, wer das mit den Eisheiligen erfunden hat? Menschen, die Smalltalk mögen. Ja, kennen wir doch alle. Stehst du im Büro an der Kaffeemaschine, kommt die Annette aus der Buchhaltung, mit der du noch nie gesprochen hast. Das kann an ihren ganzen Pullis mit den Katzenmotiven liegen, vielleicht aber auch einfach so. Ja, und du weißt nicht, was du sagen sollst. Und dann kommt sowas wie Wetter, oder? Ja, soll ja erstmal so bleiben. Das ist Profi-Smalltalk, Freunde. Und wer solche Gespräche schon mag, der kommt jetzt richtig auf seine Kosten. Nachts ist aber kalt, oder? Ja, Eisheiligen, das kommt vor. Mit solchen raffinierten Details wird aus unserem täglich gleich ein Gesprächsgulasch, ein würziger Smalltalk-Eintopf mit Wursteinlage. Wusstet ihr eigentlich, dass die Eisheiligen alle so feine lateinische Namen haben? Bis auf die letzte. Die heißt Kalte Sophie. Ja, klingt irgendwie nach einer Nachspeise aus der DDR. Und immer dran denken, es gibt schlechtes Wetter und schlechte Kleidung.
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1: Mit Katrin Meyer-Sebastian. Guten Abend. Im Internet sollte man vorsichtig sein. Das Bonner Bundesamt für Sicherheit in der Informationstechnik hat nämlich nachgefragt. Und jeder 9. Internetnutzer in Deutschland ist demnach im vergangenen Jahr zum Opfer von Cyberkriminellen geworden. In den meisten Fällen ging es um Betrug beim Online-Shopping, heißt es aus Bonn. Auch gehackte Nutzerkonten oder Betrug beim Online-Banking seien häufige Probleme. Vom Bonner BSI heißt es dazu, dass viele Menschen zu arglos seien und sich zu wenig um die eigene Sicherheit im Internet kümmern würden. Cybersicherheit müsse im Alltag einfacher, präsenter und verständlicher werden. Dabei seien auch die Hersteller und Anbieter von Soft- und Hardware in der Pflicht. In der Bonner Rheinaue werden in den kommenden Monaten wieder Jäger unterwegs sein. Es geht ihnen um die Nutrias. Im Herbst 23 waren es hier weniger als 10 Tiere. Im vergangenen Jahr hat die Stadt Bonn dann wieder 80 Biberratten gezählt. Das Problem ist, dass die Nutrias nicht von hier stammen, sondern aus Südamerika. Sie haben als invasive Art hier also keine natürlichen Feinde. Deshalb können sie sich auch in der Bonner Rheinaue unkontrolliert ausbreiten. Und dabei verursachen sie große Schäden. Sie graben in den Uferbereichen, fressen Rinde von den Bäumen und Unterwasserpflanzen im Rheinauensee. So schaden sie dem gesamten Ökosystem, heißt es von der Stadt. Und dann wird's nochmal tierisch, aber erfreulicher. Nach über 2 Jahren gibt es endlich wieder ein Wanderfalkenküken an der Bonner Müllverwertungsanlage der MVA. Aus einem der 2 verbliebenen Eier ist gestern ein kleiner Jungvogel geschlüpft. Die Wanderfalkeneltern hatten den Nistkasten im MVA-Schornstein in fast 100 Metern Höhe schon im Herbst bezogen. Anfang April gab es dann ein Gelege aus erstmal 3 Eiern. 2 davon blieben übrig und jetzt ist noch 1 intakt. Ob daraus auch noch ein graues, kleines Küken schlüpft, das wird sich in den nächsten Tagen zeigen. Anschauen kann man sich die frisch gebackene kleine Wanderfalkenfamilie auf YouTube über den Livestream der Bonner MVA. Das war der Tag im Radio Bonn-Rhein-Siegland. Schönen Feierabend wünsche ich. Die nächste Ausgabe der Lokalnachrichten gibt es hier morgen früh um 5.30 Uhr mit meinem Kollegen Christoph Münch.
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2: Und das haben wir den ganzen Tag gefeiert mit euch zusammen. Vielen Dank für diese riesengroße Party.

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1: Ja, ja, ihr habt auch soundtechnisch viel durchgemacht mit uns in 35 Jahren Radio Bonn Rhein-Sieg. Heute feiern wir Geburtstag. Am 11. Mai 1991 sind wir das allererste Mal auf Sendung gegangen. An dieser Stelle lieben, lieben, lieben Dank für eure ganzen Nachrichten und die lieben Glückwünsche.
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1: Danke, danke, danke! Und mit diesen warmen Worten, schöner geht's nicht, oder? Verabschiede ich mich. Ich wünsche euch einen richtig schönen Montagfeierabend und freue mich, wenn wir uns morgen wieder hören. Dann wieder mit weniger Party, sondern mehr ernstzunehmendem Journalismus hier. Tschüss, bis morgen. Vielen Dank fürs Einschalten. 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
1: Ich bin Thomas Brockt. Ein 17-jähriger Syrer soll einen Terroranschlag in Hamburg geplant haben und ist deshalb festgenommen worden. Das teilte die Generalstaatsanwaltschaft Hamburg mit.
2: Der 17-Jährige soll von der Terrormiliz Islamischer Staat inspiriert worden sein, heißt es. Er habe geplant, eine unbestimmte Anzahl Ungläubiger zu töten. Als mögliche Anschlagsorte habe er ein Einkaufszentrum, eine Bar oder eine Polizeiwache im Blick gehabt. Laut Ermittlern wollte der 17-Jährige Syrer Sprengstoff, Molotow-Cocktails oder ein Messer verwenden und habe sich bereits Dünger, Grillanzünder, eine Sturmhaube und ein Messer beschafft. Bereits am Donnerstag hätten Spezialkräfte den Jugendlichen vorläufig festgenommen. Ronny Thorau, Nachrichtenredaktion.
1: Die letzten Passagiere des vom Hunter-Virus betroffenen Kreuzfahrtschiffes Hondius werden von Teneriffa aus in die Niederlande ausgeflogen. Mit dabei ist auch die letzte deutsche Person an Bord, ein Mitglied der Crew. Die Maschine soll am späten Abend in Eindhoven eintreffen. Bei den 4 deutschen Passagieren, die schon nach Frankfurt am Main gebracht wurden, gibt es nach Angaben der Uniklinik bislang keine Hinweise auf eine Erkrankung. Sie sollen bald in ihre Heimatbundesländer gebracht werden, wo sie sich wohl in Quarantäne begeben müssen. Die infolge des Iran-Kriegs gestiegenen Energiepreise führen bei vielen Menschen in Deutschland zu einem sparsameren Umgang mit Energie. Bei einer Umfrage im Auftrag des Vergleichsportals Verivox gaben rund 2/3 der Befragten an, ihren Energieverbrauch wegen der höheren Kosten bewusst einzuschränken.
3: Einsparbereich Nummer 1, die Heizkosten. 55% der Befragten gaben an, hier zu reduzieren. Fast genauso viele haben ihren Stromverbrauch runtergefahren, die meisten über das Vermeiden des Standby-Betriebs elektronischer Geräte. Auch beim Verkehr zeigen sich Veränderungen. Knapp die Hälfte lässt wegen höherer Spritpreise häufiger das Auto stehen, etliche steigen öfter auf das Fahrrad oder den ÖPNV um. Thomas Bleskin, Nachrichtenredaktion.
1: In Namibia sind beim Absturz einer kleinen Propellermaschine alle 4 Insassen ums Leben gekommen. Das teilte die Fluggesellschaft Desert Air mit. An Bord seien der Pilot und 3 deutsche Staatsangehörige gewesen. Nach Angaben des Auswärtigen Amtes war auch der Pilot Deutscher. Die Touristen waren gestern mit einer Cessna vom Flughafen der Hauptstadt Windhoek abgeflogen. Sie wollten Namibias berühmte rote Sanddünen besuchen. Zur Unglücksursache ist noch nichts bekannt. Das waren die Nachrichten mit Thomas Brockt.
4: Das Wetter ist leider nicht mehr schön. Es bleibt sehr wechselhaft, nass und kalt. In der Nacht gibt's weiter Schauer, stellenweise in höheren Lagen sogar nochmal Schneeregen. Die Werte sinken dazu auf 5 bis 1 Grad, im Bergland auch leicht frostig. Am Tag geht's dann mit vielen dichten Wolken weiter. Auflockerungen sind selten, aber immer wieder ziehen Schauer durch, auch mal ein Gewitter mit dabei. Dazu noch maximal 10 bis 14 Grad.
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4: Es staut sich noch auf der A1 Münster Richtung Köln. Zwischen Kreuz Dortmund-Unna und Westhofener Kreuz 2 Kilometer nach einem Unfall, 11 Minuten plus. Auf der A2 Dortmund Richtung Oberhausen. Zwischen Dreieck Bottrop und Oberhausen-Königshardt 2 Kilometer, 17 Minuten extra. Und auf der A46 Düsseldorf Richtung Wuppertal. Zwischen Hahn-Ost und Wuppertal-Kronenberg dichter Verkehr und 3 Minuten extra. Gute Fahrt!
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4: Es ist so toll. Sportliche Höchstleistung und ja, herzliche Höchstleistung. Unser Hörer Michael hat sich gedacht, ich setze mich aufs Fahrrad und erradele tausende von Kilometern, sammle dabei Spenden ein und unterstütze damit mein Lieblingsradio und Lichtblicke. Also Kinder und Familien in Not in der Nachbarschaft. Ein Riesendankeschön geht von uns raus an Michael, der gerade in Italien unterwegs ist. Und obwohl er gerade mal Pause macht, sammelt er trotzdem weiter Geld ein. Hören wir gleich. Euch einen schönen Abend.
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0: Einsatz, Ausdauer und ganz viel Herz. Michael Sommerstange ist mit dem Fahrrad für unsere Aktion Lichtblicke unterwegs, mit der wir Kinder und Familien in Not in NRW unterstützen. Für Michael geht's seit knapp 2 Monaten von Palermo auf Sizilien nach San Marino, Mittelitalien, rechte Seite an der Adria. Insgesamt 2600 Kilometer stehen da auf dem Plan. Michael hat jetzt mal eine Woche Pause gemacht und startet heute wieder. Und obwohl er nicht gefahren ist, ist Geld für die Aktion reingekommen.
1: Ja, also auch in der Zeit, wo ich nicht gefahren bin, ist Geld reingekommen für die Kinder in Not. Und das finde ich richtig gut. Aber das motiviert mich natürlich, jetzt auch weiterzumachen und wieder zu strampeln, damit wir noch mehr Geld sammeln können gemeinsam und wir den Kindern wirklich noch mehr Lächeln ins Gesicht zaubern können.
0: Ja, und aus der Pause bringt Michael auch gleich was mit, wofür es sich nochmal mehr lohnt zu spenden.
1: Der BVB unterstützt unsere Spendenradreise und hat mir ein von der aktuellen Mannschaft unterschriebenes Trikot zur Verfügung gestellt. Und das ist wirklich sehr emotional für mich, weil ich bin in Dortmund geboren. Ich bin BVB-Fan durch und durch. Ich habe selber auf der Südtribüne gestanden ganz oft und mitgefiebert. Und jetzt kommt dieses Trikot plötzlich und wir können das Trikot umwandeln in Geld für Kinder in Not. Also das zeigt wirklich, dass der Slogan echte Liebe vom BVB gelebt wird. Und besser geht's doch nicht.
0: Hammer, oder? Ja, heute Mittag ist die Trikotversteigerung gestartet und die geht dann bis Sonntag 20 Uhr. Ihr könnt die Aktion auch ganz einfach unterstützen und eben auch euch vielleicht dieses Trikot vom BVB sichern. Schaut gerne mal auf unserer Website vorbei, lichtblicke.de.
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0: Das Wetter.
1: Wir brauchen nochmal die dickeren und wasserfesten Jacken. Es bleibt bei grau-nassem Schauerwetter. In der Nacht regnet es auch weiter. Weiter oben gibt es sogar ein paar Schneeflocken dazu, beziehungsweise Glatteis. An den meisten Stellen im Land ist es nur kalt, rund 5 Grad. Morgen ist zwischen 10 und 14 Grad schon Schluss und es ist ein sehr ähnliches Bild zu heute. Meistens grau, nur ganz selten mal hell. Immer wieder Regenschauer, hier und da auch mal ein Gewitter.
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1: 8:30 und fahrt bitte vorsichtig auf der A44 Mönchengladbach Richtung Aachen. Zwischen Kreuzholz und Kreuzjackerath gefahrt durch Gegenstände auf der Fahrbahn. Es staut sich noch auf der A1 Dortmund Richtung Münster. Zwischen Kamener Kreuz und Hamberg-Kamen 1 Kilometer, 2 Minuten plus. Auf der A2 Dortmund Richtung Oberhausen. Zwischen Bottrop und Oberhausen-Königshardt 2 Kilometer, 10 Minuten plus. Und dichter Verkehr auf der A46 Düsseldorf Richtung Wuppertal. Zwischen Wuppertal-Elberfeld und Barmen dichter Verkehr, 2 Minuten extra. Gute Fahrt!

0: 25 Jahre erfolgreich unterwegs als Boyband. Das können nicht viele von sich behaupten. Blue aber schon. Die Jungs sind auf Tour, wir haben sie begleitet und auch einen neuen Song für euch mit abgestaubt. Gleich über mir, ich bin Markus Steinacker. Das ist Alex Warren mit Ordinary. Einen schönen Abend euch.
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0: Der Montagabend und wir werden ein wenig nostalgisch. Mit Blue, was für eine geniale Boyband mit so vielen genialen Songs. Seit 25 Jahren gibt's Blue jetzt schon und das feiern sie gerade. Mit neuem Album und großer Tour. Kollegin Katrin Teske aus der Musikredaktion war beim Blue-Konzert in Köln mit dabei und hat mit Anthony Costa und Simon Webb gesprochen.
1: Los ging's direkt an der Konzertlocation in Köln, hinten durchs Backstage an der Bühne vorbei und ab in den Catering-Bereich der Stars. Da hatte Simon gerade noch in aller Ruhe seinen Burger schnabuliert. Und dann ging's aber mit dem Interview los und eins war hier direkt klar, die Jungs sind super happy, wieder hier in Deutschland zu spielen. Oder wie Simon es meinte.
2: We used to be here like 3-4 days a week at one point. So this always feels like home.
1: Es gab Zeiten, in denen sie 3- oder 4-mal die Woche hier waren. Das fühlt sich deswegen direkt wie nach Hause kommen an. Und das Erste, was sie machen, wenn sie hier sind, ein Zwischenstopp beim Friseur.
2: Do you know what, I'll be honest with you. Every time we've come to Germany, like now, I've only just gone out and gone to get a haircut. And that's what I see. And then I go into a restaurant, have a coffee.
1: Da lassen sie sich erstmal schön die Haare schneiden. Dann geht's ab in ein Café oder Restaurant. Also alles super entspannt bei den Jungs. Aber worüber wir natürlich auch gesprochen haben und der Grund, warum sie eigentlich hier sind, ihre Konzerte. Und dafür haben sie viel Neues im Gepäck, zum Beispiel ihr Album Reflections, laut Anthony ihr Bestes.
3: This is the best album I think we've done.
1: Und das hat auch einen bestimmten Grund. Auf dem Album geht es um ihre Entwicklung und Reife.
3: We've grown and we've matured and as Simon said, we've become dads, we've become
4: family. Wir sind erwachsener geworden, sind jetzt Väter und müssen Rechnungen bezahlen. Früher, da ging es nur ums Spaß haben und Champagner trinken.

0: Machen. Jederzeit.
1: Also Fazit, super sympathische Band, ein Konzert, wie man es sich von einer Boyband wünscht und super zufriedene Fans. Also wer das noch nicht selber miterlebt hat, der sollte sich definitiv den 27. August merken, da spielen sie in Bonn, oder etwas später den 8. November, da sind sie dann in Düsseldorf am Start.
2: Ja, wir präsentieren die Konzerte, deshalb holt euch Tickets und hier kommen sie, Blue mit ihrer neuen Single Flowers.

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1: Ich bin Thomas Brock. Die Waffenruhe im Krieg mit dem Iran hängt nach den Worten von US-Präsident Trump nur noch am seidenen Faden. Grund dafür sei, so wörtlich, der dämliche Vorschlag aus Teheran zur Beendigung des Krieges. Das sagte Trump in Washington. Der Iran habe sich zunächst bereit erklärt, dass die USA das angereicherte Uran außer Landes schafften. Nun hätten sie ihre Meinung geändert. In dem aktuellen Papier stehe das nicht.
2: Nachdem ich diesen Müll, den sie uns geschickt haben, gelesen habe, ich habe da gar nicht bis zum Schluss gelesen. Ich will ja nicht meine Zeit verschwenden. Die ganze Waffenruhe hängt an der Beatmungsmaschine. Jeder weiß, das ist nicht gut, wenn der Arzt reinkommt und sagt, der Patient hat eine 1%ige Überlebenschance.
1: US-Präsident Trump. Ein 17-Jähriger soll einen Terroranschlag in Hamburg geplant haben und ist deshalb festgenommen worden. Das teilte die Generalstaatsanwaltschaft Hamburg mit. Demnach sei der Syrer nach bisherigen Erkenntnissen von der Terrormiliz Islamischer Staat inspiriert gewesen. Er soll deshalb geplant haben, Ungläubige zu töten. Mögliche Anschlagsorte seien ein Einkaufszentrum, eine Bar oder eine Polizeiwache gewesen. Nach dem Hunter-Virus-Ausbruch auf dem Kreuzfahrtschiff Hondius hat sich der Kapitän jetzt erstmals öffentlich geäußert. In einer Videobotschaft dankte er der Besatzung und den Passagieren für ihr Verhalten während der Krise. Das Schiff liegt derzeit auf Teneriffa. Heute sollten weitere Menschen von Bord gebracht werden.
3: Der aus Polen stammende Kapitän sprach von extrem anstrengenden Wochen an Bord der Hondius. Gleichzeitig habe er aber erlebt, wie groß Fürsorge, Zusammenhalt und gegenseitiges Vertrauen selbst unter schwierigen Bedingungen sein können. Er wünschte allen Passagieren und Crewmitgliedern eine sichere Heimreise. Das Schiff war gestern an der spanischen Ferieninsel Teneriffa angekommen. Heute werden die restlichen Passagiere und ein Großteil der Besatzung evakuiert. Anschließend soll die Hondius nach Rotterdam fahren. Thomas Bleskin, Nachrichtenredaktion.
1: Die von Russlands Präsident Putin vorgeschlagene Einbindung von Altkanzler Schröder in Ukraine-Friedensverhandlungen stößt in der EU und in der Ukraine auf klare Ablehnung. Wenn wir Russland das Recht geben würden, in unserem Namen einen Verhandlungsführer zu benennen, wäre das nicht sehr klug, sagte die EU-Chefdiplomatin Kallas in Brüssel. Schröder sei hochrangiger Lobbyist für russische Staatsunternehmen gewesen. Daher sei klar, warum Putin ihn haben wolle.
4: Das Wetter.
5: Ja, das Wetter ist bäh. Es bleibt nämlich jetzt dabei, meistens dicht bewölkt. Auflockerungen so gut wie gar nicht mehr. Und auch morgen weiter Regenschauer, stellenweise auch Gewitter. In der Nacht jetzt fallen sogar in höheren Lagen noch ein paar Schneeflocken. Die Temperatur sinkt auf 5 bis 1 Grad. In den höheren Lagen wird sogar leicht frostig. Morgen geht's nochmal rauf auf 10 bis 14 Grad maximal.
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5: Kurz nach 9, wir haben eine Warnmeldung von der A33 Bielefeld Richtung Osnabrück. Passt bitte auf, zwischen Halle und Borkholzhausen, Gefahr durch Gegenstände auf der linken Spur. Und es staut sich noch auf der A2 Oberhausen Richtung Dortmund, zwischen Kreuz Oberhausen und Königshardt 2 Kilometer, eine Viertelstunde plus. Und auf der A46 Düsseldorf Richtung Wuppertal, zwischen Elberfeld und Wichlinghausen 1 Kilometer, 6 Minuten plus. Gute Fahrt!
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7: Hallo und herzlich willkommen zu unserer Serie Frauenpower in Bonn und dem Rhein-Sieg-Kreis. Mein Name ist Barbara Voss und ich freue mich, dass wir einmal im Monat tolle Powerfrauen hier aus der Region vorstellen dürfen. Heute haben wir direkt 3 davon zu Gast und zwar, die sind immer so ein bisschen im Hintergrund. Das sind die Marie, die Sabrina und die Angela. Und wenn ich euch sage, wo sie herkommen, sie kommen aus dem GOP-Theater und ich freue mich natürlich riesig, dass ich mal so in die Hintergründe des Theaters reinschleichen darf, ins Varieté. Und bin ganz gespannt, was die 3 Powerfrauen so zu erzählen haben. Und damit gebe ich ab und freue mich riesig auf unsere 3 Powerfrauen. Ja, herzlich willkommen, meine Powerfrauen. Und zwar die Sabrina, die Marie und die Angela. Schön, dass ihr da seid.
8: Hallo.
7: Ja, prima. Dann wollen wir mal loslegen.

0: Ja, Marie, hast du Lust mitzumachen?
1: Auf jeden Fall, ich freue mich richtig.
0: Das finde ich toll. Ihr seid ja alle drei schon recht lange im GOP. Und du, Marie, hast ja auch deine Ausbildung da gemacht. Was war das für eine Ausbildung?
1: Genau, ich habe 2020 meine Ausbildung zur Veranstaltungskauffrau gestartet und bin jetzt seit ungefähr 2 Jahren fertig. Habe 3 Jahre da meine Ausbildung in den Bereichen Service war. Ich war in der Küche genauso im Promotion, Marketing, Vertrieb und natürlich jetzt im Bankett, wo ich jetzt auch gerade bin.
0: Das heißt, du hast das ganze GOP von vorne bis hinten kennengelernt.
1: Genau, in der Ausbildung geht man alle Bereiche durch, um das Haus wirklich von jeder Seite einmal kennenzulernen, um zu wissen, was verkaufen wir, wie wird es gemacht. Und das hilft mir natürlich einfach jetzt auch zu wissen, wie die Abläufe funktionieren.
0: Du sagtest mir im Vorgespräch, dass du auch für die Künstlerbetreuung zuständig bist. Was kann man sich denn so unter Künstlerbetreuung vorstellen, liebe Marie?
1: Genau, ich bin 2023 zu Silvester in die Künstlerbetreuung gekommen und ist jetzt tatsächlich mit der nächsten Show mein 20. Cast, den ich mache. Und Künstlerbetreuung heißt, ich nenne es eigentlich immer sehr charmant, ich bin die Mama der Künstler fürs GOP Bonn. Ich begleite die von Visaterminen zu Arztterminen. Ich bin für die Anreise und Abreise für die zuständig, wenn was im Künstlerhaus gemacht werden soll. Ich bin einfach immer für die erreichbar und die ganze Zeit da. Und ich lerne halt so zu jedem Cast immer ganz neue Menschen kennen aus ganz verschiedenen Ländern und Nationalitäten und bin einfach immer für die da, egal was es ist.
0: Du hast eben betont, Silvester. Hatte das einen Grund, Silvester?
1: Genau, weil da hat die Künstlerbetreuung davor gekündigt bei uns und ich wurde sozusagen gefragt, weil ich in der Zeit in der Technik war und da angefangen habe, mit Künstlern es zu lieben, zu arbeiten. Und dann wurde ich an Silvester an dem Abend gefragt, hast du nicht Lust, das zu machen? Und ich war sofort dabei. Und deswegen ist es Silvester für mich ein sehr ausschlaggebender Grund, weil es nach dem 0 Uhr gefragt wurde, möchtest du das nicht ab morgen machen?
0: Also dann eine junge Mama mit ganz vielen Babys, ja? So
1: richtig.
0: Kann man das wohl nennen. Ja, toll. Und wie bereitet man sich denn auf solche Künstler vor? Das sind ja wie viele Nationalitäten, die bei euch da rumlaufen?
1: Oh, das sind tatsächlich ganz viele. Wir haben ja ein Unternehmen, das Showkonzept, das für uns arbeitet. Das erstellt die Shows und castet auch die Künstler zusammen. Und ich kriege vorher alle Informationen von Showkonzept zugesendet. Das sind die Kontaktdatenliste, haben die Allergien bei Essen, wie ist die Wohnungseinteilung. Und dann stelle ich mir einen Plan zusammen und dann gucke ich, wann reisen sie an, wann starten unsere Proben. Und dann müssen vielleicht vorher schon Visatermine gemacht werden. Die Künstler müssten bei uns hier in Bonn angemeldet werden. Und dann schaue ich immer, okay, wie muss ich das strukturieren? Wie ist das mit der Wohnungsaufteilung? Viele kommen natürlich auch mit ihren Lebenspartnern oder halt auch mit ihrer ganz großen Familie. Und das muss ich halt alles einmal vorher mir anschauen. Und dann starten wir immer mit dem Montag in den Probenwochen, wo ich die Künstler dann auch kennenlerne.
0: Also das heißt, manche kommen mit Kind und Kegel, du musst Schulen besorgen?
1: Richtig, ich bin auch dann da, ich habe Kontakte für Schulen, wo sie die Kinder anmelden können und begleite da auch für, als wenn zum Beispiel zum Übersetzen, ich bin immer dann dabei und helfe.
0: Wie viele Sprachen sprichst du oder gibt es sprachliche Barrieren? Machst du das irgendwie mit dem Handy, dass du da ChatGPT nutzt oder wie funktioniert das?
1: Ich habe tatsächlich, als ich im GOP angefangen habe, ganz schreckliches Englisch gesprochen. Ich habe es mich tatsächlich nicht getraut zu sprechen. Und jetzt mit der Zeit ist es für mich wie meine zweite Sprache. Ich verstehe viele Sprachen, auch wie Italienisch und Spanisch, kann sie nicht sprechend fließen, aber ich verstehe viele Sachen und manchmal geht man dann halt wieder auf Englisch. Ich hatte eine Künstlerin, die kam aus Äthiopien, die konnte kein Englisch sprechen und da musste dann tatsächlich mit den Google-Übersetzer geholfen werden oder mit Händen und Füßen irgendwie gesprochen.
0: Jetzt hast du eben davon gesprochen, Wohnungen. Habt ihr feste Wohnungen für die Künstler, möblierte Wohnungen angemietet oder wie funktioniert das?
1: Genau, wir haben in der sozusagen Richtung Altstadt in Bonn ein ganzes Haus über 4 Stockwerke. Und da sind immer so Apartments mit 3 Zimmern. Es gibt halt natürlich auch im Cast, die sind schon Partner zusammen oder halt auch schon jahrelang arbeiten die zusammen. Und deswegen kann man die halt dann zusammen in ein Apartment stecken. Wir haben aber auch einzelne Apartments, wo ein Zimmer nur ist. Und in diesem ganzen Haus wohnen nur unsere GOP-Künstler.
0: Und wie kann man sich das vorstellen? Werden die dann mit dem Bus zum GOP gekarrt oder kommt da jeder einzeln? Wie funktioniert das?
1: Tatsächlich die Anreise einzeln. Sie kriegen von uns das Deutschlandticket gestellt und dann fahren sie mit der Bahn. Das dauert ja nur 10 Minuten. Aber viele von den Künstlern, weil sie einfach sportlich sind, kommen sie auch oft mit dem Fahrrad. Fahren sie am Rhein kurz entlang und kommen dann zu uns mit dem Fahrrad.
0: Also ihr habt auch GOP-Fahrräder?
1: Wir haben welche, die wir in den Stellen, ja.
0: Das ist ja ein voll großes Konzept, was ihr da habt. Das ist ja enorm. Kümmerst du dich denn auch um Sorgen und Nöte der Künstler? Wenn zum Beispiel mal so ein Pärchen Stress hat, die müssen doch abends auf der Bühne stehen.
1: Oh ja, da gibt es tatsächlich auch schon Stories. Da wurde ich, zum Beispiel bei einer Deniere gab es eine Story, da haben sich zwei Künstler wirklich ganz doll im Backstage gestritten. Und der eine Künstler meinte, er geht nicht mehr auf die Bühne. Und dann bin ich wirklich aus der Regie nach unten gerannt und musste irgendwie das innerhalb von 2 Minuten klären. Was ich dann auch tatsächlich geschafft habe, der Künstler ist dann rausgegangen, aber für sowas bin ich auch da. Also ich bin für die Sorgen da und ob es Anrufe sind oder Nachrichten, da höre ich auch natürlich zu.
0: Ja, was ist jetzt zum Beispiel, ihr habt eine komplett durchgetaktete Show und einer ist krank. Habt ihr Reserve? Springst du ein?
1: Nee, ich spring nicht ein.
0: Schade eigentlich, wäre doch mal eine gute Idee, oder?
1: Ja, ich kenne die Shows tatsächlich auswendig, deswegen ich könnte es, aber das, was da auf der Bühne von den Künstlern gezeigt wird, das schaffe ich körperlich absolut nicht. Aber wir arbeiten mit einem Katalog von Showkonzept, sei man das so sagt. Wenn jetzt einen wirklich für eine lange Zeit, es hat sich jemand den Arm gebrochen, dann versuchen wir natürlich Ersatz zu finden. Wenn jetzt jemand aber nur für 1 oder 2 Tage ausfällt, dann wird tatsächlich die Show umgestellt. Und dann spielen wir ohne den Künstler.
0: Also tatsächlich wird dann ohne den Künstler agiert. Und du sitzt jeden Tag dabei und guckst zu, was die da machen?
1: Nee, ich bin zwar immer erreichbar für die, aber ich bin nicht jeden Abend in der Show. Ich gucke sie mir sehr oft an. Ich würde immer so sagen, pauschal kenne ich die Show so 30 Mal, habe ich sie geschaut und geguckt. Aber ich bin nicht jeden Abend da. Ich habe auch jemanden aus der Technik, der abends immer für da ist, der noch Fragen hat, der dann Ansprechpartner für die ist. Aber sonst bin ich morgens immer im Büro mit der Angela und abends nicht immer da.
0: Und wie lange sind denn die Künstler immer in Bonn? Also wie kann ich mir was vorstellen? Ihr habt ja mehrere Spielstätten. Das heißt, Künstler X und Y kommen von Bonn nach nächsten Standort? Oder wie läuft das?
1: Wenn von Showkonzept der Cast gecastet wird, dann wird der eigentlich auch fest eingeplant für alle unsere 7 Standorte. Wenn jetzt aber jemand zum Beispiel bei einem anderen Varieté unter Vertrag schon viel früher genommen wird, dann wird der halt ausgewechselt. Dann gibt es jemanden anders, der dafür einspringt. Aber hauptsächlich wird das wirklich so genommen, dass wenn die in Bonn gespielt haben, werden die auch in Bremen so spielen und in Bad Oeynhausen. Weil die Show wurde so konzeptiert, es wurde so geplant und so bleibt es meistens auch.
0: Haben denn die Künstler eine Vorlaufzeit? Also wenn du jetzt sagst, oder hast du keinen Einfluss darauf zu sagen, oh, ich würde gerne mal diesen Künstler sehen?
1: Tatsächlich, da habe ich gar keinen Einfluss drauf. Das kommt alles von Showkonzept.
0: Okay, und dann habe ich doch noch eine kurze letzte Frage. Haben sich Freundschaften entwickelt mit der Zeit?
1: Es haben sich ganz tolle Freundschaften entwickelt. Ich habe auf der ganzen Welt Leute und es ist immer schön. Ich freue mich, wenn sie immer mal wiederkommen und bei den anderen Shows im GOP dabei sind. Und es ist einfach, man hört wieder mal was von ihnen. Man sieht es auf den Social Media Accounts von dem, wie sie sich weiterentwickeln. Und viele sind in meinem Herz auf jeden Fall geblieben.
0: Hast du auch einen Song für uns in deinem Herzen?
1: Ja, von der letzten Show Universe, das ist Im Ascheregen, das war der Finalsong von der Show. Und mit diesem Cast habe ich eine sehr krasse Verbindung, weil wirklich Freundschaften fürs Leben entstanden sind. Es gab ein Pärchen in dem Cast, die wird jetzt, in 3 Tagen wird sie Mama und ich habe die Babyparty für die geplant. Ich war die Erste, die das Geschlecht bekommen hat von der Frauenärztin und ich habe eine sehr, sehr krasse Bindung und ich kriege immer noch Gänsehaut, wenn ich diesen Song höre.
0: Meine Liebe, auch ich habe jetzt Gänsehaut und danke dir erstmal und wir widmen uns jetzt mal deinem Musikwunsch.

0: Ja, welcome back. Mein Name ist Barbara Voss und ich habe heute zu Gast die Powerfrauen aus dem GOP. Und meine zweite Gesprächspartnerin ist die liebe Sabrina, die ja auch im GOP die Leitung Presse- und Öffentlichkeitsarbeit ist und im Grunde eine Kollegin von mir. Und da ist ja schon bei mir ein bisschen Bammel, ob sie mir nicht da die Fäden aus der Hand nimmt. Aber ich glaube, das wirst du nicht tun, liebe Sabrina. Ich habe auch so ein bisschen über dich recherchiert. Du hast dieses Jahr ein Jubiläum, 10 Jahre GOP. Herzlichen Glückwunsch erstmal.
1: Dankeschön. Ich danke dir recht herzlich. Ja, mein Jubiläum wäre dann dieses Jahr im Dezember und dann bin ich wirklich 10 Jahre im GOP. Wer hätte das gedacht? Das ist für mich ein richtig, richtig toller Arbeitsplatz und ja, 10 Jahre ist schon der Wahnsinn. Ich war wirklich, kann man sagen, von Anfang an mit dabei. Also kurz nach der Eröffnung habe ich da angefangen. Und das waren 10 sehr spektakuläre und spannende Jahre. Und ja, ich freue mich auf weitere.
0: Ich erinnere mich an mein Interview mit Kevin Grote, eurem Chef. Und das war vor 10 Jahren. Und da habe ich ihn gefragt, ist das nicht ein Risiko, in Bonn das GOP zu eröffnen? Und er hat gesagt, nö. Und ich gebe ihm recht, es war kein Risiko. Das Ding läuft. Und nicht nur dein 10-jähriges Jubiläum, auch 10 Jahre GOP in Bonn. Was feiert ihr? Gibt es ein Jubiläumsprogramm? Dich werden wir separat im Dezember feiern. Da kannst du natürlich dich drauf verlassen. Ich komme. Aber
1: das ist schön.
0: Gibt es auch ein spezielles Jubiläumsprogramm für die treuen Gäste des GOP?
1: Ja, wir haben gesagt, 10 Jahre, das ist so der Wahnsinn. Wir feiern einfach das ganze Jahr 2026. Warum uns nicht einfach ein ganzes Jahr lang feiern? Und ich bin nicht die Einzige, das kann man dazu sagen, die wirklich dann dieses Jahr mit auch 10-Jähriges hat, sondern viele weitere Kollegen wirklich auch, was uns alle sehr, sehr freut. Und wir haben das ganze Jahr über, wir haben verschiedene spektakuläre Shows. Es gibt auf Social Media ganz, ganz viele Gewinnspiele. Wir haben noch ganz viele andere so kleine Überraschungen vorbereitet, weil das Motto von unserem Jubiläumsjahr, also das Motto von unserem Jubiläum ist, ein Jahrzehnt voller Überraschungen, weil wir gesagt haben, das waren 10 so spannende Jahre, wo wir uns auch wirklich immer selber mit unseren Shows aufs Neue überrascht haben. Weil auch für mich als Mitarbeiter muss man sagen, ich habe auch, muss ich ganz ehrlich sagen, am Anfang gedacht, okay, kann ich überhaupt noch überrascht werden nach so vielen Jahren? Also gibt es da noch so einen Moment, wo ich sage, oh wow, der mich total flasht? Und ich kann sagen, ja, weil es geht bei den Shows wirklich darum, immer wieder überraschend anders zu sein und gar nicht um höher, schneller, weiter. Und das fanden wir ein schönes Motto, ein Jahrzehnt voller Überraschungen. Und da haben wir gedacht, feiern wir das ganze Jahr mit ganz vielen Überraschungen für unsere Besucher und natürlich auch für die Mitarbeiter.
0: Das heißt, du sagtest eben, ja, wir sind ganz viele, die 10 Jahre dabei sind. Das ist ja eigentlich auch ein Zeichen dafür, dass das GOP ein guter Arbeitgeber ist.
1: Ja.
0: Und sich auch gut etabliert hat in Bonn. Das hört man nicht überall so.
1: Ja, und vor allem auch aus ganz vielen verschiedenen Abteilungen. Ne? Also wir haben eine Dame in der Küche, die halt auch Sabrina heißt, die jetzt auch ihr 10-jähriges dann feiern wird. Wir haben unseren Technikchef, der auch von Anfang an mit dabei war. Das ist halt wirklich so vielfältig wie die Shows und eben bei uns auch die Mitarbeiter und die verschiedenen Abteilungen. Und das darf man eben auch nicht vergessen. Es gibt eben ja nicht nur das Büro, es gibt noch den Service, es gibt die Küche, es gibt das Technikteam, diese ganz vielen verschiedenen Abteilungen, auch die Synergien zwischen den Abteilungen. Und das ist natürlich dann total spannend.
0: Also mit der Küche habe ich auch schon Erfahrungen gehabt und ich muss sagen, euer Chefkoch ist das, glaube ich, meine Güte, ist der Typ großartig. Der lässt sich auf jede Allergie, jede Intoleranz ein. Das habe ich selten erlebt. Also toll und auch von hier nochmal mein Dankeschön an ihn. Also ich finde, das hat sich echt etabliert. Aber was hat sich denn deiner Meinung nach in den letzten 10 Jahren im GOP verändert? Außer neue Stühle vielleicht.
1: Also verändert in dem Sinne, ich weiß nicht, verändert nicht so wirklich. Ich würde einfach sagen, wir sind mittlerweile so richtig hier angekommen. Das kann man einfach sagen. Wir gehören mittlerweile, wir sind ein fester Teil von dieser Bonner Kulturszene. Aber auch da muss man am Anfang sagen, in Bonn, es gibt hier eben auch nicht nur ein Theater. Ne? Aber wir sind Teil der Bonner Theaternacht. Für uns ist das eben auch mit den anderen Kulturunternehmen hier in Bonn ein ganz schön großes Miteinander. Wir haben unser kulinarisches Angebot erweitert. Wir haben noch ganz viele andere spannende Programme mit dazu bekommen. Wir haben ganz neu eine Veranstaltung in unserer Piano-Bar, die Wohnzimmerkonzerte. Wir haben Quizartisten, das heißt, wir machen demnächst auch Game-Shows bei uns. Komm unbedingt mal vorbei. Also da kann man sich wirklich schön hinsetzen mit Freunden und Quizfragen beantworten.
0: Oh.
1: Auch ganz neu. Also ein paar Tickets sind noch frei. Also komm gerne vorbei. Haben wir 2-mal in diesem Jahr. Das ist auch ganz neu gestartet. Also ich würde sagen, wir sind richtig angekommen und wir haben unser Programm und unser Portfolio einfach auch noch um ganz, ganz viele Sachen erweitert.
0: Ja, ich habe gesehen, ihr seid auch im Bonner Karnevalszug dabei gewesen, oder?
1: Das sind wir wirklich schon, das ziehen wir durch seit 2000. 2017.
0: Also nein!
1: Doch klar, da ist Rheinland. Ne? Das ist so, ich bin selber auch Rheinländerin, so Urbonnerin. Und da kann man einfach sagen, also das ist halt, Karneval gehört mit dazu hier im Rheinland. Also ohne geht ja nicht. Also wir sind auch dann mit dem GOP selbst auf verschiedenen Karnevalsveranstaltungen. Wir haben einen eigenen Wagen, hat bestimmt der ein oder andere gesehen im Rosenmontagszug, schmeißen da ordentlich Kamelle. Also wenn man schon im Rheinland so ein schönes Theater hat, dann ist das ja nicht wegzudenken, dass wir da mit dabei sind.
0: Das ist eine grandiose Idee und ich finde auch, ihr seid immer so ein schönes Highlight und ich finde es toll, wie die ganze Theaterszene integriert ist. Ja, und Theatergedacht, ja, da bin ich ja natürlich auch bei euch abends mal und komm mal vorbei. Ich bin gespannt, was ihr zu bieten habt. Aber du machst mir so den Eindruck, als wenn das GOP süchtig macht.
1: Ja, das auf jeden Fall. Aber nicht nur die Mitarbeiter, ich würde sagen, auch die Gäste. Wir haben nämlich sehr, sehr viele Stammgäste, die immer wieder kommen. Wir haben so ein Programm, dass wir wirklich sagen, man kann die Showtickets fürs ganze Jahr buchen. Wir haben da verschiedene Vorteile, 4 Shows zum Preis von 3 und das wird wirklich super gerne gebucht, weil Leute auch einfach sagen, hey, wir kommen nicht nur einmal im Jahr hin, wir kommen wieder oder wir kommen auch mal nur zum Brunch. Wir gehen halt vielleicht abends noch einfach an die Foyerbar. Wir gehen auch einfach mal nur im Leander essen. Das ist halt wirklich, dass man sagt, die Leute kommen wirklich mehrfach zu uns und auch nicht unbedingt immer nur um eine Show zu gehen, sondern auch mal um das ein oder andere Programm bei uns zu nutzen. Und
0: also das Komplettpaket ist angenommen worden, man wird süchtig. Aber wie kommt jetzt eine junge Frau dazu, in einem Varieté-Theater zu arbeiten? Da gibt es doch keine geregelten Arbeitszeiten.
1: Das nicht, aber ich liebe das halt total. Ich liebe und lebe dieses Theaterleben. Ich muss sagen, ich spiele selber auch leidenschaftlich gern Theater in meiner Freizeit. Und da war es für mich halt auch so, dass ich gesagt habe, ach komm, wenn das dann noch so ein bisschen dann wirklich an einem Theater auch zu arbeiten, wer kann denn da Nein sagen? Also ich komme ganz klassisch aus der PR-Branche, PR-Agentur und habe dann aber für irgendwann auch für mich gesagt, so oh, über was schreiben, was man selber auch total, also wo man selber halt total hintersteht, und wenn man so eine eigene Leidenschaft für hat, das passt doch wie die Faust aufs Auge. Und da war es für mich sofort klar, als das Theater hier eröffnet hat, habe ich gesagt, nee, da muss ich hin. Und hat geklappt und seitdem bin ich da geblieben, muss man sagen.
0: Wann sehen wir dich auf der Bühne?
1: Woanders immer mal wieder. Varieté.
0: Nee, im GOP.
1: Da muss ich dann doch nochmal mit der Agentur sprechen. Ich muss sagen, meine artistischen Fähigkeiten, die sind leider bei null. Mit Theaterfähigkeiten könnte ich da schon mehr dienen. Aber einfach dieses Bühnenleben, diese Theaterluft schnuppern oder bei Premieren dabei sein. Ich glaube, wenn man das selber auch so lebt und feiert und für sich selber mag, dann ist das auch gar kein Problem, trotz Family zu Hause, wenn man mal ein paar Abende abends eben da ist und diese Spannung von der Premiere einfach miterleben kann.
0: Hast du auch einen spannenden Musiktitel für uns?
1: Ja, der ist Thank You for the Music von ABBA, weil ich den so berührend fand. Das war mal der Finalsong von der wunderbaren Show Playback, wo ich auch wirklich ganz oft dann im Theater stand und dann auch selber hinten stand und irgendwie mitgesungen habe und dachte, ach ja, so eine schöne Show und der Song. Den habe ich dann noch mit nach Hause genommen. Also ich bin dann teilweise auch so ein bisschen singend wieder rausspaziert aus dem Theater und der ist wirklich ein Song, wo ich gesagt habe, oh ja, der ist noch lange in meinem Gedächtnis geblieben, weil er so schön passte.
0: Okay, dann träumen wir beide in der Pause erstmal mit ABBA und Thank You for the Music. 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

0: Ja, herzlich willkommen zurück. Mein Name ist Barbara Voss und ich habe heute wieder drei wundervolle Frauen hier im Studio. Frauenpower in Bonn und Rhein-Sieg, so der Titel unserer Sendung. Und als dritte vom GOP ist hier die liebe Angela und sie ist die Leitung der Veranstaltungsorganisation. Mensch, ihr habt ja irre viel Frauen im Hintergrund und es ist so schön, dass ich die jetzt alle hier mal im Studio habe. Was macht eine Veranstaltungsorganisatorin, liebe Angela?
1: Ja, erstmal vielen Dank, dass wir hier sein dürfen. Und ich finde, dass den Titel von der Show, also von der Radiosendung, der berührt mich total, dass es um Frauen geht, um Frauenpower. Also vielen Dank erstmal, dass wir hier sein dürfen. Und zur Veranstaltungsleitung. Das Büro bei uns betreut Veranstaltungen ab 20 Personen. Das heißt, wenn eine Gruppenreservierung reinkommt, dann sind wir euer Ansprechpartner und wir begleiten euch von dem ersten Telefonat, wo es darum geht, welche Vorstellungen habt ihr von eurer Feier, bis hin zu dem letzten Moment, wenn ihr bei uns seid, dass ihr euch einfach gut bei uns aufgehoben fühlt. Und das geht dann von 20 Personen bis zu Exklusivbuchungen. Also wenn du sagst, du möchtest jetzt gerne deinen 50. Geburtstag bei uns feiern mit 300 Personen, dann komm bitte zu mir. Ich möchte das gerne mit dir organisieren, dass du einen wundervollen Geburtstag hast. Aber auch Firmenfeiern sind möglich. Und unser Ziel ist es einfach, das Ganze vorher detailliert abzusprechen, mit dem Kunden zusammen einen fantastischen Abend zu kreieren. Und dann ganz am Ende laufen die Fäden alle zusammen. Wenn die Gäste kommen, wenn das Kribbeln anfängt, der erste Prosecco, der Ablauf vorher abgestimmt ist. Und dann kommt dieser ganz besondere Moment, wenn die Gäste erstmal ihr Essen bekommen haben und der Vorhang aufgeht und die Show startet. Da kriege ich jedes Mal Gänsehaut. Dann weiß ich, wofür ich das mache.
0: Also ich habe hier den Eindruck, wir haben das ja eben schon bei Sabrina gehört, das GOP macht süchtig.
1: Absolut. Also ich bin jetzt bei 2 Jahre dabei. Ich freue mich wahnsinnig, dass ich in diesem Team mit dabei sein darf. Aber ich bin auch schon Fan der ersten Stunde. Also als das GOP geöffnet hat, war ich schon mit meinen Kindern in der ersten Show. Da waren die noch im Kindergarten. Und seitdem sind wir 1-2 Mal auf jeden Fall pro Jahr auch privat dorthin gegangen, weil man sich als Familie dort einfach auch willkommen fühlt. Und das hat uns immer total abgeholt. Die Kinder waren immer komplett im Bann von dieser Artistik, von der Comedy. Das waren immer fantastische Abende für uns. Und als ich dann irgendwann diese Stellenausschreibung gesehen habe, war für mich sofort klar, da möchte ich hin, da möchte ich Teil von sein. Und ich bin jedes Mal so stolz, wenn ich abends bei den Veranstaltungen dabei bin, dass ich jetzt Teil des Teams bin.
0: Also ihr seid eine Truppe, die mir Gänsehaut macht. Das habe ich noch nie bei einem Interview gehabt. Ich freue mich schon auf die nächste Vorstellung bei euch. Denn ich habe ja gedacht, du würdest die interne Veranstaltungsorganisation machen. Aber du machst es tatsächlich für uns, für eure Gäste. Und berätst du auch im Hinblick auf Essen, Getränke, Sitzplätze? Oder wie kann ich mir das vorstellen?
1: Genau, das gehört alles dazu. Das fängt mit dem ersten Telefonat an, dass man so ein bisschen herauskitzelt, worum geht es denn jetzt dem Kunden, dem Veranstalter, was ist Zweck, warum soll diese ganze Veranstaltung stattfinden, und dann versuchen wir zusammen das Ganze den Abend zu kreieren, dass das für die Gäste gut funktioniert, dass wir das gut abbilden können und dass das am Ende eine runde Veranstaltung wird.
0: Ich habe ja eben schon über euren Koch geschwärmt, der sich also wirklich auf die Belange der Gäste, die halt nicht alles essen dürfen, einlässt. Das erlebt man wirklich ganz, ganz selten, so ein Service. Also spätestens seitdem bin ich ja ein absoluter GOP-Fan. Und ich habe auch gehört, ihr habt auch alkoholfreien Wein.
1: Genau, das haben wir auch auf jeden Fall da. Wir haben eine weite Vielfalt von Getränken. Die Küche unter Christian Dohr ist fantastisch. Das ist wirklich eine Gaumenfreude. Und die Mitarbeiter im Service sind mit Herz dabei. Also uns ist es einfach dem ganzen Team total wichtig, dass wir Gastgeber sind und dass sich jeder bei uns willkommen fühlt.
0: Also ich rufe dich an demnächst und sag dann, Angela, ich brauche ein Programm für einen Kunden oder für einen Freundeskreis oder für einen Geburtstag. Und du ermöglichst mir dann das tatsächliche Highlight, dass jeder sich wohlfühlt. Besteht da auch die Möglichkeit, vorher einen Empfang zu machen, im Nachgang zu bleiben, oder wie läuft das ab?
1: Wir starten gerne mal mit einem kleinen Empfang, dass man schon mal mit einem Gläschen Prosecco startet. Dann fängt es dann mit einem kleinen Essen an im Saal, Vorspeise, Hauptgang. bei großen Veranstaltungen, wenn das Ganze exklusiv gemietet wird, passen wir uns auch gern vom Programm an, dass wir sagen, was passt für euch in den Rahmen? Was braucht mehr Platz? Das ist die Unterhaltung oder das Networking oder die Party? Und dann passen wir das alles an. Also die Show kann auch mit einzelnen Showauftritten nur vertreten sein. Wir können eine Stunde spielen, wir können zwei Stunden spielen. Aber das stimmen wir immer mit dem Kunden ab. Was ist das Wichtigste jetzt dabei? Es gibt auch Kunden, die gar keine Show bei uns buchen, sondern die eine Wahnsinns-Award-Verleihung auf unserer Bühne machen, weil sie den Mitarbeitern die Bühne geben möchten. Die bekommen dann einen Mitarbeiter-Award und sind einfach mal, die werden einfach gefeiert. Das ist tatsächlich auch wirklich fantastisch.
0: Also das heißt, nackte Bühne, Mitarbeiter drauf und die werden dann geehrt.
1: Genau, die bekommen dann einen Award, die gehen schön eine Showtreppe hoch und die bekommen den Raum, den sie verdient haben.
0: Das ist ja genial. Also man kann die Räumlichkeiten auch mieten.
1: Genau, man kann komplett das ganze Theater mieten und dann kann man natürlich dort alles machen, was man möchte.
0: Jetzt ist es ja ein Varieté-Theater und ich weiß, bei einigen Mitbewerbern von euch dürfen Kinder nicht rein.
1: Bei uns sind Kinder herzlich willkommen. Wir empfehlen die Shows selber ab 6 Jahren. Aber wie gesagt, meine Kinder waren auch schon mit 4 da und fanden das fantastisch. Da kann man aber auch uns immer vorher fragen, was ist das für eine Show? Meint ihr, die funktioniert schon für kleinere Kinder? Aber in der Regel ist das einfach für alle Altersgruppen, für alle Geschlechter, für alle Bedürfnisse ist was dabei. Das ist ja das Tolle an den Varieté-Shows.
0: Habt ihr für die Kids ein besonderes Programm in diesem Jahr, weil ja Jubiläum ist? Bin ich jetzt neugierig oder?
1: Nein, speziell für Kinder haben wir keine Vorstellung. Was wir im Karneval, kommen wir wieder zurück zum Bonner Karneval, haben wir immer Jack in Styles. Das findet immer speziell für Kinder bei uns im Haus statt. Aber sonst gibt es kein separates Programm für Kinder. Aber es funktioniert einfach für alle Altersgruppen. Gerade sonntags haben wir auch ganz viele Großeltern, die mit ihren Kindern vorbeikommen. Das ist einfach, das holt alle ab. Das ist immer ein sehr rundes Programm. Viel Comedy, viel Artistik, viel Wow-Momente.
0: Jetzt kommt meine Frage. Deine Kolleginnen hatten ja einen Musikwunsch, der sie mit dem GOP verbunden hat. Hast du das auch?
1: Ja. Und
0: nein!
1: Doch, zufälligerweise habe ich da was vorbereitet, liebe Barbara. Und zwar Don't Stop Me Now von Queen. Das ist ein Lied, wo der wunderbare Erik Seeger eine Seilspringnummer dazu gemacht hat mit so viel Energie, was so wunderbar zu diesem Lied passt. Und ich fühle mich total abgeholt von Don't Stop Me Now.
0: Das ist die Queen-Generation, meine Liebe.
1: Jetzt genau, verraten.
0: Genau, wir fahren ab mit Queen. Danke dir. 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

0: Ja, sie lacht schon, die Sabrina. Die ist das zweite Mal jetzt am Mikro mit mir. Barbara Voss am Apparat und die wundervollen Powerfrauen aus dem GOP, die so im Hintergrund die Fäden spinnen. Und da haben wir jetzt nochmal für unseren letzten Block die liebe Sabrina, Leiterin Presse- und Öffentlichkeitsarbeit. Und sie ist ja auch das Urgestein des GOP in Bonn, wie wir erfahren haben. Und sie ist auch, eigentlich wie die beiden anderen auch, wie Angela und Marie, GOP-süchtig. Ich bin gespannt, ich bin bestimmt nach der Sendung auch GOP-süchtig. Also ihr verbreitet ja eine solch positive Stimmung hier in unserem Studio. Das macht ja regelrecht Spaß, mit euch hier zu arbeiten und euch zu interviewen.
1: Das freut uns, das ist schön.
0: Du hast ja dieses Jahr dein 10-jähriges Jubiläum und du hast mir erzählt, im Dezember wird gefeiert.
1: Ja, das sag ich jetzt einfach mal so. Ist in Planung. Also ich feiere auf jeden Fall. So viel steht fest.
0: Das ist wunderbar. Ich denke mir, deine zwei Kolleginnen, die Marie und die Angela, werden auch dabei sein. Denn dieses Team muss man ja wirklich lieben, so wie ihr hier agiert. Das ist toll. Du hast ja eben schon so ein bisschen von dir erzählt. Das Schreiben macht dir Spaß. Aber worin bestehen denn deine sonstigen Aufgaben? Du sitzt ja nicht nur da und schreibst, da bist du viel zu munter.
1: Das stimmt. Das, das

0: kommt da auch noch mit dazu und da auch nicht nur ein Kanal, da bedient man dann schon mal verschiedenste Kanäle und hüpft dann auch mal mit Ende 30 für TikTok-Videos durch die Gegend.
1: Nein, doch, das ist auch so.
2: Beide gleich nicht. Du kriegst die Bilder und du kriegst auch einen Mitschnitt, aber Hopsen für TikTok, das tun wir beide bitte nicht.
0: Das sagst du jetzt. Warte mal ab, bis wir mit Ideen um die Ecke kommen. Dann hüpfen wir hier gleich noch zusammen. Aber da muss man auch sagen, da ist ja auch das Schöne an so einem Theater. Da sind, sag ich mal, auch da der Fantasie ja eben keine Grenzen gesetzt. Die Marie, die ja eben hier auch schon mitsaß, die hat mit mir auch ganz viel bei Social Media schon zusammengearbeitet. Und da haben wir uns auch die verrücktesten Sachen einfallen lassen. Das Schöne ist halt einfach, am Theater, da kann man einfach machen. Ne? Ich muss auch sagen, damals, als wir mit Instagram auch angefangen haben, wo wir mittlerweile auch schon so 13.000 Follower haben, habe ich auch bei null gestartet, hatte damals selber nicht mal Instagram, also auch alles von null auf angeeignet. Macht aber auch total großen Spaß, einfach weil man da, sage ich mal, natürlich muss eine Strategie dahinter stecken, aber man kann da schon auch sich so ein bisschen austoben, ne? Mit den Künstlern auch mal so witzige Trendvideos drehen, mit den Kollegen, dann haben wir, die Küche hat schon bei uns getanzt, die Service-Mitarbeiter haben irgendwelche ganz, ganz wilden, tollen Sachen gemacht, aber das kommt auch bei den Followern super an. Also wir wurden schon echt oft drauf angesprochen, wie schön wir da doch kreativ sind. Das ist halt das Schöne, wenn man sich da auch wirklich kreativ austoben kann.
2: Gut, ich bringe meine Jungs hier aus dem Studio mit und dann bringe ich noch unsere französische Bulldogge Luke mit.
0: Ja,
2: und
0: gerne.
2: Dann sind wir boarding completed und dann geht's an TikTok. Ja, zu verdanken haben wir das Ganze, dass wir hier zusammensitzen. Ja, der Marie, die hat das ja im Grunde genommen so eingefädelt und hat gar nicht geglaubt, dass das zustande gekommen ist. Aber dann haben wir uns eingeschaltet und das war, glaube ich, eine mega tolle Idee, weil es einfach nur Spaß macht für euch. Mit euch.
0: Ja, und auch mal, das darf man ja auch sagen, einfach mal die Männer mal da lassen. Ne? Das ist ja auch so.
2: Warum denn mal nicht? Ne? Deswegen war, ja auch Frauenpower. Ja, ne?
0: War halt auch schön, dass wir zu dritt das Büro verlassen haben. So ein bisschen, wir sind da mal weg und wir nehmen einfach mal keinen Mann mit da. Ne? Das ist ja aber.
2: Das war ja auch der Sinn der Sache. Ja. Aber ich muss dir sagen, als ich das hier dann auch angemeldet hatte, dann dachte Thomas Dogen auch erst, ja, da kommen die Männer mit. Nee, sag ich, das sind meine Powerfrauen, mit denen wir hier was machen. Sag mal, bist du nur für Bonn zuständig oder auch für die anderen GOP-Standorte?
0: Ich bin nur für Bonn zuständig, weil ne, das ist, wir haben ja 7 verschiedene Varieté-Theater und jedes von denen hat noch mal eine eigene Pressesprecherin, einfach weil die Städte halt auch komplett verschieden und unterschiedlich funktionieren und man einfach auch gerade für Presseanfragen und für diese ganzen lokalen Kooperationen eben vor Ort sein muss. Wir treffen uns natürlich auch regelmäßig in Meetings, stimmen uns auch mit den anderen Verantwortlichen immer wieder ab. Da ist also ein ganz reger enger Austausch und mal profitiert man eben auch voneinander, dann wird mal angerufen und gefragt, wie war denn das und das bei euch, wie war denn der Künstler, habt ihr da vielleicht ein Interview platzieren können oder auch im Bereich Social Media oder auch im Bereich SEO, ne? SEO-Marketing auch ganz neu auf meinem Schreibtisch gelandet, das sind so Sachen, da tauscht man sich eben auch mit den anderen Häusern aus und es ist so ein schönes Geben und Nehmen. Ich meine, wir haben ja nicht umsonst diese verschiedenen Standorte, das wäre fatal, diese Synergien nicht zu nutzen.
2: Also ich habe gerade festgestellt, manchmal ist es ein Fehler, eine Kollegin einzuladen. Du greifst mit deinen Antworten meinen Fragen vor. Macht man das? Nein.
0: Das tut mir natürlich sehr leid.
2: Nein, das muss dir nicht leid tun.
0: Dann denken wir gleich.
2: Guck. Wir denken gleich, hör mal. Ne? Ich vertrete dich demnächst auch mal da und du mich hier. Das wäre doch, also die Jungs würden sich bestimmt hier freuen. Das wäre doch ein tolles Team. Ja, jetzt sind wir schon fast am Ende. Ja, die Zeit, die rast. Ne? Das ist jetzt schon eine Stunde Sendung, die wir machen. Und die Zeit rast ganz schnell. Ich habe eben zu deinen Kolleginnen gesagt, ihr hattet ja alle bis jetzt Lieder aus irgendeiner GOP-Show. Hast du jetzt auch wieder ein Lied aus einer GOP-Show?
0: Jetzt kommt's nie.
2: Nein.
0: Und ich habe auch mal kein schnelles Lied, sondern ein Lied, was ich finde, dass das auch von Powerfrauen ist. Ich weiß nicht, das Musical Wicked sagt ihr bestimmt
2: ja,
0: was, oder? Ne?
2: Ja.
0: Elphaba und die Hexe Glinda, zwei ganz, ganz starke Frauen. Und ich dachte, das passt einfach thematisch auch zu uns und jetzt hier oder eben in diese Sendung rein, weil das so ein schönes Duett ist zwischen den beiden. Habe ich mal in einem Musical gesehen und ist ein ganz, ganz schöner Powerfrauen-Song. Der ist zwar jetzt nicht so super schnell, aber ich finde, der geht ins Herz.
2: Aber wir singen nicht. Nein. Das geht gar nicht. Wir beide singen jetzt auf keinen Fall. Das heißt, wir hören dann als letztes nochmal For Good. Mhm. So heißt das Lied,
0: ja, genau.
2: Glaube ich. Und dann viel Spaß bei For Good.
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0: Ja, Boarding Completed, das war eine mega schöne Sendung, die wir heute hier aufgezeichnet haben mit drei wunderbaren Powerfrauen. Danke, dass ihr hier bei uns im Studio wart. Danke Marie, danke Angela, danke Sabrina. Es hat mich mega gefreut. Das war die zweite Sendung Frauenpower, Powerfrauen in Bonn-Rhein-Sieg. Danke, dass ihr da wart.
1: Danke, dass wir da sein durften.
2: Dankeschön.
1: Vielen Dank.
0: Allen noch einen schönen Abend und ich freue mich auf die nächste Sendung, wenn wir wieder tolle Frauen vorstellen dürfen. Ihre, eure Barbara Voss.

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1: Ich bin Jan-Henner Reitzer. Ein 17-jähriger Syrer soll einen Terroranschlag in Hamburg geplant haben. Er ist deshalb festgenommen worden.
2: Der 17-jährige soll von der Terrormiliz Islamischer Staat inspiriert worden sein, heißt es. Er habe geplant, eine unbestimmte Anzahl Ungläubiger zu töten. Als mögliche Anschlagsorte habe er ein Einkaufszentrum, eine Bar oder eine Polizeiwache im Blick gehabt. Laut Ermittlern wollte der 17-jährige Syrer Sprengstoff, Molotow-Cocktails oder ein Messer verwenden und habe sich bereits Dünger, Grillanzünder, eine Sturmhaube und ein Messer beschafft. Bereits am Donnerstag hätten Spezialkräfte den Jugendlichen vorläufig festgenommen. Ronny Tochau, Nachrichtenredaktion.
1: Auch eine letzte Person aus Deutschland hat das vom Ausbruch des Hunter-Virus betroffene Kreuzfahrtschiff auf Teneriffa verlassen. Das Crewmitglied wird in die Niederlande ausgeflogen. 4 deutsche Passagiere waren schon vorher von dem Schiff evakuiert worden. Sie stammen aus Berlin, Baden-Württemberg, Bayern und Sachsen, sind bisher symptomfrei und müssen erstmal voraussichtlich in häuslicher Quarantäne bleiben. Bei dem auf dem Schiff festgestellten Typ des Hunter-Virus können zwischen Ansteckung und Ausbruch der Krankheit bis zu 45 Tage vergehen. Die Waffenruhe im Krieg mit dem Iran hängt nach den Worten von US-Präsident Donald Trump am seidenen Faden. Rund um diplomatische Bemühungen, wie der Krieg beendet werden könnte, schimpfte Trump über einen neuen Vorschlag der Führung des Irans.
3: Es sei der größte Müll, dieser Vorschlag, sagte Trump. Er habe gar nicht zu Ende gelesen, denn er wolle ja nicht seine Zeit verschwenden. Ursprünglich habe der Iran zugestimmt, angereichertes Uran aus dem Land zu schaffen. Nun ist davon nichts mehr zu lesen. Trump verglich die Waffenruhe mit einem Patienten an der Herz-Lungen-Maschine, mit einer 1%igen Überlebenschance. Das sei nicht gut, meinte Trump. Aber immer noch glaubt er an eine diplomatische Lösung. Wie es aber jetzt weitergeht, ist völlig unklar. Tina Eck, USA.
1: In Namibia ist eine Propellermaschine mit 4 Menschen an Bord abgestürzt. Alle Insassen kamen ums Leben. Der Pilot und 3 Passagiere, alle waren deutsche Staatsangehörige. Die Ursache ist noch unklar. Die Cessna war vom Flughafen der Hauptstadt Windhoek abgeflogen. Ziel waren eigentlich Namibias berühmte rote Sanddünen.
0: Das Wetter
4: ist leider nicht mehr schön. Es bleibt sehr wechselhaft, nass und kalt. In der Nacht gibt's weiter Schauer, stellenweise in höheren Lagen sogar nochmal Schneeregen. Die Werte sinken dazu auf 5 bis 1 Grad, im Bergland auch leicht frostig. Am Tag geht's dann mit vielen dichten Wolken weiter. Auflockerungen sind selten, aber immer wieder ziehen Schauer durch, auch mal ein Gewitter mit dabei. Dazu noch maximal 10 bis 14 Grad.
0: NRW Verkehr.
4: Um kurz nach 10 haben wir jetzt keine Staus mehr drin, aber eine Warnmeldung. Fahrt bitte vorsichtig auf der A544, Autobahnkreuz Aachen in Richtung Aachen-Europaplatz. Und zwar in der Ausfahrt Würselen. Gefahr durch eine Unfallstelle. Kommt gut durch.
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4: Mit Markus Steinacker und mit DNCE, Cake by the Ocean, und gleich mit neuer Musik von Miles Smith und Niall Horan. Macht's euch schön. Schönen Abend.

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Es ist kein Künstler gefragt worden, als das System aufgebaut worden ist. Und wir möchten, dass dieses System jetzt bitte schön mit uns besprochen wird. Zusatz: Dreckssystem. Das hat Herbert Grönemeyer über Streamingdienste gesagt, in einem Interview. Er und viele, viele andere Künstlerinnen und Künstler und Bands fordern, dass die Gesetze geändert werden, um eine faire Entlohnung zu gewährleisten. Mit Plattenverkäufen kann man heute leider kaum noch Geld machen, aber mit Konzerten. Und deshalb geht hin, guckt euch Konzerte an. Ganz aktuell übrigens, guckt euch Herbert Grönemeyer auch live an und auch andere Künstlerinnen und Künstler. Kauft Musik, statt sie zu streamen. Mach ich auch. Und ich spiele euch jetzt auch natürlich super gerne den Herbert hier für euch mit Bochum übrigens noch live zu sehen am 5. Juni in Köln und am 19. Juni in Gelsenkirchen.

0: Das Wetter.
1: Wir brauchen nochmal die dickeren und wasserfesten Jacken. Es bleibt bei grauen, nassem Schauerwetter. In der Nacht regnet es auch weiter. Weiter oben gibt es sogar ein paar Schneeflocken dazu, beziehungsweise Glatteis. An den meisten Stellen im Land ist es nur kalt, rund 5 Grad. Morgen ist zwischen 10 und 14 Grad schon Schluss und es ist ein sehr ähnliches Bild zu heute. Meistens grau, nur ganz selten mal hell. Immer wieder Regenschauer, hier und da auch mal ein Gewitter.
0: NRW Verkehr.
1: Es staut sich noch auf der A1 Dortmund Richtung Münster. Zwischen Kamener Kreuz und Hamburg um Werne 3 Minuten plus. Und auf der A46 Düsseldorf Richtung Wuppertal. Zwischen Elberfeld und Wichlinghausen dichter Verkehr und 1 Minute plus. Mit Markus Steinacker und wer Bauernregeln hat, braucht keine Wetterprognose mehr. Und wer keine Bauernregeln hat, der kann immerhin noch unserem Hannes Höfer zuhören. Was der zu den Eisheiligen auf Lager hat, hört ihr gleich von unserem Haus- und Hofkomedian.

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0: die Eisheiligen starten. Das sind die Gedenktage von katholischen Heiligen. Und die gelten ja laut Bauernregeln als letzte Tage mit Nachtfrostgefahr im Frühling. Für ambitionierte Gartenfreunde können also nach den Eisheiligen normalerweise auch die frostempfindlichen Pflanzen in die Erde. Unser Hannes bezweifelt allerdings, dass da was dran ist.
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2: Wisst ihr, wer das mit den Eisheiligen erfunden hat? Menschen, die Smalltalk mögen. Ja, kennen wir doch alle. Stehst du im Büro an der Kaffeemaschine, kommt die Annette aus der Buchhaltung, mit der du noch nie gesprochen hast. Das kann an ihren ganzen Pullis mit den Katzenmotiven liegen, vielleicht aber auch einfach so. Ja, und du weißt nicht, was du sagen sollst. Und dann kommt sowas wie, Wetter, oder? Ja, soll ja erstmal so bleiben. Das ist Profi-Smalltalk, Freunde. Und wer solche Gespräche schon mag, der kommt jetzt richtig auf seine Kosten. Nachts ist aber kalt, oder? Ja, Eisheiligen, das kommt vor. Mit solchen raffinierten Details wird aus unserem täglich gleichen Gesprächsgulasch ein würziger Smalltalk-Eintopf mit Wursteinlage. Wusstet ihr eigentlich, dass die Eisheiligen alle so feine lateinische Namen haben? Bis auf die letzte. Die heißt Kalte Sophie. Ja, klingt irgendwie nach einer Nachspeise aus der DDR. Und immer dran denken, es gibt schlechtes Wetter und schlechte Kleidung.
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1: Ich bin Jan-Henner Reitzer. Im Ukraine-Krieg läuft in diesen Minuten eine dreitägige Waffenruhe aus, in der es zumindest so gut wie keine Luftangriffe gegeben hatte. Es wird erwartet, dass diese jetzt wieder aufgenommen werden. Gleichzeitig hatte Russlands Präsident Wladimir Putin den früheren Bundeskanzler Gerhard Schröder als Vermittler in dem Konflikt vorgeschlagen. Unter anderem die EU-Außenbeauftragte Kaja Kallas lehnte diesen Vorschlag ab.
2: Schröder sei ein Lobbyist für russische Staatsunternehmen gewesen, sagte Kallas. Es sei doch klar, warum Putin ihn gerne als Vermittler haben wolle, denn dann säße er gewissermaßen auf beiden Seiten des Tisches. Auch der ukrainische Außenminister lehnte Schröder eindeutig ab. Es gäbe viele andere würdige Persönlichkeiten. Von einem Ablenkungsmanöver sprach die schwedische Außenministerin und Estlands Außenminister sagte, Schröder werde ganz sicher nicht Europa vertreten. Der deutsche Staatsminister Kirchbaum wollte da nicht widersprechen. Dieter Ebeling, Brüssel.
1: Er soll in Hamburg einen Terroranschlag geplant haben. Deshalb ist ein 17-Jähriger festgenommen worden. Der Syrer soll sich schon Dünger, Grillanzünder, eine Sturmhaube und ein Messer beschafft haben. Der Verdächtige soll Sympathisant der Terrormiliz Islamischer Staat sein. Ermittelt werden soll unter anderem noch, wie sich der Jugendliche radikalisiert hat. Griechenland will Massentourismus auf Urlaubsinseln und in anderen Ferienregionen stärker begrenzen sowie Natur und Landschaft besser schützen. Die Regierung stellte dazu neue Regeln für Tourismus und Hotelbau vor.
3: Überfüllte Bars, Cafés und Tavernen. Und es ist laut, sehr laut. Rund um die Uhr. Besonders betroffen sind Inseln wie Santorini und Mykonos. Dort sollen neue Hotels stark begrenzt werden auf maximal 100 Betten. Und ganz wichtig, in einem 25 Meter Streifen entlang der Küsten ist Neubau künftig verboten. Ob das klappt, ist allerdings unklar, sagen viele vor Ort. Denn mit rund 38 Millionen Touristen im Jahr in einem Land mit etwa 11 Millionen Einwohnern ist das keine leichte Aufgabe.
1: Das Kreuzfahrtschiff, auf dem das Hunter-Virus ausgebrochen war, hat Teneriffa verlassen und ist auf dem Weg in die Niederlande. Bis auf eine Restbesatzung waren vorher alle Menschen von dem Schiff geholt worden. Es ist jetzt auf dem Weg nach Rotterdam und soll dort desinfiziert werden.
0: Das Wetter.
4: Ja, das Wetter ist bäh. Es bleibt nämlich jetzt dabei, meistens dicht bewölkt. Auflockerungen so gut wie gar nicht mehr. Und auch morgen weiter Regenschauer, stellenweise auch Gewitter. In der Nacht jetzt fallen sogar in höheren Lagen noch ein paar Schneeflocken. Die Temperatur sinkt auf 5 bis 1 Grad. In den höheren Lagen wird sogar leicht frostig. Morgen geht's nochmal rauf auf 10 bis 14 Grad maximal.
0: NRW Verkehr.
4: Um kurz nach 11 haben wir noch ein bisschen stockenden Verkehr. Einmal auf der A1 Dortmund Richtung Münster zwischen Hamberg-Kamen und Hamburg-Komberne, 2 Minuten plus. Auf der A30 Rheine Richtung Osnabrück zwischen Hörstel und Lagenbeck, 1 Minute extra. Und auf der A46 Düsseldorf Richtung Wuppertal zwischen Hahn-Ost und Wuppertal-Kronenberg, 2 Minuten extra. Kommt gut durch.
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4: Mit Markus Steinacker und wie wär's mit einer extra Portion Geld für den Feierabend? Das geht mit unserer Feierabendchance im Geldregen. Erkläre ich euch gleich nochmal genau, wie es funktioniert. Wünsche euch jetzt erstmal eine angenehme Nacht.

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0: Das Wetter.
1: Es ist und es bleibt leider ungemütlich. Es gibt mehr Wolken als alles andere. In der Nacht gibt es auch weiter Regenschauer. In den höheren Lagen stellenweise auch Schneeregen. Und morgen und in den nächsten Tagen bleibt es auch dabei. Sehr dicht bewölkt, grau, kaum eine Auflockerung, nass und kalt. In der Nacht haben wir Werte zwischen 1 und 5 Grad. Morgen noch maximal 10 bis 14 Grad.
0: NRW Verkehr.
1: Es staut sich noch auf der A2 Oberhausen Richtung Dortmund. Zwischen Kreuz Oberhausen und Bottrop 1 Kilometer. Seid ihr in 4 Minuten durch. Kommt gut durch die Nacht. Mit Markus Steinacker kommt gut in oder durch die Nacht oder ins Bett. Je nachdem. Lore hier mit Red Eyes.

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Die Nacht mit Markus Steinacker, Too Sweet. Ich frage mich, was ist denn dem Hoxha da Too Sweet, so süß? Also gibt's doch gar nicht, oder? So ein schöner Mitternachtssnack, bisschen Schokolade oder ein belegtes Brot. Ich liebe das. Ist die Frage, wie ist das im Paralleluniversum? Ich schalte nochmal schnell raus zu Kollege Andreas Grunwald. Jetzt noch.

0: 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Es ist 0 Uhr. 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
1: Ich bin Jan-Henner Reitzer. Im Ukraine-Krieg ist eine dreitägige Waffenruhe ausgelaufen, in der Russland und die Ukraine weitgehend auf gegenseitige Luftangriffe verzichtet hatten. Die Ukraine geht davon aus, dass Russland diese Angriffe wieder aufnimmt.
2: Die Waffenruhe kam vor allem dem Kreml gelegen, weil sie für die gesamten drei Tage um den hier in Russland groß gefeierten 9. Mai galt. Eine dauerhafte Waffenruhe lehnt Kreml-Chef Putin aber weiter ab, bis die Verhandlungen über ein Kriegsende abgeschlossen sind. Dazu setzt er vor allem weiter auf die US-Vermittler, die schon bald hier in Moskau erwartet werden. Putin zeigte sich aber auch bereit, jemanden aus der EU zu beteiligen. Das ist neu. Er sagte, es solle jemand sein, der bisher nicht mit abschätzigen Äußerungen über Russland aufgefallen sei. Aus Moskau, Ulf Mauder.
1: Das Hantavirus ist auch bei einem spanischen Passagier nachgewiesen worden, der isoliert ist und bisher keine Symptome hat. Der positive Test ist in Madrid durchgeführt worden. Vorher war das Virus auch schon bei zwei Passagieren nachgewiesen worden, die nach Frankreich und in die USA ausgeflogen worden waren. Alle waren an Bord eines Kreuzfahrtschiffes, auf dem das Virus ausgebrochen war. Das Schiff ist inzwischen mit einer Restbesatzung auf dem Weg von Teneriffa in die Niederlande, wo es desinfiziert werden soll. Kaffee ist günstiger geworden. Nach einer Umfrage der deutschen Presseagentur haben die großen Lebensmittelhändler in Deutschland die Preise ihrer Eigenmarken gesenkt.
3: Die Produkte kosten seit dieser Woche 10 bis 50 Cent weniger als bisher. Eine Kilopackung Bohnen liegt je nach Sorte zwischen 10,50 Euro und 11,50 Euro. Auch Pads und Kapseln werden billiger. Die Discounter und Supermärkte begründen das mit sinkenden Rohstoffpreisen. Insgesamt gesehen hat sich Kaffee aber in den vergangenen Jahren stark verteuert, sowie auch andere Lebensmittel. Grund dafür waren höhere Rohstoffpreise nach Trockenheit und schwachen Ernten. Thomas Bremser, Redaktion.
1: Beim Absturz eines Kleinflugzeuges in Namibia sind der Pilot und alle drei Passagiere ums Leben gekommen. Bei den Toten handelt es sich um deutsche Staatsangehörige. Darunter sind eine langjährige Mitarbeiterin der Schwarz-Unternehmergruppe, zu der Lidl und Kaufland gehören, ihr Ehemann und der gemeinsame Sohn. Die Absturzursache ist noch unklar.
4: Das Wetter.
5: Tja, wenn ihr nicht raus müsst unbedingt in der Nacht, dann bleibt am besten drin, denn immer wieder gibt es Regen. Es ist auch ein bisschen windiger. Temperaturen so teilweise um die 3 bis 5 Grad, also auch frisch. Nachher wird es dann, muss man sagen, auch nicht so viel besser, denn es wird ein wolkiger Tag bei uns. Immer wieder Regenschauer, 12 bis 15 Grad. Und auch Mittwoch und Donnerstag werden eher grau.
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6: Zurzeit liegen uns keine Meldungen vor. Wir wünschen allen unterwegs gute Fahrt.
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7: Hallo, schönen guten Tag und wir starten in diesen neuen Tag. Man kann auch gerne Dienstag zu ihm sagen, direkt mit dem Cowboy-Hut und einem Pferd, wenn ihr es zur Hand habt. Hier ist Beyoncé und Texas Hold'em. Ich bin Kevin Zimmer, wünsche euch eine schöne Nacht.

0: Das sind die 80er an diesem frühen Dienstag. Tag zusammen. Bats are burning midnight oil. Wir sind ja derzeit in den Eisheiligen. Ja? Gestern haben die gestartet und diese Woche gibt es die Gedenktage. Es ist so ein bisschen von der katholischen Kirche, die katholischen Heiligen. Jeder Tag ist sozusagen ein katholischer Heiliger und die gelten als Bauernregel, als letzte Tage mit Nachtfrostgefahr im Frühling. Für ambitionierte Gartenfreunde können also nach den Eisheiligen normalerweise auch die frostempfindlichen Pflanzen in die Erde. Unser Comedian Hannes Höfer bezweifelt allerdings, dass da was dran ist.
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2: Wisst ihr, wer das mit den Eisheiligen erfunden hat? Menschen, die Smalltalk mögen. Ja, kennen wir doch alle. Stehst du im Büro an der Kaffeemaschine, kommt die Annette aus der Buchhaltung, mit der du noch nie gesprochen hast. Das kann an ihren ganzen Pullis mit den Katzenmotiven liegen, vielleicht aber auch einfach so. Ja, und du weißt nicht, was du sagen sollst. Und dann kommt sowas wie, Wetter, oder? Ja, soll ja erstmal so bleiben. Das ist Profi-Smalltalk, Freunde. Und wer solche Gespräche schon mag, der kommt jetzt richtig auf seine Kosten. Nachts ist aber kalt, oder? Ja, Eisheiligen, das kommt vor. Mit solchen raffinierten Details wird aus unserem täglich gleichen Gesprächsgulasch ein würziger Smalltalk-Eintopf mit Wursteinlage. Wusstet ihr eigentlich, dass die Eisheiligen alle so feine lateinische Namen haben? Bis auf die letzte. Die heißt Kalte Sophie. Ja, klingt irgendwie nach einer Nachspeise aus der DDR. Und immer dran denken, es gibt schlechtes Wetter und schlechte Kleidung.
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0: das Wetter.
1: Die Nacht ist frisch, Temperaturen 3 bis 5 Grad, auch eher wolkig und ihr müsst immer wieder mit Regenschauern rechnen. Hoffentlich seid ihr gerade irgendwo drin oder so. Nachher wird es auch nicht so viel besser. Bleibt ein grauer Dienstag mit immer wieder Regenschauern und Temperaturen so zwischen 12 und 15 Grad. Und ich habe keine besseren Aussichten, auch in den nächsten Tagen bleibt auch eher grau und wenig Sonne zu sehen am Mittwoch und Donnerstag bei denselben Temperaturen auch immer wieder ein paar Regenschauer.
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2: Zurzeit liegen uns keine Meldungen vor. Wir wünschen allen unterwegs gute Fahrt.
1: Schöne Nacht, wo sind die Anastasia-Fans? Ja, ihr wisst es wahrscheinlich schon. Wahrscheinlich habt ihr schon Karten für den 28. Juni Anastasia Open Air im Sauerlandpark in Hema. Oder ein bisschen weiter im Herbst dann schon Anastasia nochmal in Düsseldorf in der Mitsubishi Electric Hall, 2. Oktober. Also Anastasia ist wieder auf Tour. Bei uns macht sie jetzt Halt im Programm. Hier ist sie mit Sick and Tired. Schönen Dienstag.

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0: So, es ist Dienstag, das heißt also gerade erst Dienstag. Der Muttertag ist jetzt schon 2 Tage her, sozusagen. Habe ich euch schon gefragt, wie euer Muttertag denn am Sonntag so war? Nö, ne? Ich hatte einen kleinen Konflikt, davon kann ich euch erzählen, mit meinem 7-jährigen Sohn. Ich habe ihm gesagt, ich hatte zuerst die Idee, mit dem Gutschein die Spülmaschine auszuräumen. Ja, kannst du jetzt bitte schnell noch ein Bild malen? Nein, habe ich natürlich nicht gemacht. Habe ihn losgeschickt, Blumen von der Wiese zu pflücken. Oder war es der Vorgarten vom Nachbarn? Ich weiß es nicht.
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1: Ich bin Jan-Henner Reitze. Die Bundesregierung steht unter Druck, bei geplanten Reformen wie der Rente oder in Sachen Steuern gemeinsame Lösungen zu finden. Themen, die heute Abend im Koalitionsausschuss besprochen werden sollen. Außerdem wollen Union und SPD einen neuen Ansatz finden, was den gestiegenen Spritpreisen noch entgegengesetzt werden könnte.
2: Für die schwarz-roten Koalitionäre geht es heute hier in der Hauptstadt um zwei Punkte. Zum einen müssen sie mindestens Ansätze finden, wie die Bürger entlastet werden sollen, nachdem die Pläne mit der 1.000-Euro-Prämie ja im Bundesrat gescheitert sind. Und zum anderen müssen sie sich nach der offenbar kontroversen letzten Runde zusammenraufen und auf das Wesentliche fokussieren, wie CSU-Chef Söder betont. Mentale Aufräumarbeiten nennt er das. Wie weit Schwarz-Rot da heute kommt, ist allerdings schwer zu sagen. Thomas Thonfeld, Berlin.
1: Im Ukraine-Krieg ist eine dreitägige Waffenruhe ausgelaufen. Hintergrund waren Feierlichkeiten in Russland zum Jahrestag des Sieges im Zweiten Weltkrieg. Es wird erwartet, dass Luftangriffe wieder aufgenommen werden. Der ukrainische Präsident Volodymyr Zelensky sagte, Russland habe nicht die Absicht, den Krieg zu beenden. Den Vorschlag von Russlands Präsident Wladimir Putin, den früheren Bundeskanzler Gerhard Schröder als Vermittler einzusetzen, hatten unter anderem Vertreter der EU und der Ukraine abgelehnt. Griechenland will Massentourismus stärker begrenzen. Die Regierung hat dazu neue Regeln vorgestellt, zum Beispiel für den Hotelbau.
3: Überfüllte Bars, Cafés und Tavernen. Und es ist laut, sehr laut. Rund um die Uhr. Besonders betroffen sind Inseln wie Santorini und Mykonos. Dort sollen neue Hotels stark begrenzt werden auf maximal 100 Betten. Und ganz wichtig, in einem 25 Meter Streifen entlang der Küsten ist Neubau künftig verboten. Ob das klappt, ist allerdings unklar, sagen viele vor Ort. Denn mit rund 38 Millionen Touristen im Jahr in einem Land mit etwa 11 Millionen Einwohnern ist das keine leichte Aufgabe.
1: In Wassenberg in Nordrhein-Westfalen ist ein Mann auf offener Straße erschossen worden. Der Täter soll aus einem Auto ausgestiegen sein und die tödlichen Schüsse abgefeuert haben. Dann flüchtete der Schütze mit dem Auto, in dem noch ein weiterer Mann gesessen haben soll. Weitere Hintergründe sind bisher noch unklar.
4: Das Wetter.
5: Ja, das Wetter ist eher so, naja, ne, halt Regen immer mal wieder und es ist eher grau, auch jetzt schon in der Nacht. So Temperaturen zwischen 3 und 5 Grad, also relativ kalt. Nachher geht's dann hoch auf 12 bis 15 Grad. Es bleibt aber grau, wolkig und immer wieder Regenschauer sind zu erwarten. Und auch Mittwoch und Donnerstag keine Wetterbesserung.
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6: A30 Osnabrück Bad Oeynhausen. Zwischen Bad Oeynhausen Ost und Kreuz Bad Oeynhausen 2 Kilometer Stau. Wir wünschen allen unterwegs gute Fahrt.
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5: Schöne Nacht mit uns. Freut ihr euch schon auf den 5. Juni? Treffen wir uns da in Düsseldorf? Oder auf den 6. Juni? Vielleicht auch einen Tag später? Und alle jetzt so, hä, was will denn der am 5. Juni und am 6. Juni mit uns in Düsseldorf? Ich habe gedacht, wir treffen uns alle bei Robbie Williams, Merkur Spielarena. 2 Termine direkt hintereinander. Einer der größten Popstars, den wir in Europa so haben, würde ich mal sagen. Robbie Williams live. Wir hören ihn jetzt mit Let Me Entertain You. Schon mal zur Einstellung.

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0: Wir fiebern hier ja jeden Tag mit Michael Sommerstange mit. Der ist mit dem Fahrrad für unsere Aktion Lichtblicke unterwegs. 2600 Kilometer will er fahren und so Geld für Kinder und Familien in NRW sammeln. Der strampelt sich also ordentlich ab für die gute Sache. Mir tut der Popo schon weh, wenn ich daran denke. 2600 Kilometer, oh Gott. Ich hoffe, er hat irgendeine Popocreme dabei oder sowas. Für ihn geht's seit knapp 2 Monaten von Palermo auf Sizilien nach San Marino. Michael hat jetzt mal eine Woche Pause gemacht und startet heute wieder. Und normalerweise sammelt er ja Spenden pro Kilometer, also wenn er unterwegs ist. Aber trotzdem, in der Pause hat er weiter für Lichtblicke gesammelt.
1: Ja, also auch in der Zeit, wo ich nicht gefahren bin, ist Geld reingekommen für die Kinder in Not und das finde ich richtig gut. Aber das motiviert mich natürlich jetzt auch weiterzumachen und wieder zu strampeln, damit wir noch mehr Geld sammeln können gemeinsam und wir den Kindern wirklich noch mehr Lächeln ins Gesicht zaubern können.
0: So, und aus dieser Fahrradtour-Pause, will ich sie mal nennen, bringt Michael auch gleich etwas mit, wofür es sich noch mehr lohnt zu spenden.
1: Der BVB unterstützt unsere Spendenradreise und hat mir ein von der aktuellen Mannschaft unterschriebenes Trikot zur Verfügung gestellt. Und das ist wirklich sehr emotional für mich, weil ich bin in Dortmund geboren. Ich bin BVB-Fan durch und durch. Ich habe selber auf der Südtribüne gestanden, ganz oft und mitgefiebert. Und jetzt kommt dieses Trikot plötzlich und wir können das Trikot umwandeln in Geld für Kinder in Not. Also das zeigt wirklich, dass der Slogan echte Liebe vom BVB gelebt wird und besser geht's doch nicht.
0: Ja, echte Liebe, würde ich mal sagen, hat Michael auch für unsere Aktion Lichtblicke. Sonst wird er das ja alles nicht machen, ja, für Kinder und Familien in NRW. Übrigens, heute 12 Uhr startet die Trikotversteigerung und geht dann bis Sonntag 20 Uhr. Ihr könnt die Aktion auch ganz einfach unterstützen oder euch vielleicht auch das Trikot vom BVB sichern. Schaut gerne mal auf unserer Website lichtblicke.de vorbei. Da findet ihr alle Infos auch zur Aktion, die Michael auf die Beine gestellt hat.
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0: Das Wetter.
1: Tja, wenn ihr nicht raus müsst unbedingt in der Nacht, dann bleibt am besten drin, denn immer wieder gibt es Regen. Es ist auch ein bisschen windiger. Temperaturen so teilweise um die 3 bis 5 Grad, also auch frisch. Nachher wird es dann, muss man sagen, auch nicht so viel besser, denn es wird ein wolkiger Tag bei uns. Immer wieder Regenschauer, 12 bis 15 Grad. Und auch Mittwoch und Donnerstag werden eher grau.
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2: A30 Osnabrück Bad Oeynhausen. Zwischen Bad Oeynhausen Ost und Kreuz Bad Oeynhausen 2 Kilometer Stau. Und A44 Dortmund Kassel zwischen Werl Süd und Soest. 1 Kilometer stockender Verkehr, 7 Minuten Verzögerung. Wir wünschen allen unterwegs gute Fahrt.

Hallo, schönen Dienstag. Der Dienstag ist gerade erst ganz kurz und jung. Also von daher, wir haben noch ein bisschen Zeit, diesen Dienstag zu genießen, auch wenn das Wetter heute, habe ich euch ja gerade schon gesagt, nicht so richtig genial wird. Aber wir freuen uns ja trotzdem, weil es eine kurze Woche ist. Der Donnerstag ist ein Feiertag. Christi Himmelfahrt oder für andere Vatertag. Sucht euch das Passende aus, was ihr feiern werdet. Viel Spaß schon mal jetzt dabei.

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0: Leonie und Don't Worry hier bei uns. Ich wünsche euch eine schöne Nacht. Schön, dass ihr mit uns seid. Wir bringen euch gut durch die Nacht, jetzt zum Beispiel mit neuer Musik. Und da werde ich das Gefühl nicht los, dass dieser Song, also zumindest vom Songtitel her, entstanden ist mit dem Blick auf die Fußball-Weltmeisterschaft, die ja in etwa 4 Wochen beginnen wird. Ja? Tim Bensko. Kopf hoch heißt der Song. Und ich finde, Kopf hoch, man könnte vielleicht sagen, das wird ein neuer Fußballsong. Wer weiß. Ja, entscheiden tun das ja letztendlich dann die Fans. Es gibt immer diese offiziellen Songs ja von der FIFA, dann den Song vom DFB-Team und so. Und dann gibt es ja noch die Fans so richtig cool finden, die so entstehen bei einer Fußball-Weltmeisterschaft. Auf uns, Andreas Burani beispielsweise damals. Und vielleicht wird ja der Song von Tim Bensko so ein Song wie damals. Damals Andreas Burani auf uns. Kopf hoch, Tim Bensko, jetzt bei uns.
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1: Ich bin Jan-Henna Reitze. Das Kreuzfahrtschiff Hondius, auf dem das Hunter-Virus ausgebrochen war, hat Teneriffa verlassen und ist auf dem Weg in die Niederlande. Dort soll es desinfiziert werden. Bis auf eine Restbesatzung waren alle Menschen von Bord gebracht und in ihre Heimatländer ausgeflogen worden. Positiv getestet wurde mittlerweile auch ein spanischer Passagier. Vorher war das Virus auch schon bei nach Frankreich und in die USA ausgeflogenen Passagieren nachgewiesen worden. Ein 17-jähriger Syrer soll einen Terroranschlag in Hamburg geplant haben. Er ist deshalb festgenommen worden.
2: Der 17-Jährige soll von der Terrormiliz Islamischer Staat inspiriert worden sein, heißt es. Er habe geplant, eine unbestimmte Anzahl Ungläubiger zu töten. Als mögliche Anschlagsorte habe er ein Einkaufszentrum, eine Bar oder eine Polizeiwache im Blick gehabt. Laut Ermittlern wollte der 17-jährige Syrer Sprengstoff, Molotow-Cocktails oder ein Messer verwenden und habe sich bereits Dünger, Grillanzünder, eine Sturmhaube und ein Messer beschafft. Bereits am Donnerstag hätten Spezialkräfte den Jugendlichen vorläufig festgenommen. Ronny Tochau, Nachrichtenredaktion.
1: Die Waffenruhe im Krieg mit dem Iran hängt nach den Worten von US-Präsident Donald Trump am seidenen Faden. Rund um diplomatische Bemühungen, wie der Krieg beendet werden könnte, schimpfte Trump über einen neuen Vorschlag der Führung des Irans.
3: Es sei der größte Müll, dieser Vorschlag, sagte Trump. Er habe gar nicht zu Ende gelesen, denn er wolle ja nicht seine Zeit verschwenden. Ursprünglich habe der Iran zugestimmt, angereichertes Uran aus dem Land zu schaffen. Nun ist davon nichts mehr zu lesen. Trump verglich die Waffenruhe mit einem Patienten an der Herz-Lungen-Maschine mit einer 1%igen Überlebenschance. Das sei nicht gut, meinte Trump. Aber immer noch glaubte er an eine diplomatische Lösung. Wie es aber jetzt weitergeht, ist völlig unklar. Tina Eck, USA.
1: Spitzenvertreter der Bundesregierung kommen heute Abend im Koalitionsausschuss zusammen. Union und SPD stehen unter Druck, zum Beispiel weitere Entlastung wegen der gestiegenen Spritpreise auf den Weg zu bringen, nachdem eine geplante 1.000-Euro-Prämie im Bundesrat gescheitert war. Auch bei geplanten Reformen bei der Rente oder Steuer liegen die grundsätzlichen Positionen der Regierungsparteien weit auseinander.
4: Das Wetter. Die Nacht ist frisch, Temperaturen 3 bis 5